0: Dieter Ebeling, Brüssel.
1: Der VW-Aufsichtsrat hat sich überraschend auf ein Sparpaket geeinigt. Der Autobauer will in den kommenden Jahren weitere 50.000 Stellen streichen. Diese Anpassung der weltweiten Personalkapazitäten sei notwendig, um die Ziele des Transformationsprogramms zu erreichen, teilte der Konzern mit. 4 Werke stehen auf der Kippe. Dabei geht es um die Standorte Emden, Zwickau, Hannover und Neckarsulm.
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3: Wolkig ist es in dieser Nacht und hier und da kann auch noch mal ein Regenschauer runterkommen. Temperaturen so zwischen 14 und 19 Grad. Etwas weiter oben ist es ein bisschen kühler, etwas weiter unten ein bisschen wärmer in dieser Nacht. Nachher, da zeigt sich der Freitag eher so ein bisschen bewölkt. Nachher gibt es auch so ein paar Regenschauer, die zu uns reinziehen. Einzelne Gewitter kann es auch noch mal hier und da geben und dann zieht das alles so langsam raus und am Samstag wird es dann vielleicht ein bisschen besser. Wir bekommen zwar auch ein paar Regenschauer ab, aber so ab dem Samstagmittag, da wird es dann etwas lockerer und dann wird es auch Sonne geben. Bester Tag in der Woche, wahrscheinlich der Sonntag mit sehr viel Sonnenschein.
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4: A30 Bad Oeynhausen, Osnabrück zwischen Löhne und Hiddenhausen. 1 Kilometer Stau, 6 Minuten Zeitverlust und A42 Dortmund-Kamp-Lindfort zwischen Oberhausen-Zentrum und Oberhausen-Buschhausen, 1 Kilometer stockender Verkehr. Wir wünschen allen unterwegs gute Fahrt.
3: Ich bin ja immer noch traurig, dass sich R.E.M. getrennt haben. Ich finde, das war eine großartige Band. Losing My Religion aus den 90ern. Hören wir gleich Moschina mit Worshipping the Sun. Neue Musik für euch habe ich auch noch dabei. Und wir starten mit Clock Clock und Sorry. Und das alles jetzt für eure Nacht.
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0: Sie sind rot, sie sehen toll aus und sie können Leben retten. Ja? Sexy Rettungsschwimmer von Baywatch? Meint er das, der Zimmer gerade? Nein, mein Telefonzell. Ja, fast genauso sexy. Die ikonischen Roten in England, die kennt ihr ja, ja? Die Kabinen mit den Klapptüren, die stehen ja an vielen Ecken noch, muss man sagen. Die britische Medienaufsichtsbehörde will viele von denen abbauen. Aber Kollege Marco Steinacker ist da. Hallo. Mhm.
1: Hi.
0: Ein Mann will die roten Telefonzellen retten.
1: Ganz genau. Das ist William Arnold und der hatte ein einschneidendes Erlebnis. Der war für ein Fotoprojekt auf der Isle of Lewis unterwegs. Eine kleine Insel im Nordwesten Englands. Wunderschön, aber am Arsch der Welt. Und da stand er dann mitten in der Pampa, wollte seinem Partner Bescheid sagen, dass er später nach Hause kommt. Aber sein Handy-Akku war leer. Er sich also eine Telefonzelle gesucht, hat auch eine gefunden, aber die Leitung war tot.
0: Auch Akku leer. Ja. Also, nein, und weil er nebenberuflich Telefontechniker ist, hat er die dann repariert und alle anderen kaputten im Land auch noch dazu?
1: So? Nee, nicht so ganz. Also er hatte sich erstmal bei der British Telecom darüber beschwert und eine ziemlich interessante Antwort bekommen. Telefonzellen, die im ländlichen Raum stehen und die kaum noch benutzt werden, wolle man eh abbauen und zwar alle, von denen weniger als 52 Anrufe pro Jahr ausgehen.
0: Schade.
1: Ja, genau. Williams fand das so schade, dass er sich Tonnen von Münzgeld zusammengekratzt hat und jetzt die abgelegensten Telefonzellen in England besucht, um aus jeder mindestens 52 Telefonate zu führen. Zum Beispiel aus einer 1300 Kilometer von seinem Heimatort entfernt.
2: I'm okay. Yeah, my feet are getting cold because there's an inch of water in the bottom of this phone box. And it's absolutely pissing
1: me down. Man hört das. Der Wind peitscht da richtig gegen die Kabine und William sagt in den Hörer, mir geht's gut, aber meine Füße werden kalt, weil am Kabinenboden das Wasser Zentimeter hoch steht, weil es aus Strömen pisst. So,
0: schön, aber ist auch ein bisschen anders, würde ich mal sagen. Ja. Aber es geht ja auch nicht um den Inhalt, es geht nur darum, mindestens 52 Mal zu telefonieren. Der Mann hat ein Projekt, um die Telefonzellen zu retten. Also, wenn ihr gleichzeitig irgendwem richtig auf den Sack gehen und gleichzeitig was Gutes tun wollt, Münzen sammeln und ab

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0: Bochum-Wetter.
1: Stark bewölkt ist es aktuell mit einigen Wolken, hier und da ein bisschen Regen. Und wir erreichen Temperaturen zwischen 14 und 19 Grad in dieser Nacht. Nachher bekommen wir einen sehr, sehr wolkigen Freitag. Immer mal wieder ein paar Regenschauer, vielleicht auch örtlich mal so ein Gewitter, was dabei ist. Und ja, dieses schlechte Wetter zieht dann so am Abend langsam aus NRW raus Richtung Süden. Temperaturen heute so bis 26 Grad im Tagesverlauf in der Spitze. Am Samstag starten wir erst noch bedeckt und dann gibt es vielleicht so ein bisschen Regen noch, aber der wird dann schwächer und dann kommt nachher auch die Sonne raus. Temperaturen dann morgen bis 24 Grad. Bester Tag in der Woche scheint der Sonntag zu werden. Sehr viel Sonnenschein gibt es da und Temperaturen dann bis 25 Grad.
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2: A42 Dortmund-Kamp-Lindfort. Zwischen Oberhausen-Zentrum und Oberhausen-Buschhausen 1 Kilometer Stau. Wir wünschen allen unterwegs gute Fahrt.
1: Ich finde, das ist eine Sängerin mit einer der schönsten Stimmen überhaupt. Die ist so unfassbar warm, diese Stimme von Leona Lewis. Und deswegen hören wir sie jetzt mit Run. Und damit hoffe ich, kommt ihr sehr gut durch diese Nacht.
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0: Temple City. Self-Aware für eure Nacht. Kommt gut durch, wenn ihr gerade in der Nachtschicht hängt. Wir sind immer an eurer Seite, egal was ist. Kein Problem. Der Kollege Robert Janz übernimmt jetzt. Ich bin Kevin Zimmer und raus. Tschö.
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1: Ich bin Ursula Winkler. In Sachsen-Anhalt geht der Landtagswahlkampf in die letzte Phase. 2 Tage vor dem Wahlsonntag veranstalten mehrere Parteien heute Abschlusskundgebungen und wollen um Stimmen der noch unentschlossenen Wählerinnen und Wähler kämpfen. Nach den jüngsten Umfragen geht die AfD mit einem klaren Vorsprung ins Rennen. Sie hofft auf eine absolute Mehrheit, um dann erstmals in Deutschland eine Landesregierung zu führen. Nach den Angriffen auf das Stromnetz in Brandenburg und Nordrhein-Westfalen wird weiter über einen besseren Schutz diskutiert. Hans-Walter Borries vom Bundesverband für den Schutz kritischer Infrastrukturen spricht von einer neuen Dimension der Bedrohung.
2: Borries bezeichnet die Angriffe als hybride Vorkriegsführung und sagt, eigentlich sei das eine Aufgabe für die Bundespolizei. Die technischen Schutzmöglichkeiten seien vorhanden, könnten die Unternehmen aber das 4- bis 6-fache kosten. NRW-Innenminister Reul fordert unter anderem eine Diskussion über Videoüberwachung und Drohnenabwehr. Dafür müssten zunächst allerdings die gesetzlichen Grundlagen und Fragen zu Zuständigkeit, Qualifikation und Haftung geklärt werden. Das sagte der Brandenburger SPD-Innenpolitiker Stohn. David Riemer, Berlin.
1: Am Wochenende mal ein Bierchen, das ist vor allem jungen Männern in Deutschland nicht genug. Fast die Hälfte der Männer zwischen 18 und 25 Jahren neigt zumindest zeitweise zu exzessivem Alkoholkonsum. Das ergab eine Umfrage im Auftrag des Bundesinstituts für öffentliche Gesundheit.
3: Knapp 46% der befragten jungen Männer gaben an, sich im vergangenen Jahr gelegentlich in den Rausch getrunken zu haben. Bei den Frauen zwischen 18 und 25 sagten das 26%. Und selbst bei Jugendlichen, also den 12- bis 17-Jährigen, gaben knapp 15% an, schon mal auf Partys die Kontrolle zu verlieren. Die Umfrage zeigt aber gleichzeitig, dass diese Exzesse Ausnahmen sind, denn regelmäßiger Alkoholkonsum ist bei jungen Erwachsenen so unbeliebt wie noch nie. Sie trinken seltener als früher und beginnen generell auch später damit. Tiana Kramer, Nachrichtenredaktion.
1: Der VW-Aufsichtsrat hat sich überraschend auf ein Sparpaket geeinigt. Der Autobauer will in den kommenden Jahren weitere 50.000 Stellen streichen. Diese Anpassung der weltweiten Personalkapazitäten sei notwendig, um die Ziele des Transformationsprogramms zu erreichen, teilte der Konzern mit. 4 Werke stehen auf der Kippe. Dabei geht es um die Standorte Emden, Zwickau, Hannover und Neckarsulm.
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4: In der Nacht jetzt

0: Tag bewölkt, hier und da ein bisschen Regen, Tiefstwerte 19 bis 16 Grad. Der Tag selbst, der wird auch bewölkt und ab dem Mittag zieht da neuer Regen auf, Höchsttemperaturen zwischen 22 und 26 Grad.
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2: A2 Dortmund-Hannover zwischen Flotow-West und Kreuzbad-Oeynhausen, dichter Verkehr, 7 Minuten Zeitverlust. Und A42 Dortmund-Kamp-Lindfort zwischen Oberhausen-Zentrum und Oberhausen-Buschhausen, 1 Kilometer stockender Verkehr. Wir wünschen allen unterwegs gute Fahrt.
0: 3 Uhr ist durch, einen schönen guten Morgen. Robert Jantz ist hier, ich übernehme ab jetzt und da haue ich euch erstmal hier 3 Hits am Stück um die Ohren. Los geht es mit Moving to the Sun.
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0: Das Bochum-Wetter.
1: Gerade sind viele Wolken unterwegs, hier und da auch ein bisschen Regen. Tiefstwerte 19 bis 16 Grad. Später geht's grau weiter, ab dem Mittag dann auch mit Regen. Höchsttemperaturen pendeln sich ein zwischen 22 und 26 Grad.
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2: Zurzeit liegen uns keine Meldungen vor. Wir wünschen allen unterwegs gute Fahrt.
1: Hallo zusammen, Robert Jantz ist hier. Gemeinsam geht's durch diese Nacht in Richtung Freitagmorgen. Jetzt mit Fight for This Love.
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0: Musik von Holly Humberstone war das, To Love Somebody. Nummer 1 Album, große Tour und jetzt ein ganz neues musikalisches Kapitel. Vincent Weiss, der Mann, der irgendwie alles kann. Bei so viel Trubel mussten wir ihn natürlich unbedingt auch mal sprechen und haben ihn zu uns ins Studio eingeladen. Er hat nämlich ein brandneues Single dabei gehabt und die, und jetzt kommt's, heißt. Aber wie kommt man eigentlich auf so einen Titel?
1: Ja, das war eigentlich lange Zeit gar nicht klar. Ich glaube, deswegen heißt sie jetzt auch so, weil ich habe das auf Tour dann gespielt, den Song, als der Song noch nicht draußen war und habe das Publikum dann gefragt, wie wir den Song nennen sollen. Und dadurch, dass der Titel noch nicht feststand und das Prägnante im Refrain dieses U ist, was am Anfang kommt, haben die alle U gesagt. Ich ärgere mich mittlerweile ein bisschen, weil immer, wenn ich den Song ankündige bei den Shows und alle gleichzeitig U rufen, klingt das wie ein ganz lautes U, als wenn wirklich das ganze, die ganze Halle U schreit. Deswegen sage ich immer, bitte denkt euch das B einfach weg, wenn ihr es irgendwie im Raum hört.
0: Ja, wie cool, dass das dann irgendwie so ein Fanprojekt war. So was habe ich auch noch nie gehört vorher. Aber es zeigt, wie wichtig ihm sein Publikum ist. Und genau diese Dankbarkeit spiegelt sich auch im neuen Song total wieder.
1: U ist natürlich bei mir für die Menschen, die mich halt im Alltag begleichen und mir dieses U-Gefühl geben und diese Leichtigkeit und dieses Sommergefühl und bei dem ich mich einfach wohlfühle und die mich halt zu dem Menschen machen, der ich bin.
0: Oh, richtig schön. Da kann man eigentlich nur echt gespannt sein, was als nächstes kommt. Denn er hat uns verraten, dass er schon wieder an neuer Musik sitzt.
1: Ja, ich fange jetzt an, Neues zu schreiben und das letzte Jahr Revue passieren zu lassen und das nächste Jahr auch und jetzt die Tour. Und dann mal gucken, dass ich hoffentlich bis Sommer 2027 mit einem neuen Album fertig werde. Oder Herbst, oder ich will mich da jetzt auch nicht stressen. Also vor der nächsten Tour kommt auf jeden Fall ein neues Album raus.
0: Also bei allem, was bei ihm gerade so ansteht, ist klar, da gibt es jede Menge Stoff, über den man schreiben kann. Bei uns gibt es jetzt auf jeden Fall erstmal eine Menge zu singen und natürlich in bester Gesellschaft mit unserem Vincent Weiss.
1: Mein Name ist Vincent Weiss und das ist meine neue Single.
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1: Ich bin Ursula Winkler. In Sachsen-Anhalt geht der Landtagswahlkampf in den Endspurt. Nach den jüngsten Umfragen wird die AfD die Wahl mit einem klaren Vorsprung gewinnen. Auch das politische Berlin blickt gespannt auf die Wahl.
2: Die meisten Parteien fahren viel Politprominenz hier aus der Hauptstadt auf. Die AfD hofft auf die absolute Mehrheit, um dann erstmals in Deutschland eine Landesregierung anzuführen. Schafft sie das nicht, dürfte es schwierig werden, eine Koalition auf die Beine zu stellen, denn die meisten anderen Parteien haben eine Zusammenarbeit mit der AfD ausgeschlossen. Aktuell regiert in Sachsen-Anhalt eine Koalition aus CDU, SPD und FDP. Das Bündnis wird aber allen Umfragen zufolge seine Mehrheit verlieren. Laut Befragung der Forschungsgruppe Wahlen waren zuletzt noch 31% der Befragten nicht sicher, wen oder ob sie wählen wollen. David Riemer, Berlin.
1: Nach dem Fund eines verdächtigen Gegenstands an einem Umspannwerk in Dormagen zwischen Köln und Düsseldorf geht die Polizei von einem Sabotagedelikt aus. Den Ermittlern liege ein Bekennerschreiben vor, sagte ein Polizeisprecher der Deutschen Presseagentur. In dieser Woche hatte es bereits 2 Angriffe auf Umspannwerke gegeben, in Bergheim bei Köln und in Brandenburg. Die Ermittler gehen auch bei diesen beiden Fällen von Sabotage aus. Experten des IFO-Instituts zeigen sich mit Blick auf die deutsche Wirtschaft jetzt optimistischer. Sie haben die Konjunkturprognose überraschend stark erhöht. Die Ökonomen erwarten nun dieses Jahr ein Wachstum des Bruttoinlandsprodukts von 1,4%, 0,6 Prozentpunkte mehr als bisher.
3: Trotz all der Hiobsbotschaften der vergangenen Jahre sind die deutschen Unternehmen offenbar widerstandsfähig. Das liege unter anderem am schuldenfinanzierten Investitionspaket der Bundesregierung, so die Experten des IFO-Instituts. Aber auch eine gestiegene Nachfrage aus dem Ausland trage zu den positiven Entwicklungen bei. Auch das Deutsche Institut für Wirtschaftsforschung zeigt sich optimistisch und hat seine Prognose für die deutsche Wirtschaft jetzt mehr als verdoppelt. Es gibt aber nicht nur gute Nachrichten, denn parallel nimmt die Staatsverschuldung zu und auch die Inflationsrate wird nach der Prognose des IFO-Instituts weiter steigen. Fiona Reinhardt, Nachrichtenredaktion.
1: Der VW-Aufsichtsrat hat sich überraschend auf ein Sparpaket geeinigt. Der Autobauer will in den kommenden Jahren weitere 50.000 Stellen streichen. 4 Werke stehen auf der Kippe in Emden, Zwickau, Hannover und Neckarsulm.
4: Das Bochum-Wetter.
5: Das wird heute stark bewölkt. Ab dem Mittag zieht auch neuer Regen auf. Höchsttemperaturen bekommen wir bis 26 Grad, wird also warm. Am Samstag anfangs erstmal zum Start noch viele Wolken und einzelne Schauer im Tagesverlauf. Lockert es dann aber auch immer mehr auf und es wird auch richtig freundlich dann bis 24 Grad sind drin.
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6: Zurzeit liegen uns keine Meldungen vor. Wir wünschen allen unterwegs gute Fahrt.
5: Robert Janz ist hier, ja, um kurz nach 4, da kann man schon mal sagen, guten Morgen, schön, dass ihr schon mit am Start seid. 3 Hits am Stück habe ich jetzt für euch. Den Anfang machte Leonie mit Don't Worry.
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0: Das war die absolute Musiklegende George Harrison, Got My Mind Set on You. Jetzt geht's weiter mit ganz neuer Musik.
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0: Das Bochum-Wetter.
1: Der Freitag heute geht erstmal grau los. Ab dem Mittag zieht dann auch Regen auf und Höchsttemperaturen haben wir bis 26 Grad. Wird also relativ warm. Der Samstag, der startet auch erstmal so lala mit vielen Wolken. Im Tagesverlauf lockert es dann aber immer mehr auf und auch die Sonne kommt durch. Dann sind bis 24 Grad drin.
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2: Zurzeit liegen uns keine Meldungen vor. Wir wünschen allen unterwegs gute Fahrt.
1: Ja, moin zusammen. Wir steuern hier in Richtung Freitagmorgen. Verdammt früh ist es noch, ne? Aber ja, wir machen das Beste draus. Laune ist auf jeden Fall gut, bei mir zumindest. Bruno Mars spiele ich euch jetzt mit Marry You.
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0: Aber wir machen uns so langsam ready für diesen Freitagmorgen. Das war Self-Control und jetzt geht's weiter mit ganz neuer Musik.
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1: Ich bin Ursula Winkler. In Sachsen-Anhalt geht der Landtagswahlkampf in die letzte Phase. Zwei Tage vor dem Wahlsonntag veranstalten mehrere Parteien heute Abschlusskundgebungen und wollen um Stimmen der noch unentschlossenen Wählerinnen und Wähler kämpfen. Nach den jüngsten Umfragen geht die AfD mit einem klaren Vorsprung ins Rennen. Sie hofft auf eine absolute Mehrheit, um dann erstmals in Deutschland eine Landesregierung zu führen. Deutschland treibt seinen Plan zu sogenannten Return Hubs weiter voran. In diese geplanten Abschiebezentren sollen ausreisepflichtige Ausländer kommen, die nicht in ihre Herkunftsländer zurückgebracht werden können. Heute trifft sich Innenminister Dobrindt in Kopenhagen mit Vertretern aus den Niederlanden, Österreich, Griechenland und Dänemark für Gespräche.
2: Die Länder wollen diese Abschiebezentren gemeinsam in Staaten außerhalb der EU einrichten. Mit welchen Ländern man im Gespräch ist, ist aber vorerst vertraulich. In den sogenannten Return Hubs sollen Ausländer untergebracht werden, die nicht abgeschoben werden können. Zum Beispiel, weil sich ihr Heimatland im Krieg befindet oder sie nicht zurücknehmen will. Das kann abgelehnte Asylbewerber gleichermaßen betreffen wie Ausländer, die sich strafbar gemacht haben. Die Menschenrechtsorganisation Amnesty International warnt vor Menschenrechtsverletzungen. Sekretam Skandinavien.
1: Der Literpreis für Superbenzin E10 hat einen neuen Höchststand erreicht. Nach Angaben des ADAC kostete E10 zuletzt im bundesweiten Tagesdurchschnitt 2,22 Euro pro Liter.
3: Auch Diesel ist wieder teurer und kostete im Schnitt 2,28 Euro pro Liter. Grund für die gestiegenen Spritpreise sind unter anderem die wieder aufgenommenen US-Angriffe auf den Iran und die Gegenangriffe des Landes. Die neue Eskalation hat die Rohölpreise in die Höhe getrieben. Seit Wochenbeginn ist Rohöl der Sorte Brent um mehr als 5% teurer geworden. Auch das Niedrigwasser am Rhein hat die Preise zuletzt erhöht, weil dadurch die Transportkosten gestiegen sind. David Riemer, Nachrichtenredaktion.
1: Nach dem Fund eines verdächtigen Gegenstands an einem Umspannwerk in Dormagen zwischen Köln und Düsseldorf geht die Polizei von einem Sabotagedelikt aus. Den Ermittlern liege ein Bekennerschreiben vor, sagte ein Polizeisprecher der Deutschen Presseagentur. In dieser Woche hatte es bereits zwei Angriffe auf Umspannwerke gegeben, in Bergheim bei Köln und in Brandenburg. Die Ermittler gehen auch bei diesen beiden Fällen von Sabotage aus.
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4: Heute sind viele Wolken unterwegs. Ab dem Mittag ist dann auch Regen wieder wahrscheinlicher. Höchsttemperaturen haben wir von 22 bis 26 Grad in der Spitze. Wird also recht warm. Schauen wir schon mal auf morgen, auf den Samstag. Da geht es erstmal grau los. Später im Tagesverlauf lockert es dann aber auch auf. Und die Sonne zeigt sich mal dann bis 24 Grad.
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5: Zurzeit liegen uns keine Meldungen vor. Wir wünschen allen unterwegs gute Fahrt.
6: Einen schönen guten Morgen wünsche ich euch am Freitag. Ich bin Ravi Frever und ich wünsche euch gleich einen guten Start ins Wochenende.
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4: Los geht es jetzt ganz entspannt mal mit Musik von Coldplay. Da habe ich hier Feels Like I'm Falling in Love.

0: Die Radio Bochum Morgenmacher hier am Freitag mit Ravi Frewa. Ja, wenn ein Film 11 Millionen Zuschauer in die französischen Kinos lockt, dann sind das offensichtlich 11 Millionen gute Argumente für ein deutsches Remake. In dieser Woche startet neu in den Kinos Das gewisse Etwas, die deutsche Version der Komödie Wer ist schon normal. Und die ist noch gar nicht so alt, Filmexperte Jörg Albrecht.
1: Nee, die lief erst vor 2 Jahren im Kino. Übrigens auch bei uns, wo sie immerhin

0: 200.000 Zuschauer sehen wollten. Aber das ist natürlich weit entfernt von den 11 Millionen in Frankreich. Und da hat sich der deutsche Verleih gedacht, was bei der Vorname erfolgreich war, das sollte doch auch bei das gewisse Etwas funktionieren.
1: Bis auf Otto.
0: So geht die Story los. Genau in dem Moment, als eine Gruppe junger Leute mit Behinderung in einen Reisebus steigt, tauchen Carlo und sein Sohn Alex auf. Beide haben gerade ein Ding gedreht und sind auf der Flucht vor der Polizei. Und weil dieser Otto ja noch fehlt, glaubt Sozialarbeiterin Polly, Alex sei Otto.
2: Wir haben dich schon erwartet.
3: Komm, Otto.
2: Das ist Otto. Hallo. Wer bist du nochmal? Sein Betreuer?
3: Sein Betreuer, ganz genau.
0: Ja, und schon sitzen Carlo und Alex mit im Bus und Alex macht zur Tarnung. Auf behindert.
4: Ja, das kann natürlich auch leicht zum Fremdschämen sein. Oder ja, es entspricht auch nicht mehr so wirklich dem heutigen Humor, ne?
0: Ja, aber das hat schon das französische Original super hinbekommen. Schon allein dadurch, dass die Menschen mit Behinderung auch von Menschen mit Behinderung gespielt werden. Das ist jetzt in der deutschen Version genauso, wie alles andere übrigens auch exakt gleich ist. Hier mal eine Szene aus dem Originalfilm.
5: Du bist nicht behindert. Doch, doch, ich bin total behindert. Das war ich schon immer, schon als ich ganz klein war.
6: Ich glaub nicht, kein Wort.
0: So, und jetzt das Ganze nochmal im Remake.
7: Du bist nicht behindert.
8: Ich bin super behindert. Schon als ich ein Kind war.
6: Ich glaub dir kein Wort.
0: Ja, jetzt muss man sich eigentlich nur noch entscheiden, ob man lieber Max von der Gröben, Florian Lukas und Maler Emde sehen möchte, also die Kopie, oder doch lieber das französische Original. Lustig sind beide.
4: Ja, jetzt wird noch eine Runde geboxt in That's Why the Lady is a Champ. Da steigt nämlich Sydney Sweeney in den Ring, ne?
0: Genau, der Film, der erzählt die Geschichte von Christy Martin, die in den 90ern die berühmteste Boxerin der Welt gewesen ist.
9: Sie nimmt nur einen Kaffee.
10: Ich will keinen Kaffee.
9: Und ich will keine fette Boxerin. Du trainierst härter als die meisten Männer, die ich trainiere.
10: Tja, ich reiß mir den Arsch auf.
0: Mit Erfolg, aber der hat, wie so oft, auch seine Schattenseiten. Und die heißt bei Christy Jim, ihr Trainer, Manager und später auch Ehemann. Der misshandelt sie und will sie sogar umbringen. That's Why the Lady is a Champ ist weder Rocky noch Million-Dollar-Baby. Das liegt nicht an Sydney Sweeney, die ihre Sache ordentlich macht. Es liegt an einem formelhaften Film, der einen völlig kalt lässt.
4: Filmexperte Jörg Albrecht mit den Kinoneustarts der Woche, dem Boxerinnen-Drama That's Why the Lady is a Champ und der Komödie Das gewisse Etwas.

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1: Eine halbe Milliarde Euro wollen die Stadtwerke Bochum in den nächsten Jahren in den Ausbau des städtischen Strom- und Wärmenetzes stecken. Stadtbaurat Markus Bratke erklärt, was es mit der kommunalen Wärmeplanung auf sich hat.
2: Die Aufgabe der kommunalen Wärmeplanung ist, grundsätzlich Orientierung zu geben, und zwar in zwei Richtungen. In welchen Gebieten wird es künftig voraussichtlich Fernwärme geben und in welchen eben nicht? Die persönliche Verantwortung liegt nun dann bei den Eigentümerinnen und Eigentümern. Man muss sich jetzt selber Gedanken machen, wie mittelfristig die Wärmeversorgung im eigenen Haus vonstatten gehen soll.
1: Der aktuelle Plan der Stadt liegt nun vor und soll Anfang Oktober im Stadtrat beschlossen werden. An der Hattinger Straße in Linden läuft seit April ein großer Verkehrstest. Jetzt ist eure Meinung gefragt. Die Stadt Bochum hat zusammen mit einem Hochschulprojekt eine Online-Befragung gestartet. Bei dem Verkehrstest wurde Tempo 20 eingeführt, der Radverkehr auf die Fahrbahn verlegt und Parkplätze wurden im Sommer begrünt. Die Teilnahme an der Umfrage dauert etwa 10 Minuten. Die Ergebnisse sollen am Ende bei der Auswertung der Maßnahme helfen. Und das ist wichtig in Deutschland und der Welt. Nebenan in Essen gibt es schon länger Streit um die Nutzung einer Parteizentrale. Jetzt hat das Oberverwaltungsgericht einen Beschluss gefällt. Die Partei Die Heimat darf die Räumlichkeiten ihrer Parteizentrale in Essen vorerst weiter nicht zu Versammlungszwecken nutzen. Das OVG hat heute die Beschwerde des Landesverbands der Partei gegen den Eilbeschluss des Verwaltungsgerichts Gelsenkirchen zurückgewiesen. Nach dem Wiederaufflammen des Irankriegs hat der Preis für Super E10 einen Höchststand erreicht. Bundesweit haben die Tankstellen im Schnitt 2,21 angezeigt. Damit ist der bisherige Rekord von 2,20 aus März 2022 übertroffen, heißt es vom ADAC. Und zum Schluss noch eine Meldung aus Bochum. Zum Schulstart gab es für die rund 3600 i-Dötzchen in Bochum jetzt eine Brotdose und eine Trinkflasche. Das Thema Nachhaltigkeit steht hier im Vordergrund. Kinder sollen so früh lernen, Müll zu vermeiden. Die Aktion von Stadtwerke, Sparkasse und USB gibt es hier in der Stadt schon seit über 30 Jahren. 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
3: Heute erstmal ein grauer Start und das bleibt dann auch eigentlich den ganzen Tag so. Also es sind viele Wolken unterwegs und ab dem Mittag steigt dann auch die Regenwahrscheinlichkeit. Immerhin wird es warm, bis 26 Grad in der Spitze. Schauen wir schon mal auf morgen am Samstag. Da geht es auch eher grau los mit einzelnen Schauern hier und da. Im Tagesverlauf lockert es dann aber immer mehr auf und die Sonne kämpft sich durch. Bis 24 Grad sind dann drin.
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4: Zurzeit liegen uns keine Meldungen vor. Wir wünschen

0: allen unterwegs gute Fahrt.
1: Kurz nach 5:30, einen schönen Freitagmorgen wünsche ich euch. Ich bin Ravi Frever und hoffe, ihr kommt gut raus.
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1: Ich bin Ursula Winkler. In Sachsen-Anhalt geht der Landtagswahlkampf in die letzte Phase. 2 Tage vor dem Wahlsonntag veranstalten mehrere Parteien heute Abschlusskundgebungen und wollen um Stimmen der noch unentschlossenen Wählerinnen und Wähler kämpfen. Nach den jüngsten Umfragen geht die AfD mit einem klaren Vorsprung ins Rennen. Sie hofft auf eine absolute Mehrheit, um dann erstmals in Deutschland eine Landesregierung zu führen. Deutschland treibt seinen Plan zu sogenannten Return Hubs weiter voran. In diese geplanten Abschiebezentren sollen ausreisepflichtige Ausländer kommen, die nicht in ihre Herkunftsländer zurückgebracht werden können. Heute trifft sich Innenminister Dobrindt in Kopenhagen mit Vertretern aus den Niederlanden, Österreich, Griechenland und Dänemark für Gespräche.
2: Die Länder wollen diese Abschiebezentren gemeinsam in Staaten außerhalb der EU einrichten. Mit welchen Ländern man im Gespräch ist, ist aber vorerst vertraulich. In den sogenannten Return Hubs sollen Ausländer untergebracht werden, die nicht abgeschoben werden können. Zum Beispiel, weil sich ihr Heimatland im Krieg befindet oder sie nicht zurücknehmen will. Das kann abgelehnte Asylbewerber gleichermaßen betreffen wie Ausländer, die sich strafbar gemacht haben. Die Menschenrechtsorganisation Amnesty International warnt vor Menschenrechtsverletzungen. Sekretär Skandinavien.
1: Der Literpreis für Superbenzin E10 hat einen neuen Höchststand erreicht. Nach Angaben des ADAC kostete E10 zuletzt im bundesweiten Tagesdurchschnitt 2,22 Euro pro Liter.
3: Auch Diesel ist wieder teurer und kostete im Schnitt 2,28 Euro pro Liter. Grund für die gestiegenen Spritpreise sind unter anderem die wieder aufgenommenen US-Angriffe auf den Iran und die Gegenangriffe des Landes. Die neue Eskalation hat die Rohölpreise in die Höhe getrieben. Seit Wochenbeginn ist Rohöl der Sorte Brent um mehr als 5% teurer geworden. Auch das Niedrigwasser am Rhein hat die Preise zuletzt erhöht, weil dadurch die Transportkosten gestiegen sind. David Riemer, Nachrichtenredaktion.
1: Nach dem Fund eines verdächtigen Gegenstands an einem Umspannwerk in Dormagen zwischen Köln und Düsseldorf geht die Polizei von einem Sabotagedelikt aus. Den Ermittlern liege ein Bekennerschreiben vor, sagte ein Polizeisprecher der Deutschen Presseagentur. In dieser Woche hatte es bereits 2 Angriffe auf Umspannwerke gegeben, in Bergheim bei Köln und in Brandenburg. Die Ermittler gehen auch bei diesen beiden Fällen von Sabotage aus.
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0: Radio Bochum, die Morgenmacher hier mit Ravi Frever um 6.13 Uhr. Ja, es war die schlechteste Nachricht der Woche für alle Soap-Fans. RTL setzt unter uns ab. Habt ihr alle mitbekommen? Da erzähle ich euch natürlich nichts Neues. Aber was Atze Schröder mit unter uns zu tun hat, das war zumindest mir neu.
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3: Ja, nee, ist klar.
4: So, jetzt müssen wir wieder stark sein. Unter uns wird eingestellt. Und da sagen jetzt viele, was? Ja, unter uns wird eingestellt. Und da sagen jetzt viele wieder, wie, was? Naja, unter uns wird eingestellt. Sagen wir mal wohlwollend, das war eine Serie bei RTL, 32 Jahre lang. Und wer jetzt sagt, habe ich nie geguckt. Ja, das glaube ich. Ich habe das auch nie geguckt. Aber ich habe da mal mitgespielt für 3 Folgen. Ja, ist lange her, das war in den 90ern. Da haben die mich gecastet. Ich sollte einen Stand-up-Komiker spielen. Ja, habe ich dann auch gemacht. Es wurde für mich aber keine durchgehende Rolle. Nach 3 Folgen wurde ich wieder rausgeschrieben. Begründung, der Typ passt einfach generell nicht zur Comedy. Naja, komm. Kaum 30 Jahre später wird der ganze Bums eingestellt. Ja, Leute, das hat man davon, wenn man sich mit den ganz Großen anlegt. Oder Rache wird am besten kalt serviert. Andererseits ist das ja schon schade, dass die großen Soaps und Serien aus dem Fernsehen verschwinden. Erst die Lindenstraße, jetzt unter uns. Das Einzige, was noch produziert wird, sind diese billigen Formate ohne Niveau. Der ZDF-Fernsehgarten wird uns also noch eine Weile erhalten bleiben. Ja, schade.
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0: Krumme hat in der Thalia-Mayer'sche Buchhandlung sein Buch vorgestellt. Das trägt den Titel Sicherheit, was sich ändern muss. Vor der Lesung war Reul bei Radio Bochum zum Interview. Im Laufe seiner Amtszeit als Innenminister von NRW hat der 74-Jährige zahlreiche Maßnahmen in Gang gebracht zur Bekämpfung von Terrorismus, Cyberkriminalität und Clanverbrechen. Konkret auf Bochum bezogen, sagte Reul.
1: Ja klar, ich war auch schon eine Nacht lang hier. Also Razzien haben wir überall gemacht. Die Clan-Kriminalität ist ein Thema, die quer durchs Ruhrgebiet geht oder vorrangig das Ruhrgebiet betrifft. Und insofern ist es für alle großstädtischen Strukturen von Wichtigkeit. Wir haben auch in den Großstädten Elemente von Drogenkriminalität, die wir woanders nicht so haben. Wir haben in den Großstädten sehr viel Kriminalität, die auf den Straßen und Plätzen stattfindet, also dunkle Ecken auf Deutsch gesagt. Und da müssen wir uns noch was einfallen lassen.
0: Reuls dringendstes Anliegen, das Leben in Deutschland wieder sicherer machen. Das Landgericht Bochum hat einen Mann wegen eines Messerangriffs auf seine Frau zu einer Bewährungsstrafe von 2 Jahren verurteilt. Der Angeklagte hatte seine Frau in ihrer Wohnung zunächst geschlagen und sie dann mit einem Küchenmesser attackiert. Zum Glück konnte sie die Stiche abwehren und wurde nicht ernsthaft verletzt. Zuvor hatte der Mann sie in Textnachrichten bedroht, die ein eher männerzentriertes, archaisches Weltbild offenlegten. Insgesamt sei die Beziehung sehr toxisch gewesen, sagte die Verteidigung. Die Stadtwerke Bochum wollen in den nächsten Jahren 500 Millionen Euro in den Ausbau des städtischen Strom- und Wärmenetzes stecken. Hintergrund ist die Wärmeplanung der Stadt. Sie bietet einen Orientierungsrahmen für alle Hausbesitzer, wie eine sichere Energieversorgung in Zukunft möglich sein kann. Dafür werden das Strom- und Fernwärmenetz der Stadtwerke Bochum erheblich ausgebaut, erklärte Stadtwerke-Geschäftsführerin Elke Temme.
2: Wir haben im Moment ungefähr 250 Kilometer, die wir schon ausgebaut haben. Das wollen wir im Rahmen der nächsten Jahre oder 20 Jahre mehr als verdoppeln. Insofern ein sehr ambitionierter Plan, den wir uns vorgenommen haben und jetzt entsprechend umsetzen.
0: Der Plan liegt jetzt vor und soll Anfang Oktober im Stadtrat beschlossen werden. Und jetzt das Wichtigste aus Deutschland und der Welt. Nach dem Fund eines verdächtigen Gegenstands an einem Umspannwerk in Dormagen zwischen Köln und Düsseldorf geht die Polizei von einem Sabotagedelikt aus. Den Ermittlern liege ein Bekennerschreiben vor, in dem auch andere schon öffentlich bekannte Verdachtsfälle in Nordrhein-Westfalen und Brandenburg erwähnt seien, sagte ein Sprecher der Polizei Köln der Deutschen Presseagentur. Im Rechtsstreit um verschärfte Regeln bei der Briefwahl in den USA hat die Regierung von Präsident Donald Trump erneut den obersten Gerichtshof eingeschaltet. Sie forderte den Supreme Court auf, die Entscheidung und einer unteren Instanz auszusetzen, die sie bislang davon abhält, die neuen Regeln umzusetzen. Im Bundesstaat North Carolina sollen bereits heute die ersten Briefwahlunterlagen für die Zwischenwahlen versandt werden. Entschuldigung, einen Moment. Und noch eine Nachricht aus Bochum. Ein Nachwuchswissenschaftler der Ruhr-Universität bekommt finanzielle Unterstützung aus einem europaweiten Förderprogramm. Das European Research Council unterstützt vielversprechende Nachwuchswissenschaftler der grundlagenorientierten Forschung zum Beginn ihrer Karriere mit jeweils bis zu 1,5 Millionen Euro in einer Zeit von insgesamt 5 Jahren. Insgesamt 4 solcher Talente dürfen sich im Ruhrgebiet über solch einen Starting Grant freuen. Von der RUB ist es Chemiker André Eckert. 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
4: Tja, das ist sehr herbstlich heute bei uns. Wir kommen zwar auf bis zu 23 Grad hoch, allerdings ist es den ganzen Tag über ziemlich dicht bewölkt. Vor allem wird es dann am Morgen richtig windig und es bleibt den Rest des Tages auch so. Es können auch immer mal wieder Schauer runterkommen.
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4: Staus und stockenden Verkehr haben wir aktuell nicht gemeldet in Bochum und Umgebung. Auch keine Blitzer. Wenn ihr irgendwas gesehen habt, dann lasst uns das gerne wissen. Ruft an oder schickt uns auch gerne eine WhatsApp-Nachricht. Geht ganz einfach über die 0800 98 5 98 50, unsere kostenlose Radio Bochum Hotline. Und ich wünsche euch an dieser Stelle erstmal eine gute und sichere Fahrt. Und natürlich einen schönen Freitagmorgen und nachher einen guten Start ins Wochenende. Ich bin Ravi Frever, jetzt haben wir gleich 5:30.
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0: Schönen guten Morgen am Freitag um jetzt 6:30 wünscht euch Radio Bochum. Bei mir im Studio ist Tom Gärtmann, der hat für euch die Nachrichten.
1: Guten Morgen. NRW-Innenminister Herbert Reul war am Abend in Bochum.

0: Schönen Freitagmorgen wünsche ich euch. Ich bin Ravi Frever, ihr hört die Radio Bochum Morgenmacher. Ja, und für die Schülerinnen und Schüler geht heute die erste Woche nach den Ferien schon wieder zu Ende. War eine sehr kurze Woche. Wobei, für Idötzchen dürfte sich die ziemlich lang angefühlt haben. Denn es war ja wirklich, wirklich spannend, was sie da erlebt haben. Am Mittwoch, der erste Schultag. Könnt ihr euch noch dran erinnern, wie das bei euch war? Ich weiß wirklich nur noch, dass ich sehr, sehr aufgeregt war. Aber meine Eltern eben auch. Aber die haben mir vor allem auch eine ganze Menge gute Sachen mitgegeben zum Schulstart. Nicht nur eine Schultüte und mir ganz viele Sachen gewünscht. Und das tun natürlich auch die Eltern bei uns in Bochum dieses Jahr.
1: Einen coolen Kumpel, mit dem er durch dick und dünn geht.
2: Eine tolle Klassengemeinschaft und gute Freunde.
3: Vor allem von Anfang bis Ende Spaß am Lernen zu haben. Ich weiß nicht, ob das realistisch ist, aber ich wünsche sie trotzdem.
4: Dass er gut zurechtkommt, dass er ein paar dicke Freunde findet, dass er Spaß hat.
5: Ganz viel Neugier und Bereitschaft, eben sich auf die neuen Sachen einzulassen. Und ja, hoffentlich fällt es ihr leicht.
6: Ja, dass ihr eine absolut schöne, glückliche Schulzeit hat.
0: Ja, egal ob Freunde finden, gut ankommen oder einfach eine glückliche Schulzeit. Wir schließen uns natürlich an und drücken die Daumen, dass die erste Woche gut war und dass es vor allem gut bleibt. Schönen guten Morgen wünsche ich euch.

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0: schönen guten Morgen wünschen euch die Radio Bochum Morgenmacher um gleich 10 vor 7. Am Freitag. Ja, wenn man im Duden das Wort Kaderumbruch suchen würde, es würde mich nicht wundern, wenn da ein Mannschaftsfoto vom aktuellen Kader des VfL Bochum auftauchen würde. 37 Kaderbewegungen gab es beim VfL im Sommer und sportlich läuft es ja bisher eher so lala. Mit bisher zwar 2 Siegen, aber eben auch 2 Niederlagen in der Liga und im Pokal. In der neuen Folge Inside VfL, dem Stadtwerke Bochum Talk von WAZ und Radio Bochum, unserem Podcast, da drückt Sportreporter Stefan Döring die aktuelle Lage mal so aus.
1: Du bist aktuell noch nicht dabei, dass du deine 1A-Offensive auf dem Feld hast und auch noch nicht dabei, dass du deine 1A-Offensive 100% spielfit hast.
0: Ja, das wird natürlich eine Herausforderung für die nächsten Spiele, aber trotzdem bleibt Stefan Döring positiv.
1: Du hast jetzt 4 Pflichtspiele gehabt, davon hast du 2 verloren, 2 gewonnen. Im DFB-Pokal davon bist du weitergekommen. Du hast aber ein Torverhältnis von 3:3. Es ist ja nicht so, als wenn du jetzt jede Woche die Hütte voll kriegst. Oder das ist ja was, worauf du definitiv aufbauen kannst. Du hast klar jetzt auch gegen Osnabrück, die hatten da noch einen Pfostentreffer dann dabei gehabt, aber so wahnsinnig viel hast du nicht zugelassen. Erst recht nicht in der zweiten Hälfte, du hast ja quasi gar nichts mehr zugelassen.
0: Ja, und das kann und soll auch Mut machen für die nächste Aufgabe am Samstagabend in Dresden. Anpfiff ist um 20.30 Uhr, ab 20 Uhr seid ihr im Radio Bochum Sport schon mit dabei und schneller geht die Zeit bis dahin um, wenn ihr mal reinhört in die neue Folge Inside VfL.

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1: Ich bin Katrin Müller. Kurz vor der Landtagswahl in Sachsen-Anhalt liegt die AfD laut einer Umfrage der Forschungsgruppe Wahlen für das ZDF weiter klar vor der CDU. Demnach kommt die AfD auf 41%. Die CDU liegt unverändert bei 23%. Auf Platz 3 folgt die Linke mit 11,5%. Die SPD kommt auf 8,5%. Die Grünen stehen unverändert bei 6%. Bei einem Wahlergebnis wie in dieser Umfrage würde die AfD demnach ihr Ziel verfehlen, allein zu regieren. Nach dem Fund eines verdächtigen Gegenstands an einem Umspannwerk in Dormagen zwischen Köln und Düsseldorf geht die Polizei von einem Sabotagedelikt aus. Den Ermittlern liege ein Bekennerschreiben vor, in dem auch andere schon öffentlich

0: bekannte Verdachtsfälle in NRW und Brandenburg erwähnt sein, sagte ein Polizeisprecher.
1: Die Berliner Zeitung Taz berichtet, sie habe ein Bekennerschreiben zu dem Vorfall in Brandenburg erhalten. Hier war ja am Dienstagmorgen in der Nähe eines Kraftwerks auch ein selbstgebauter Flugkörper gefunden worden und einen ähnlichen Vorfall gab es auch noch in Bergheim bei Köln. Laut Poststempel kam das Bekennerschreiben aus NRW. Der Absender bezeichnet sich selbst als Einzeltäter und erklärt, er habe das getan, weil die Nutzung fossiler Brennstoffe unermessliches Leid verursache. Fiona Reinhardt, Nachrichtenredaktion.
0: Überraschende Einigung in Wolfsburg. Der Aufsichtsrat von Volkswagen hat dem Sparpaket des Konzernvorstands einstimmig zugestimmt. Dabei will der Autobauer in den kommenden Jahren unter anderem weitere 50.000 Stellen weltweit streichen. Im VW-Konzern stehen außerdem 4 Werke auf der Kippe. Für die Standorte Emden, Zwickau, Hannover und Neckarsulm könne keine wettbewerbsfähige Folgebelegung gestaffelt ab den Jahren 2031 bis 2034 gewährleistet werden, erklärte VW. Heute öffnet in Berlin die internationale Funkausstellung ihre Pforten für alle Besucher. Fast 2000 Aussteller präsentieren bis zum 8. September ihre Produkte. Im Mittelpunkt steht diesmal der smarte Haushalt.
2: Der KI-unterstützte Backofen identifiziert mehr als 100 Gerichte automatisch und schlägt die passenden Einstellungen vor. Und dann gibt's noch den innovativen Nass-Trockensauger. Der hat nicht nur einen Akku, der 40 Minuten hält. Er hat auch einen Sensor, der den Verschmutzungsgrad des Bodens erkennt und Wassermenge und Saugleistung automatisch anpasst. Uli Reitinger, Berlin.
0: Die Veranstalter der IFA erwarten rund 220.000 Besucher.
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4: Ja, heute ist es ziemlich herbstlich bei uns in Bochum. Bis zu 23 Grad sind zwar drin, allerdings bleibt es den ganzen Tag über ziemlich grau. Es wird vor allem windig und es können immer mal wieder Schauer runterkommen.
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4: Da haben wir eine Warnmeldung von der A40 Duisburg Richtung Essen zwischen Essen-Zentrum und Essen-Zentrum-Ost. Da besteht Gefahr durch Fahrradfahrer auf der Fahrbahn. Seid da bitte vorsichtig. Dann wird geblitzt, so wie gestern auf der von Waldhausen-Straße in der 30er-Zone nach der Ampelanlage. Dankeschön an Marvin fürs Bescheid sagen. Wenn ihr noch irgendwas habt, dann lasst uns das wissen. Ruft an über die kostenlose Radio Bochum-Hotline 0800 98 5 98 50 oder schickt uns gerne eine WhatsApp-Nachricht. Ich wünsche euch eine gute und sichere Fahrt. Und natürlich einen wunderschönen Start in diesen Freitag. Ja, und zu allen Schülerinnen und Schülern, die jetzt frisch ins neue Schuljahr gestartet sind, wünsche ich vor allem natürlich, ja, eine gute erste Woche gehabt zu haben und weiterhin ein schönes Schuljahr.
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Die Radio Bochum Morgenmacher hier am Freitag mit Ravi Frever. Ja, und ich glaube, Deutschlands Blick, wenn nicht sogar, ja, viel weiter, ist an diesem Wochenende auf Sachsen-Anhalt gerichtet, denn da wird ein neuer Landtag gewählt. Und das ist eine Wahl, die deswegen so besonders ist, weil die AfD da aktuell

0: aktuell in den Umfragen die stärkste Kraft ist. Wir fragen uns deshalb, was wäre, wenn die AfD am Sonntag tatsächlich in Sachsen-Anhalt gewinnt und den Ministerpräsidenten stellt? Die Partei hat für diesen Fall einiges angekündigt. Hossein Nasjandi ist unser Politikexperte, hat sich das Wahlprogramm der AfD mal genauer angeschaut. José, was würde eine AfD-Regierung denn als erstes angehen wollen?
1: Na, das richtig große Thema wäre die Migrationspolitik. Die AfD kündigt eine Abschiebeoffensive und eine so wirklich Remigrationsoffensive an. Außerdem will sie den Landesverfassungsschutz umbauen, sogar abschaffen in Teilen. Die Partei sieht vor allem den Linksextremismus als große Gefahr, will unter anderem freiwillige Bürgerwachten aufbauen. Und auch beim öffentlich-rechtlichen Rundfunk soll kräftig aufgeräumt werden. Spitzenkandidat Siegmund will die Rundfunk Staatsverträge kündigen. Das könnte beim MDR langfristig das Aus bedeuten.
0: Ja, und wirtschaftlich geht es ja nicht nur um politische Symbolik, sondern um ganz konkrete Entscheidungen, ne?
1: Richtig, die AfD will die Energiewende zurückdrehen, das heißt weniger Windkraft, dafür weiter Braunkohle und zurück zur Atomkraft. Jetzt ist es so, Experten halten das für sehr kontraproduktiv, weil Sachsen-Anhalt gerade wegen seines hohen Anteils erneuerbarer Energien für Investoren im Moment attraktiv ist. Dazu kommen Steuerentlastungen und neue Sozialleistungen. Das Leibniz-Institut für Wirtschaft Forschung Halle sieht eine Finanzierungslücke bei all den Vorhaben von mindestens 2,2 Milliarden Euro pro Jahr, bei denen niemand weiß, wo das Geld eigentlich herkommen soll.
0: Ja, und was könnte das ganz konkret für die Menschen bedeuten?
1: Das hängt natürlich am Ende davon ab, was tatsächlich umgesetzt werden kann. Wirtschaftsforscher warnen aber vor weniger Investitionen und Problemen bei der Gewinnung von Fachkräften. Das DIW hat auch mal durchgerechnet, was bundesweite AfD-Forderungen wie ein EU- und Euro-Austritt für Sachsen-Anhalt bedeuten würden, nämlich etwa 10.000 Jobs weniger und Einkommenseinbußen von 1.600 Euro pro Kopf und pro Jahr.
0: Tja, eine AfD-Regierung würde Sachsen-Anhalt also in mehreren Bereichen auf einen völlig anderen Kurs bringen, zum Beispiel bei Migration, Sicherheit, Energie und Wirtschaft. Wie viel davon am Ende tatsächlich umgesetzt werden könnte, das wäre allerdings nochmal eine andere Frage. Infos und Hintergründe dazu gab es von unserem Politikexperten José Nasjandi. Vielen Dank an dich und alle Infos dazu hat José zum Nachlesen auch nochmal zusammengestellt. Die findet ihr bei uns online auf radiobochum.de. Schönen guten Morgen am Freitag wünschen euch die Morgenmacher.

0: Die Radio Bochum Morgenmacher hier mit Ravi Frewa und bei mir im Studio ist Juri Niepaus aus dem Morgenmacher-Team. Und ich würde sagen, zumindest von unserer Seite, liebe Schülerinnen und Schüler, ich hoffe, ihr hattet bisher einen guten Start ins neue Schuljahr, ne?
1: Ja, vor allem an die Idötzchen, die hatten ja nach der Einschulung beziehungsweise Donnerstag wirklich dann jetzt ihren ersten richtigen Schultag.
0: Ja, und auch euch, liebe Eltern, haben wir natürlich nicht vergessen. Ich weiß, vielen von euch geht es bestimmt wie Lea aus Wiemelhausen.
2: Also ich glaube, das Kind sieht nervöser aus, aber ich war es schon 3 Wochen früher auch schon. Ich glaube, es nimmt sich nichts, sieht nur anders aus.
1: Ja, das kann man schon verstehen. Immerhin beginnt für die Kids ja wirklich eine spannende neue Zeit.
0: Ja, nicht zuletzt ja auch, weil die Kids dann jetzt morgens auch vermehrt im Straßenverkehr unterwegs sind und da sollen sie ja auch sicher bei der Schule ankommen. Deswegen ist die Polizei auch aktuell mit Schwerpunktaktionen unterwegs, um zu kontrollieren.
1: Ja, aber auch als Eltern kann man natürlich was dafür tun, dass alles gut klappt. Erstmal mit gutem Beispiel vorangehen, immer gucken, nur über grüne Ampeln gehen, rechts, links, rechts natürlich auch. Ne?
0: Genau. Und dann gibt es natürlich noch den absoluten Klassiker unter den Problemen, das sage ich auch Tobias Schlee von der Polizei Bochum, das Elterntaxi. Ne? Kennt jeder. Dabei geht das ja auch anders.
3: Dass man außerhalb parkt, sich 5 Minuten mehr Zeit einräumt und gemeinsam den Schulweg zu Fuß zur Schule bewerkstelligt. Und auch dann kommt man heile an der Schule an.
0: Beziehungsweise ich würde sagen, gerade dann kommt man wahrscheinlich heile an der Schule an. Also liebe Eltern, macht doch einfach mal einen entspannten Spaziergang zur Schule mit euren Kindern.
1: Ja, und habt vor allem eine schöne, spannende Zeit.
0: Denn am Ende, würde ich sagen, wünschen wir allen Idötzchen genau das, was Simone aus Bochum-Mitte ihrem Kind wünscht.
4: Dass sie ganz viel Spaß hat, ganz viele neue Freunde findet und sich einfach wohlfühlt.
0: Die Radio Bochum Morgenmacher hier am Freitag, 7.23 Uhr.
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0: Schönen guten Morgen wünscht euch Radio Bochum am Freitag. Jetzt ist es 7:30. Bei mir im Studio sitzt Tom Gärtmann. Der hat für euch die Nachrichten.
1: Guten Morgen. Die Stadtwerke Bochum wollen in den nächsten Jahren 500 Millionen Euro in den Ausbau des städtischen Strom- und Wärmenetzes stecken. Hintergrund ist die Wärmeplanung der Stadt. Der Plan liegt nun vor und soll Anfang Oktober im Stadtrat beschlossen werden. Die Wärmeplanung haben die Stadt, die Stadtwerke und die Wohnungswirtschaft gemeinsam erarbeitet. Sie bietet einen Orientierungsrahmen für alle Hausbesitzer, wie

0: eine sichere Energieversorgung in Zukunft möglich sein kann. Radio Bochum-Reporter Björn Pino, was bedeutet das für die Menschen in der Stadt?
1: In Stadtteilen mit bereits bestehender Fernwärmeversorgung soll diese intensiviert und ausgebaut werden. Das Fernwärmenetz wird von 255 auf rund 500 Kilometer verdoppelt werden. Überall da, wo keine Fernwärme liegt, sollen die Stromnetze verstärkt werden, um Wärmepumpen möglich zu machen. Am Ende entscheiden aber die Hausbesitzenden selbst, welche Energie sie wählen. Und das kann auch nach wie vor Erdgas sein. Mieterinnen und Mieter haben darauf keinen Einfluss.
0: In seinem Buch Sicherheit setzt sich NRW-Innenminister Herbert Reul mit den aktuellen Herausforderungen der inneren Sicherheit auseinander. Am Abend war Reul für eine Lesung bei uns in Bochum. Reul beschreibt seine Sicht auf Themen wie Terrorismus, Cyberkriminalität und organisierte Kriminalität. Und er sagt im Radio Bochum-Interview zu den hohen Kosten für Veranstalter wegen der Sicherheitsauflagen:
2: Wir müssen einerseits das Problem ernst nehmen und deswegen die Veranstaltung sicher machen. Aber ich glaube, wir dürfen auch nie das Maß verlieren dabei. Wir müssen sorgfältig überlegen, was muss wirklich sein. 100% Sicherheit gibt es sowieso nicht. Und wir müssen einfach, ich glaube, jeder Veranstalter muss mit der Polizei gemeinsam überlegen, wie können wir mit überschaubaren Mitteln trotzdem Sicherheit herstellen.
0: Die Kosten für die Sicherheit von Events machen vielen Veranstaltern bei uns in Bochum zu schaffen. Das betrifft auch den Stadtwerke Halbmarathon. Die höheren Sicherheitsauflagen und die damit verbundenen steigenden Kosten von 140.000 Euro für einen Tag belasten den TV Wattenscheid 01. Und jetzt das Wichtigste aus Deutschland und der Welt. Nach dem Fund eines verdächtigen Gegenstandes an einem Umspannwerk in Dormagen zwischen Köln und Düsseldorf geht die Polizei von einem Sabotagedelikt aus. Den Ermittlern liege ein Bekennerschreiben vor, in dem auch andere, schon öffentlich bekannte Verdachtsfälle in Nordrhein-Westfalen und Brandenburg erwähnt seien, sagte ein Sprecher der Polizei Köln. Im Rechtsstreit um verschärfte Regeln bei der Briefwahl in den USA hat die Regierung von Präsident Donald Trump erneut den obersten Gerichtshof eingeschaltet. Sie forderte den Supreme Court auf, die Entscheidung einer unteren Instanz auszusetzen, die sie bislang davon abhält, die neuen Regeln umzusetzen. Im Bundesstaat North Carolina sollen bereits heute erste Briefwahlunterlagen für die Zwischenwahlen versandt werden. Noch einmal zurück nach Bochum. Wer mit dem Zug aus Bochum in Richtung Düsseldorf fahren möchte, braucht ab heute Abend starke Nerven. Die Deutsche Bahn startet mit Herbstbauarbeiten auf der Hauptstrecke durch das Ruhrgebiet. Los geht's mit Arbeiten an den Oberleitungen im Raum Mülheim. Das hat auch Auswirkungen auf die Züge, die durch Bochum fahren. Auf den Linien RE1 und RE6 fährt ein Ersatzverkehr zwischen Essen und Duisburg. Auf der Linie der S1 fahren zwischen Oberhausen und Essen-West Ersatzbusse. Diese Bauarbeiten sind für 5 Wochen bis zum 9. Oktober angesetzt. 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
4: Tja, das ist wirklich sehr, sehr herbstlich heute. Zwar erinnern die Temperaturen noch so ein bisschen an den Spätsommer. 23 Grad sind maximal drin. Allerdings bleibt es den ganzen Tag auch so grau. Es wird vor allem windig heute und es kann ab und zu auch mal ein leichter Schauer runterkommen.
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4: Staus und stockenden Verkehr haben wir in Bochum und Umgebung aktuell zumindest nicht akut gemeldet. Dafür habt ihr uns Blitzer durchgegeben. Und zwar haben wir einen Blitzer stehen auf der Springorumallee in Richtung Wasserstraße vor der Schule. Da ist Tempo 30. Dankeschön an Rolf und an Thorsten fürs Melden. Und dann haben wir noch einen Potzblitz auf der von Waldhausenstraße in der 30er-Zone nach der Ampelanlage. In beide Richtungen wird geblitzt. Dankeschön an Marvin fürs Melden. Wenn ihr sonst noch irgendwas habt, dann lasst uns das gerne wissen. Ruft an oder schickt uns auch gerne eine WhatsApp-Nachricht. Die kostenlose Radio Bochum Hotline ist die 0800 98 5 98 5-0. Juri Niepers aus dem Radio Bochum Morgenmacher-Team nickt so wissend. Hab ich es schon gesagt und es einfach vergessen?
5: Nein. Ja, ich wollte das einfach nur so bestätigen. Ich warte hier auf eure Blitzer und auf alle Verkehrsmeldungen.
4: Der Kollege sitzt da und weiß auf jeden Fall Bescheid. Wir wünschen euch eine gute und sichere Fahrt. Und vor allem einen schönen guten Morgen am Freitag, 7.35 Uhr. Ich bin Ravi Frewa, ja, bei mir im Studio sitzt der Kollege Juri Niepaus. Und Juri, ich habe eine ganz kurze Frage. Weißt du eigentlich?
6: Was kommt jetzt?
4: Ist nicht schlimm, aber Vincent weiß.
6: Tut mir fürchterlich
4: leid, den hatten wir gestern im Interview. Und da hören wir gleich mal rein hier bei Radio Bochum.
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Schönen guten Morgen. Am Freitag, hier sind die Radio Bochum Morgenmacher mit Ravi Frewer. Ja, es müsste ja nicht immer nur Musik sein. Am Kemnader See gibt's davon gerade schließlich jeden Tag genug. Und die letzten beiden Abende im großen Zelt gab es mit ihmchen hier.

0: Ja, Vincent Weiss hat gestern und auch am Mittwoch schon seine Fans beim Zeltfestival begeistert. Bevor es gestern ins ausverkaufte Zelt ging, hatten wir von Radio Bochum aber noch die Chance, mit Vincent Weiss zu sprechen. Auf die Show im Zelt hat er sich übrigens besonders gefreut.
1: Na, für mich ist halt perfekt, im Sommer mal die Show in einem ganz dunklen Kontext zu sehen, weil sonst fangen wir mal an, im Hellen zu spielen und gehen dann irgendwann in der zweiten Hälfte des Sets irgendwann in die Dunkelheit über, und jetzt kann das Licht genauso mal wirken, wie es auch wirken soll, wie man es halt im Dunkeln mal programmiert hat, und dieser Schall, wenn die Leute mitsingen, kann natürlich nirgendwo verschwinden. Also es ist schon eine sehr, sehr viel energiereiche, also energiegeladenere Show als draußen, weil halt die ganze Energie in so einem kompakten Raum bleibt.
0: Ja, davon war auf jeden Fall viel zu spüren von der Energie gestern Abend. Und das könnte sich auch wiederholen, oder?
1: Also ich war ja 2017, 21 und 23, 24 noch hier. Und freue mich, wenn das jetzt alle zwei Jahre so zu einem festen Ding wird mit uns.
0: Ja, wir hätten absolut nichts dagegen. Mehr von unserem Gespräch mit Vincent Weiss auf dem Zeltfestival Ruhr findet ihr bei uns auf Instagram. Und jetzt würde ich sagen, habe ich natürlich für euch Vincent Weiss im Gepäck, denn am Ende muss da Musik sein.

die Radio Bochum Morgenmacher hier am Freitag mit Ravi Frever um jetzt 10 vor 8. Und das ist ja irgendwie das Schöne im Radio. Man spielt den ganzen Tag irgendwie Musik und klar hat man da irgendwie so seine Favoriten. Jetzt haben

0: Kollege Juri Niepaus, der ist immer noch bei mir im Studio und ich habe festgestellt, Somber, Homewrecker, den habt ihr gerade gehört, den finden wir beide tatsächlich
1: super.
0: Ziemlich gut. Ja. Also ist, glaube ich, von uns beiden gerade einer unserer Favoriten.
1: Voll.
0: Aber ein ungeschlagener Favorit bleibt natürlich für immer der hier.
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0: Also ich habe jetzt auf jeden Fall... Ja, irgendwie schon wieder Hunger auf Currywurst.
1: Ne? Jetzt kann ich auch. Boah. Kann ich echt verstehen, ist da jetzt auch so 10 vor 8, das ist ja einfach die perfekte Zeit für Currywurst. Aber unsere Bochumer Currywurst, die ist ja auch einfach echt was ganz Besonderes.
0: Und die könnt ihr jetzt tatsächlich, die gab es ja jetzt auch schon zuletzt auf dem Berliner Fernsehturm, Tim Raue
1: genau.
0: hat sie da hingeholt. Und jetzt könnt ihr die aber noch höher genießen, in tausenden Metern Höhe sogar.
1: Absolut. Ja, bei der Lufthansa, die kann jetzt seit dem 1. September bestellt werden, sogar in der Economy Class, ab einer Flugzeit von 2 Stunden. Die Currywurst müsst ihr aber rechtzeitig vorher bestellen. Also es geht jetzt nicht spontan an Bord. Das geht so 4 Wochen bis 24 Stunden vor dem Abflug.
0: Ich muss sagen, das hast du mir vorher noch nicht erzählt. Das enttäuscht mich ein ganz kleines bisschen, dass die da nicht immer vorrätig ist.
1: Ja.
0: Also ich glaube, so sehr sollte man schon ans Produkt glauben.
1: Ja. Meinst du aber nicht? Ich finde, man sollte immer gut vordenken und sagen, ich habe, glaube ich, in 24 Stunden bestimmt Bock auf eine Currywurst. Also immer einfach bestellen.
0: Einfach vor jedem Flug bestellen. Kollegin Kira Kosthaus kommt auch gerade rein. Und also du sagst auch, ne? Immer 24 Stunden vom Flug auf jeden Fall eine Currywurst bestellen.
4: Ja,
0: muss. Hört er, ne? Habt ihr gehört hier bei den Radio Bochum Morgenmachern. Also wenn ihr jetzt den nächsten Flug mit der Lufthansa macht, dann bestellt euch auf jeden Fall eine Currywurst vor. Ich wünsche euch auf jeden Fall einen guten Start in diesen Tag um 7.52 Uhr am Freitag. Oder wie Kollege Juri Niepaus sagen würde... Zeit für eine Currywurst.
1: Ja, Zeit für eine Currywurst, ja.
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1: Mit Danny Hoppe, guten Morgen. Es hat schon wieder einen Anschlagsversuch auf das Stromnetz gegeben und schon wieder in NRW. Nach den Fällen in Brandenburg und Bergheim war diesmal das Umspannwerk in Dormagen das Ziel. Thorsten Adolfs aus dem News-Team, und es gibt Parallelen zwischen den Fällen. Auch in Dormagen wurde ein verdächtiger Gegenstand gefunden.
2: Genau, auch in Dormagen sollen nach Informationen der Bild Abschussvorrichtungen für selbstgebaute Raketen gefunden worden sein. Die Rede ist von Zeitschaltuhren und Kupferdrähten, die daran befestigt gewesen sein sollen. Gezündet wurden diese kleinen Raketen, nach dem, was wir bisher wissen, in Dormagen wohl nicht. Und es gibt noch eine Parallele. Sowohl in Jentschwalde in Brandenburg als auch in Dormagen wurden Bekennerschreiben gefunden. In dem Schreiben soll stehen, dass fossile Brennstoffe, also Kohle und Gas, unermessliches Leid bringen würden.
1: Die Sicherheit der kritischen Infrastruktur wird durch die Vorfälle ja ein immer wichtigeres Thema, auch in der Politik. Dort wird unter anderem über mehr Möglichkeiten bei der Abwehr von Drohnen beraten.
2: Ja, dabei geht es vor allem um die Frage, wer solche Drohnen in Zukunft vom Himmel holen darf und wie das rechtlich sicher geregelt werden kann. Das ist ein ziemlich komplexes Thema, weil einerseits der Staat sein Gewaltmonopol behalten muss und auf der anderen Seite Unternehmen ihre Anlagen schützen wollen. Das Bundesinnenministerium sagt, da laufen gerade intensive Abstimmungen

0: zwischen dem Bund und den Ländern. Unternehmen und Betreiber von Anlagen der kritischen Infrastruktur müssten wissen, in welchen Fällen sie selbst handeln dürfen und wann sie externe Hilfe holen müssen, heißt es.
1: Danke, Thorsten. Und jetzt weitere Meldungen im Überblick. Der Sparplan für VW ist beschlossen. Der Aufsichtsrat des Autobauers hat dem Sanierungskonzept des Vorstands am Abend überraschend zugestimmt. Es sieht in den nächsten Jahren den Abbau von 50.000 weiteren Stellen und weniger Automodelle vor. Außerdem stehen 4 Werke weiter auf der Kippe. Bundesinnenminister Dobrindt berät heute in Kopenhagen mit mehreren EU-Kollegen über Abschiebezentren für Migranten außerhalb der EU. Dort sollen Menschen untergebracht werden, die nicht in ihre Herkunftsländer zurückgebracht werden können, zum Beispiel weil ihr Heimatland sich weigert, sie zurückzunehmen. Der 1. FC Köln eröffnet am Abend den 2. Spieltag der Fußball-Bundesliga. Die Kölner müssen beim VfB Stuttgart ran. Billig-Online-Händler wie Temu oder Shein fluten schon länger den Markt mit ihren Päckchen. Um das Ganze einzudämmen, gilt in der EU seit Juli ein zusätzlicher Zoll von 3 Euro auf Päckchen aus Ländern außerhalb der EU. Und das zeigt offenbar Wirkung, auch bei uns. Seitdem sind rund 30-40% weniger solcher Bestellungen in Deutschland angekommen. Das hat die Generalzolldirektion bestätigt. Sie betont aber, um das belastbar zu bewerten, sei der Zeitpunkt noch zu früh. Ähnliche Zahlen hatte vorher allerdings auch schon der französische Zoll vorgelegt. Und das waren die Nachrichten mit Danny Hoppe.
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3: Ziemlich herbstlich, bei bis zu 23 Grad wird den ganzen Tag eine dicke Wolkendecke über uns drüber hängen. Vor allem herbstlich deswegen, weil heute immer mal wieder starke Windböen unterwegs sind und am Nachmittag und am Abend kann auch immer mal wieder ein bisschen Regen runterkommen, am Abend vor allem auch mal kräftiger.
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3: Da schauen wir jetzt auf die A40 Duisburg Richtung Essen zwischen Mülheim-Heißen und Essen-Holsterhausen. 4 Kilometer stockender Verkehr, da braucht er 6 Minuten. Länger. Dann haben wir noch die A40 Essen-Duisburg zwischen Essen-Holsterhausen und Mülheim-Heimaterde. 2 Kilometer Stau, 10 Minuten plus. Geblitzt wird auch bei uns in Bochum und zwar auf der Spring-Gorum-Allee in Richtung Wasserstraße und auf der von Waldhausen-Straße in der 30er-Zone. Dankeschön an Marvin, an Rolf und an Thorsten fürs Bescheid sagen. Wenn ihr noch irgendwas habt, dann lasst uns das gern wissen. 0800 98 5 98 50 ist unsere kostenlose Radio Bochum-Hotline. Dann schauen wir auf den Bochumer Hauptbahnhof. Da habe ich eine Meldung für euch aktuell. Der RE1, der um 8.16 Uhr Richtung Hamm gefahren wäre, der hat heute etwa 20 Minuten Verspätung. Ansonsten sieht's gut aus. Euch eine gute und sichere Fahrt. Und einen wunderschönen Start in diesen Freitag. Vor allem nachher einen wunderschönen Start in euer Wochenende. Ich bin Ravi Frever. Gleich haben wir es 4:08.
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0: Schönen guten Morgen wünsche ich euch. Ich bin Ravi Frever und ihr hört die Radio Bochum Morgenmacher am Freitag. So, und ich habe eine kleine Quizfrage für euch. Was machen wir, wenn wir an einer roten Ampel ankommen? Ja, auch dann, wenn kein Auto kommt? Ja, die richtige Antwort ist natürlich stehen bleiben. Und ja, ich bin auch nicht blind. Ich weiß, dass man das nicht immer und nicht immer jeder macht, aber hoffentlich eben dann, wenn Kinder in der Nähe sind und vor allem aktuell sollte man das machen. Denn diese Woche sind ja die i-Dötzchen in ihrer Schulzeit gestartet und da sagt Tobias Schläf von der Bochumer Polizei, wir müssen das eben auch vormachen mit der Verkehrssicherheit.
1: Es entwickelt sich ja noch die Wahrnehmung und so weiter von den Kindern. Deshalb ist es umso wichtiger, dass die Eltern gemeinsam mit ihren Kindern jetzt erlernen, wie man sicher eine Straße überquert. Also die Eltern sollten zunächst mal mit gutem Beispiel vorangehen.
0: So ist es. Und wenn ihr gerade über eine rote Ampel gehen würdet, dann könnte eure Chance auf ein Knöllchen auch größer sein, denn die Polizei achtet im Bereich von Schulen in den nächsten Wochen auch verstärkt auf die Verkehrssicherheit. Und dabei übrigens auch auf die berüchtigten Elterntaxis. Also ihr wisst, ne, wenn die Kinder gefühlt auf den Schulhof gefahren werden. Denn auch da muss man in Richtung der Eltern sagen, das geht auch anders.
1: Dass man außerhalb parkt, sich 5 Minuten mehr Zeit einräumt und gemeinsam den Schulweg zu Fuß zur Schule bewerkstelligt. Und auch dann kommt man heile an der Schule an.
0: Genau so ist es, wahrscheinlich sogar gerade dann. Und das ist doch auch irgendwie schön. Man hat doch im Alltag sowieso auch immer so wenig Zeit für seine Kinder. Gerade wenn man dann berufstätig ist, dann ist es doch schön, wenn man zumindest morgens mal einen gemeinsamen Spaziergang machen kann, oder? Von daher, passt auf euch auf da draußen, passt aufeinander auf und an alle Schülerinnen und Schüler, gerade an die Üdötzchen, schönen Start.

Radio Bochum hier am Freitagmorgen mit Ravi Frewa. Habt einen guten Start in euren Tag und vor allem guten Start in euer Wochenende.

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0: Schönen guten Morgen wünscht euch Radio Bochum am Freitag. 8:30 haben wir es jetzt. Bei mir im Studio ist Tom Gärtmann für euch mit den Nachrichten.
1: Guten Morgen. Die Stadtwerke Bochum wollen in den nächsten Jahren 500 Millionen Euro in den Ausbau des städtischen Strom- und Wärmenetzes stecken. Hintergrund ist die Wärmeplanung der Stadt. Die bietet einen Orientierungsrahmen für alle Hausbesitzer, wie eine sichere Energieversorgung in Zukunft möglich sein kann. Dafür werden das Strom- und das Fernwärmenetz der Stadtwerke Bochum erheblich ausgebaut, erklärte Stadtwerke-Geschäftsführerin Elke Temme.
2: Wir haben im Moment ungefähr 250 Kilometer, die wir schon ausgebaut haben. Das wollen wir im Rahmen der nächsten Jahre oder 20 Jahre mehr als verdoppeln. Insofern ein sehr ambitionierter Plan, den wir uns vorgenommen haben und jetzt entsprechend umsetzen.
1: Der Plan liegt jetzt vor und soll Anfang Oktober im Stadtrat beschlossen werden. NRW-Innenminister Herbert Reul war am Abend in Bochum. Er hat in der Thalia-Mayersche Buchhandlung sein Buch vorgestellt. Das trägt den Titel Sicherheit, was sich ändern muss. Vor der Lesung war Reul bei Radio Bochum zum Interview zu Gast. Im Laufe seiner Amtszeit als Innenminister von NRW hat der 74-Jährige zahlreiche Maßnahmen in Gang gebracht zur Bekämpfung von Terrorismus, Cyberkriminalität und Clanverbrechen. Bochum kommt in seinem Buch allerdings nicht explizit vor.
3: Also Razzien haben wir überall gemacht. Die Clan-Kriminalität ist

0: Ein Thema, die quer durchs Ruhrgebiet geht. Wir haben auch in den Großstädten Elemente von Drogenkriminalität, die wir woanders nicht so haben. Wir haben in den Großstädten sehr viel Kriminalität, die auf den Straßen und Plätzen stattfindet, also dunkle Ecken auf Deutsch gesagt. Und da müssen wir uns noch was einfallen lassen.
1: Im Mittelpunkt der Razzien, die in Bochum durchgeführt wurden, standen immer wieder die Shisha-Bars an der Brüderstraße. Und jetzt das Wichtigste aus Deutschland und der Welt. Nach dem Sabotageversuch an einem Umspannwerk in Dormagen überprüft die Polizei jetzt gezielt ein weiteres Umspannwerk in Weißweiler bei Aachen. Es gebe ein Bekennerschreiben, in dem eine weitere Tat dort erwähnt sei, sagte ein Polizeisprecher. Einsatzkräfte seien vor Ort. Es werde geprüft, ob auch in Weißweiler verdächtige Abschussvorrichtungen zu finden seien. 9 Tage nach der verheerenden Sturzflut im Himalaya haben Rettungskräfte in Nepal 2 Arbeiter lebend aus einem Tunnel eines Wasserkraftwerks geborgen. Es handele sich um einen 30-Jährigen und einen 45-Jährigen, teilte die Armee mit. Beide Männer würden nach Kathmandu geflogen, sagte ein Sprecher. Ihr Zustand sei nach Ärzteneindrücken stabil. Und noch einmal zurück nach Bochum. Wer mit dem Zug aus Bochum in Richtung Düsseldorf fahren möchte, braucht ab heute Abend starke Nerven. Die Deutsche Bahn startet mit Herbstbauarbeiten auf der Hauptstrecke durch das Ruhrgebiet. Los geht's mit Arbeiten an den Oberleitungen im Raum Mülheim. Das hat auch Auswirkungen auf die Züge, die durch Bochum fahren. Auf den Linien RE1 und RE6 fährt ein Ersatzverkehr zwischen Essen und Duisburg. Auf der Linie der S1 fahren zwischen Oberhausen und Essen-West Ersatzbusse. Diese Bauarbeiten sind für 5 Wochen bis zum 9. Oktober angesetzt. 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
3: 23 Grad sind heute zwar drin, besonders sommerlich ist das heute aber nicht mehr. Wir sind auf jeden Fall im Herbst angekommen, den ganzen Tag über eine ziemlich graue Wolkendecke. Dann wird es auch noch ordentlich windig und gerade am Nachmittag und vor allem am Abend kann auch mal Regen runterkommen. Am Abend vor allem auch was kräftiger.
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3: Da schauen wir auf die Autobahn, haben aktuell nichts zu melden. Nur ein Blitzer steht hier, den hat uns Rolf durchgegeben und außerdem Thorsten auch noch. Potzblitz ist das auf der Springorum-Allee in Richtung Wasserstraße vor der Schule. Da ist Tempo 30. Vielen lieben Dank fürs Melden. Wenn ihr noch was habt, sagt Bescheid. 0800 98 5 98 50. Unsere kostenlose Radio Bochum Hotline. Euch eine gute und sichere Fahrt. Und einen wunderschönen Start in diesen Freitag. Ich bin Ravi Frever und hoffe, ihr habt nachher ein schönes Wochenende.
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0: Ich muss ja sagen, ich bin ein ganz kleines bisschen traurig drüber, dass ich das Fenster hier aufmache und fast schon ein bisschen friere im T-Shirt. Hm. Juri, dir geht's genauso?
1: Nö, eigentlich nicht. Aber
2: erstmal nicht.
1: Frieren nicht, aber ich bin auch ein bisschen traurig darüber, so ein bisschen. Ja. Das habe ich so ein bisschen jetzt irgendwie gefühlt, was du meinst mit diesem.
0: Sommer ist einfach vorbei
1: ist
0: jetzt,
1: so,
0: ne?
1: Ist so.
0: Wobei man sagen muss, am Sonntag gibt es zumindest nochmal so einen ganz winzig kleinen Nachgeschmack. Übrigens, die Freibäder machen auch nächste Woche zu. Also wenn ihr das möchtet, ne, geht diese Woche nochmal. Denn am Sonntag bis zu 24 Grad und da könnte man sich, wenn man jetzt nicht ins Freibad geht, sogar nochmal richtig schön raussetzen.
1: Richtig,
0: auch, ne?
1: Ja, vor allem ins Bermuda-Dreieck. Da wird das 60. Jubiläum des Bermuda-Talks gefeiert. Der findet dort regelmäßig statt und in dem sprechen der Bochumer Veranstalter und Autor Oliver Badkowski und VfL-Stadionsprecher Michael Wurst immer wieder mit Persönlichkeiten aus Bochum oder welchen, die was mit unserer Stadt zumindest mal zu tun gehabt haben oder haben. Und ich konnte gestern mich mal mit Oliver Badkowski unterhalten und er ist sehr, sehr stolz auf

0: das Jubiläum?
1: Für Michael und mich ist das ja quasi ein schönes Hobby, kostenlose Kultur in einem solchen Rahmen präsentieren zu dürfen. Und 60 Ausgaben seit 2015 ist auf jeden Fall eine Bank. Das zeigt uns, dass Bochum durchaus Bock darauf hat.
2: Tja, und ich finde, Bock machen auch die Namen der Gäste. Mit unter anderem Regisseur Peter Thorwart. Sein Kultfilm Bang Boom Bang, der gehört ja zu den erfolgreichsten Ruhrgebietsfilmen überhaupt. Muss man auch eigentlich gesehen haben, wer das nicht gemacht hat. Im UCI spielen die den ja seit ewig und drei Tagen.
3: Jeden Tag.
2: Genau. Hat bis heute ja Kultstatus. Auch der WDR-Journalist Jörg Steinkamp ist da. Und Kabarettistin Esther Münch, die wir hier bei Radio Bochum ja auch als unsere Radio Bochum Reinigungsfachkraft Waltraud Elert Walli kennen.
0: Ja, und wer sich so viel auf Gespräche, wer jetzt nicht so richtig Bock hat auf so Gespräche, aber auf Musik hat, der kann trotzdem vorbeikommen. Um 17.30 Uhr spielt die Band Too Old for Boybands auf der Bühne am Kap. Das ist die Band von Thomas Anzenhofer. Der hat als Johnny Cash mehrmals im Schauspielhaus Johnny Cash gespielt. Und auch die Bochumer Musiker Joe und Klaus Hartmann sind mit dabei. Und ich habe mir ja sagen lassen von Oliver Badkowski, die ein oder andere VfL-Hymne soll es geben.
2: Tja, also wenn ihr am Sonntagnachmittag bzw. am Abend noch nichts vorhabt, los geht's mit dem Bermuda-Talk auf der Kapbühne. Um 18 Uhr, ab 17.30 Uhr gibt es schon Live-Musik. Juri hat gerade schon gesagt, die ein oder andere VfL-Hymne, die soll auch dabei sein. Und wie schön! Jetzt für euch im Besten, jetzt für euch, Journey, Don't Stop Believing. Und also wer ins Stadion geht, der muss den ja jetzt mitsingen.
0: Ja,
2: ne? Könnt ihr schon mal üben für den Bermuda-Talk.

0: schönen Freitagmorgen wünschen wir euch. Das Wochenfinale, das wartet.
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0: 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Radio schön laufen lassen und nach den Nachrichten um 10.30 Uhr mal besonders gut hinhören. Jetzt haben wir aber natürlich für euch auch erstmal noch die Toten Hosen hier mit draußen vor der Tür.
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1: Mit Danny Hoppe. Guten Morgen. VW muss massiv sparen und die Kosten senken, um aus der Krise zu kommen. Helfen soll dabei der Abbau von Zehntausenden Arbeitsplätzen. So sieht der Sanierungsplan des Vorstands aus, um die Wende zu schaffen. Thorsten Adolfs aus dem News-Team. Und gestern Abend hat der Aufsichtsrat den Plan überraschend auch einstimmig beschlossen.
2: Ja, nach Konzernangaben stehen weltweit rund 50.000 weitere Stellen auf der Kippe. Ein Problem ist, dass VW im Moment in Europa einfach zu viele Autos produziert, die niemand abnimmt. Und deshalb stellt das Management jetzt 4 Werke in Frage. Das sind die Standorte Emden, Zwickau, Hannover und Neckarsulm. Dort suchen die Verantwortlichen händeringend nach Alternativen, weil die Fabriken ab dem Jahr 2031 sonst nicht mehr wirtschaftlich laufen würden.
1: Ja, Experten sagen aber auch, dass dieser angekündigte Sparkurs nicht reichen wird.
2: Ja, der Autoexperte Bratzel vom Center of Automotive Management ist zwar auch der Ansicht, dass Kostensenkungen bei VW dringend nötig sind. Er hat der NOZ aber auch gesagt, dass die allein nicht die Rettung bringen werden. Bratzel bezweifelt außerdem, dass es nötig ist, sich von gleich 4 Werken zu trennen. 2 Standorte würden völlig ausreichen, meint er. Und statt nur den Rotstift anzusetzen, müsse VW auch endlich mutiger werden und mehr Geld in die Zukunft stecken, zum Beispiel in autonomes Fahren oder die Robotik. Die Ingenieure dafür habe VW, sagt Bratzel. Das Unternehmen insgesamt müsse aber umdenken und auch mal ins Risiko gehen. Nur so könne VW international überhaupt noch konkurrenzfähig bleiben, meint der Autoexperte.
1: Danke, Thorsten. Und jetzt weitere Meldungen im Überblick. Es gibt immer mehr Sabotageverdachtsfälle an Umspannwerken in NRW. Am Abend war in Dormagen ein verdächtiger Gegenstand gefunden worden und aktuell prüft die Polizei auch ein Umspannwerk in Weißweiler bei Aachen. In einem Bekennerschreiben sei eine weitere Tat dort erwähnt, sagte ein Polizeisprecher vorhin. Gefahndet wird demnach nach

0: Aus Gevelsberg. In Sachsen-Anhalt geht der Landtagswahlkampf in den Endspurt. Mehrere Parteien veranstalten heute ihre Abschlusskundgebungen. In einer neuen ZDF-Umfrage liegt die AfD mit 41% weiter klar vor der CDU. Sie kommt auf 23%. In Italien hat die Regierung von Giorgia Meloni einen historischen Rekord gebrochen. Ihr Kabinett ist seit heute 1413 Tage ununterbrochen im Amt. Das hat vor ihr keiner geschafft. Seit 1946 gab es in Italien fast 70 Regierungen. Bei der Bahn werden gerade eine Menge wichtige Strecken saniert, auch bei uns in NRW. Dabei setzt die Bahn oft auf Vollsperrungen und das stört den Verkehrsclub Deutschland. Er sagt, diese dürften nur das letzte Mittel sein, denn stundenlange Fahrten im Ersatzverkehr seien für Pendler unzumutbar. Der Verkehrsclub fordert stattdessen, dass bei Sanierungen ein Gleis weiter genutzt wird. Dort müsse dann halt langsamer gefahren werden. Auch die Bahn denkt aktuell über eine Anpassung ihres Konzepts nach. Und das waren die Nachrichten mit Danny Hoppe.
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2: Heute ist es zwar einigermaßen warm bei Temperaturen von bis zu 23 Grad, aber auch überwiegend grau. Dazu windig und es kann am Nachmittag und am Abend auch ein bisschen Regen runterkommen. Gerade am Abend ist es auch mal ein stärkerer Regenschauer.
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2: Da schauen wir jetzt ganz kurz auf die Autobahnen in und um Bochum und haben hier nichts gemeldet. Dafür habt ihr uns einen Blitzer durchgegeben, der Potzblitz auf der Springorumallee in Richtung Wasserstraße und zwar vor der Schule im Tempo 30-Bereich. Dankeschön an Rolf und an Thorsten fürs Bescheidsagen. Wenn ihr noch was habt, gebt es gerne durch 0800 98 5 98 50. Das ist unsere kostenlose Radio Bochum Hotline. Dann schauen wir ganz kurz auf den Bochumer Hauptbahnhof. Da habe ich eine Meldung für euch. RE1 um 9.17 Uhr Richtung Hamm. Der hat heute etwa 20 Minuten Verspätung. Ansonsten sieht's gut aus. Und ich wünsche euch vor allem einen schönen guten Morgen. Am Freitag nachher einen guten Start in euer Wochenende. Ich bin Ravi Frewa.
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0: Einen schönen Freitagmorgen wünsche ich euch. Ich bin Ravi Frever. Ihr hört die Radio Bochum Morgenmacher. Ja, und es müsste ja nicht immer nur Musik sein. Am Kemnader See gibt's davon gerade schließlich jeden Tag genug. Ja, und die letzten beiden Abende im großen Zelt gab's ihn hier. Vincent Weiss hat gestern und auch am Mittwoch schon seine Fans beim Zeltfestival begeistert. Bevor es gestern ins ausverkaufte Zelt ging, hatten wir von Radio Bochum aber noch die Chance, mit ihm zu sprechen. Und auf die Show im Zelt hat Vincent sich übrigens besonders gefreut, das hat er uns erzählt.
1: Für mich ist es perfekt, im Sommer mal die Show in einem ganz dunklen Kontext zu sehen, weil sonst fangen wir mal an, im Hellen zu spielen und gehen dann irgendwann in der zweiten Hälfte des Sets irgendwann in die Dunkelheit über. Und jetzt kann das Licht genauso mal wirken, wie es auch wirken soll, wie man es halt im Dunkeln mal programmiert hat. Und dieser Schall, wenn die Leute mitsingen, kann natürlich nirgendwo verschwinden. Also es ist schon eine sehr, sehr viel energiereichere, also energiegeladenere Show als draußen, weil halt die ganze Energie in so einem kompakten Raum bleibt.
0: Ja, davon war auf jeden Fall viel zu spüren von dieser Energie gestern Abend. Und das könnte sich auch wiederholen, oder?
1: Also ich war ja 2017, 21 und 23, 24 noch hier. Und freue mich, wenn das jetzt alle zwei Jahre so zu einem festen Ding wird mit uns.
0: Tja, wir hätten absolut nichts dagegen. Mehr von unserem Gespräch mit Vincent Weiss auf dem Zeltfestival Ruhr findet ihr bei uns auf Instagram. Und wenn Vincent dann alle zwei Jahre wiederkommt, wird das mit Sicherheit ein Feuer.

0: Radio Bochum hier, die Morgenmacher, um gleich 9:55. Ich bin Ravi Frever und wünsche euch einen schönen guten Morgen.
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0: Radio Bochum hier am Freitagmorgen um 9:30. Deswegen ist bei mir im Studio der Kollege Tom Gerdmann für euch jetzt mit den Nachrichten.
1: Guten Morgen. Die Stadtwerke Bochum wollen in den nächsten Jahren 500 Millionen Euro in den Ausbau des städtischen Strom- und Wärmenetzes stecken. Hintergrund ist die Wärmeplanung der Stadt. Der Plan liegt nun vor und soll Anfang Oktober im Stadtrat beschlossen werden. Die Wärmeplanung haben die Stadt, Stadtwerke und Wohnungswirtschaft gemeinsam erarbeitet. Sie bietet einen Orientierungsrahmen für alle Hausbesitzer, wie eine sichere Energieversorgung in Zukunft möglich sein kann. Radio Bochum-Reporter Björn Pino, was bedeutet das für die Menschen in der Stadt?
2: In Stadtteilen mit bereits bestehender Fernwärmeversorgung soll diese intensiviert und ausgebaut werden. Das Fernwärmenetz wird von 255 auf rund 500 Kilometer verdoppelt werden. Überall da, wo keine Fernwärme liegt, sollen die Stromnetze verstärkt werden, um Wärmepumpen möglich zu machen. Am Ende entscheiden aber die Hausbesitzenden selbst, welche Energie sie wählen. Und das kann auch nach wie vor Erdgas sein. Mieterinnen und Mieter haben darauf keinen Einfluss.
1: In seinem Buch Sicherheit setzt sich NRW-Innenminister Herbert Reul mit den aktuellen Herausforderungen der inneren Sicherheit auseinander. Am Abend war Reul für eine Lesung in Bochum. Reul beschreibt seine Sicht auf Themen wie Terrorismus, Cyberkriminalität und organisierte Kriminalität. Und er war auch bei uns zu Gast. Er sagt im Radio Bochum-Interview zu den hohen Kosten für Veranstalter wegen der Sicherheitsauflagen:
3: Hey, wir müssen einerseits das Problem ernst nehmen und deswegen die Veranstaltung sicher machen. Aber ich glaube, wir dürfen auch nie das Maß verlieren dabei. Wir müssen sorgfältig überlegen, was muss wirklich sein. 100% Sicherheit gibt es sowieso nicht. Und wir müssen einfach, ich glaube, jeder Veranstalter muss mit der Polizei gemeinsam überlegen, wie können wir mit überschaubaren Mitteln trotzdem Sicherheit herstellen.
1: Hintergrund: Die Kosten für die Sicherheit von Events machen vielen Veranstaltern in Bochum zu schaffen. Das betrifft auch den Stadtwerke Halbmarathon.

0: Washington an diesem Wochenende die höheren Sicherheitsauflagen und die damit verbundenen steigenden Kosten von 140.000 Euro für einen Tag belasten unter anderem den TV Wattenscheid 01. Und jetzt das Wichtigste aus Deutschland und der Welt. Nach dem Sabotageversuch an einem Umspannwerk in Dormagen überprüft die Polizei nun gezielt ein weiteres Umspannwerk in Weißweiler bei Aachen. Es gebe ein Bekennerschreiben, in dem eine weitere Tat dort erwähnt sei, sagte ein Polizeisprecher. Einsatzkräfte seien vor Ort, es werde geprüft, ob auch in Weißweiler verdächtige Abschussvorrichtungen zu finden seien. 9 Tage nach der verheerenden Sturzflut im Himalaya haben Rettungskräfte in Nepal 2 Arbeiter lebend aus einem Tunnel eines Wasserkraftwerks geborgen. Es handle sich um einen 30-jährigen und einen 45-jährigen Mann, teilte die Armee mit. Beide Männer würden nach Kathmandu geflogen, sagte ein Sprecher. Ihr Zustand sei nach ersten Eindrücken stabil. Und noch einmal zurück nach Bochum. 5 Wochen lang brauchen Pendlerinnen und Pendler, die mit dem Zug in Richtung Rheinland wollen, wieder starke Nerven. Die Deutsche Bahn arbeitet ab heute Abend an den Oberleitungen und Weichen im Raum Mülheim. Juri Niepers aus den Radio Bochum Nachrichten. Was bedeutet das für die Bahnfahrenden hier in Bochum?
1: Ja, das bedeutet Verspätungen, Zugausfälle und Schienenersatzverkehr. Bis nach Essen kommt ihr noch mit dem Zug, dann ist aber erst einmal Schluss. Auf den Linien RE1 und RE6 fährt ein Ersatzverkehr zwischen Essen und Duisburg. Auf der Linie der S1 fahren zwischen Oberhausen und Essen-West Ersatzbusse. Mit dem Fernverkehr kommt ihr am Bochumer Hauptbahnhof immerhin noch direkt in Richtung Berlin. Wer in die andere Richtung will, muss in Dortmund oder Gelsenkirchen umsteigen. Die Bauarbeiten sollen bis zum 9. Oktober dauern.
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3: Tja, das ist einigermaßen ungemütlich heute bei uns in Bochum. Bei Temperaturen von bis zu 23 Grad ist es den meisten Tag über grau und bewölkt und es können immer mal wieder Regenschauer runterkommen, besonders am Abend. Ja, ansonsten bleibt es zumindest jetzt am Vormittag, aber voraussichtlich erstmal trocken.
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3: Da haben wir auf den Autobahnen aktuell nichts gemeldet. Dafür habt ihr uns Blitzer durchgegeben. Einmal ein Potzblitz auf der Bergstraße in Höhe des Krankenhauses. Der macht teure Fotos in beide Richtungen. Danke an Meinolf fürs Melden. Dann haben wir einen Blitzer stehen auf der Engelsburger Straße nach der Baustelle in Richtung Alleestraße. Dankeschön an Carsten. Und ein Potzblitz steht auf der Springorum-Allee in Richtung Wasserstraße vor der Schule Tempo 30. Danke Rolf, Thorsten und Daniel. Wie gesagt, wenn ihr noch was habt, ruft gerne an 0800 98 5 98 50 oder schickt uns auch gerne eine WhatsApp-Nachricht. Nummer ist dieselbe. Und ich wünsche euch, egal ob ihr anruft oder nicht, jetzt erstmal einen wunderschönen Freitagmorgen um 9:55 und vor allem nachher einen guten Start in euer Wochenende. Ich bin Ravi Frever.
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Die Radio Bochum Morgenmacher hier mit Ravi Frever. Ich wünsche euch einen wunderschönen guten Morgen und vor allem, liebe Schülerinnen und Schüler, ich hoffe, ihr hattet bis hierhin schon einen guten Start ins neue Schuljahr.

0: allem an die i-Dötzchen. Die hatten ja nach ihrer Einschulung in dieser Woche dann auch ihre ersten richtigen Schultage. Und auch euch, liebe Eltern, habe ich natürlich nicht vergessen. Vielen von euch geht's ja bestimmt wie Lea aus Wiemelhausen.
1: Also ich glaube, das Kind sieht nervöser aus, aber ich war es schon 3 Wochen früher auch schon. Ich glaube, es nimmt sich nichts, sieht nur anders aus.
0: Ja, das kann man schon verstehen. Immerhin beginnt für die Kids ja wirklich eine spannende und neue Zeit. Nicht zuletzt ja auch, weil die Kids jetzt eben morgens auch vermehrt im Straßenverkehr unterwegs sind. Und die sollen ja vor allem auch sicher ankommen in der Schule. Deswegen ist die Polizei auch aktuell mit Schwerpunktaktionen unterwegs, um zu kontrollieren. Aber auch als Eltern kann man natürlich was dafür tun, dass das alles gut klappt. Erstmal natürlich mit gutem Beispiel vorangehen, immer gucken, nur über grüne Ampeln und. Und dann gibt's natürlich noch den Klassiker unter den Problemen, das sagt Tobias Schlef von der Polizei Bochum, das Elterntaxi. Dabei geht das ja auch eigentlich anders, ne?
2: Dass man außerhalb parkt, sich 5 Minuten mehr Zeit einräumt und gemeinsam den Schulweg zu Fuß zur Schule bewerkstelligt. Und auch dann kommt man heile an der Schule an.
0: Oder vielleicht gerade dann. Also, liebe Eltern, macht doch einfach mal einen entspannten Spaziergang zur Schule mit euren Kindern. Müssen ja auch nur 5 Minuten sein. Ist doch schön. Und habt vor allem eine schöne und spannende Zeit zusammen. Denn am Ende, würde ich sagen, wünschen wir allen i-Dötzchen genau das, was Simone aus Bochum-Mitte ihrem Kind wünscht.
3: Dass sie ganz viel Spaß hat, ganz viele neue Freunde findet und sich einfach wohlfühlt.
0: So nämlich. Schönen guten Morgen.

schönen guten Morgen wünsche ich euch hier aus dem Radio Bochum Studio in der Innenstadt. Ich bin Ravi Frewer und ja, das waren für diese Woche die Radio Bochum Morgenmacher. Danke, dass ihr mit mir gemeinsam reingestartet seid. Bleibt auf jeden Fall gleich nach 10 noch weiter dran, denn

dann gibt's ja bei den Kolleginnen und Kollegen auch das nächste Codewort für unser Lichtblicke-Konzert, unser exklusives Lichtblicke-Konzert mit den Toten Hosen. Deswegen auf jeden Fall dranbleiben und euch jetzt vor allem einen schönen Freitag und einen super Start nachher in euer Wochenende. Ich sag's nochmal, ich bin Ravi Frever. Danke, dass ihr dabei wart. Schönen Tag euch.

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1: Mit Danny Hoppe. Guten Morgen. Es gibt immer mehr Vorfälle an Umspannwerken. Und so langsam wird es schwierig, noch den Überblick zu behalten. Gestern Abend wurden in Dormagen Abschussvorrichtungen und ein Bekennerschreiben gefunden. Außerdem wird seit dem Morgen ein Umspannwerk im Landkreis Oldenburg durchsucht, genauso wie ein weiteres in Weißweiler bei Aachen. Thorsten Adolfs aus dem News-Team, was sind die genauen Gründe dafür?
2: In dem Bekennerschreiben, das in Dormagen gefunden wurde, wird laut Polizei genau dort in Weißweiler eine weitere Tat angekündigt und deshalb sind Einsatzkräfte vor Ort, um zu schauen, ob sich auch dort eventuell verdächtige Gegenstände in der Nähe des Umspannwerks befinden. Mittlerweile haben die Ermittler auch eine Vermutung, von wem die Bekennerschreiben stammen, und zwar soll es sich bei dem Tatverdächtigen um einen Mann aus Gevelsberg im Ennepe-Ruhr-Kreis handeln. Nach ihm wird intensiv gefahndet. Die Polizei sagt aber auch, vielleicht ist der Mann auch nur ein Trittbrettfahrer. Das alles muss noch geprüft werden. Mehrere Medien hatten berichtet, dass in dem Bekennerschreiben als Motiv für die Taten der Kampf gegen fossile Energieträger genannt werde. Dazu wollte sich die Polizei bis jetzt aber nicht äußern.
1: Die Bundesregierung arbeitet ja gerade an neuen Regeln, um sensible Bereiche wie Stromnetz oder auch die Bahn besser zu schützen. Wie ist da der Stand der Dinge?
2: Ja, es muss rechtlich genau geklärt werden, was staatliche Behörden übernehmen und was die Betreiber selbst in solchen Fällen tun können. Das Ziel ist, es für die Betreiber der Anlagen leichter zu machen, sich vor unerwünschten Eindringlingen zu schützen, aber ohne dabei das staatliche Gewaltmonopol zu verletzen. Ein Gesetz dazu ist schon im März in Kraft getreten, aber die entscheidende Verordnung, die genau festlegt, welche Anlagen als kritisch eingestuft werden, die fehlt noch. Erst wenn die Verordnung aus dem Innenministerium fertig ist, können sich die Betreiber solcher Anlagen beim Bundesamt für Bevölkerungsschutz registrieren und dann konkrete Schutzmaßnahmen umsetzen. Also auch da ist wieder sehr viel Bürokratie mit im Spiel.
1: Danke, Thorsten. Und jetzt weitere Meldungen im Überblick. Der Autobauer Volkswagen stellt die Weichen für einen historischen Konzernumbau. Der Aufsichtsrat hat den Sanierungsplänen des Vorstands zugestimmt. In den nächsten Jahren sollen unter anderem 50.000 Stellen gestrichen werden. Außerdem stehen 4 Werke auf der Kippe. Bundesinnenminister Dobrindt berät heute in Kopenhagen mit mehreren EU-Kollegen über Abschiebezentren für Migranten außerhalb der EU. Dort sollen Menschen untergebracht werden, die nicht in ihre Herkunftsländer zurückgebracht werden können, zum Beispiel weil ihr Heimatland sich weigert, sie aufzunehmen.

0: Essen versucht die Feuerwehr seit dem frühen Morgen, einen Brand auf einem Schrottplatz zu löschen. Wegen der starken Rauchentwicklung wurden Kindergärten in der Umgebung erst einmal geschlossen. Zurzeit laufen Schadstoffmessungen. Rund 5,3 Millionen Menschen in Deutschland sind nicht so ganz glücklich mit ihrer Arbeitszeit. Das ist etwa jeder neunte Beschäftigte. Das hat das Statistische Bundesamt mitgeteilt. 3,8 Millionen würden demnach gerne beruflich etwas kürzer treten und weniger arbeiten. Das ist vor allem bei denen der Fall, die in Vollzeit arbeiten. Sie würden oft gerne rund 10 Stunden in der Woche reduzieren, auch wenn das weniger Geld mit sich bringt. Um zum Beispiel mehr Zeit mit Freunden und der Familie zu verbringen, eine bessere Work-Life-Balance zu haben oder so besser auf ihre Gesundheit zu achten. Rund 5 Millionen Menschen würden dagegen gerne mehr arbeiten. Sie sind meist in Teilzeit beschäftigt und wünschen sich im Schnitt rund 10 Arbeitsstunden zusätzlich. Und das waren die Nachrichten mit Danny Hoppe.
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2: Heute werden die Haare durch die Kapuze von der Regenjacke platt gedrückt. Es regnet immer wieder. Vereinzelt kann auch mal ein Gewitter dabei sein. Dann müssen wir auch mit ein paar Sturmböen rechnen drumherum. Das aber nur örtlich, also nicht überall in NRW. Dazu ist es relativ warm, muss man sagen. In der Spitze 26 Grad. Morgen wird dann das Wetter schon besser. Die Sonne kommt häufiger raus bei bis zu 24 Grad. Der Sonntag wird wohl der beste Tag der Woche mit mehr Sonne und 25 Grad.
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2: Und das sind die längsten Staus. Alles ab 4 Minuten. Die A2 Dortmund-Oberhausen zwischen Dreieck-Bottrop und Oberhausen-Königshardt 3 Kilometer 7 Minuten on top. Die A3 Oberhausen-Köln zwischen Oberhausen-Lierich und Duisburg-Wedau 1 Kilometer 4 Minuten mehr. Die A4 Aachen-Köln zwischen Kreuz, Köln-West und Köln-Eiffeltor 9 Kilometer, da müsst ihr 9 Minuten einplanen. Auf der A4 Köln-Aachen zwischen Kreuz, Köln-Gremberg und Köln-Eiffeltor 3 Kilometer 6 Minuten. Und die A59 Dienstlaken-Duisburg zwischen Duisburg-Althamborn und Kreuz-Duisburg 3 Kilometer, da verliert ihr etwa 25 Minuten. Allen unterwegs, gute Fahrt mit uns. Und damit herzlich willkommen im Freitag. Jetzt schon wieder letzter Tag der Schule vor dem Wochenende. Also solche Wochen würde ich mir auch gefallen lassen.
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2: Ich bin Kevin Zimmer. Tag zusammen.
3: Ich heb ab.

0: Da redet man an deutschen Schulen und vor allen Dingen hier in NRW noch darüber, hör mal, wir müssen den Kindern auch mal so ein Tablet organisieren, damit die damit auch mal Unterricht machen können. Jetzt denken einige Länder schon wieder drüber nach, ja, das mit den Tablets an Schulen war doch nicht so eine gute Idee. Moment mal, wir sind doch immer ein bisschen später dran, wir kommen nicht mit. Ja, was denn jetzt? Ja, es ist wirklich so, Dänemark und Schweden wollen die Digitalisierung an Schulen teilweise wieder zurückfahren und haben es teilweise sogar schon getan. Und auch bei uns fragen sich jetzt Eltern, haben wir es mit dem digitalen Unterricht vielleicht übertrieben? Hossein Lasjandi, der Leiter unseres Landtagsstudios, hat zum Start ins neue Schuljahr ein ausführliches Interview mit NRW-Schulministerin Dorothee Feller geführt. Zu digitalen Medien im Unterricht sagt die Ministerin, NRW habe nie so ganz nur auf digitale Medien gesetzt.
1: Wir haben ja immer gesagt, Digitalisierung, auch KI, ist immer eine Ergänzung. Es ist nie ein Ersetzen. Das heißt, wir machen beides. Wir machen das Analoge und wir machen das Digitale. Wir können das Digitale nicht ausblenden, weil die Kinder leben in dieser Welt und sie müssen auch, wenn sie die Schule mal verlassen haben, auch die Kompetenzen haben. Sie müssen Digitalkompetenz haben, KI-Kompetenz haben, Medienkompetenz haben. Dänemark, Schweden haben gesagt, wir fahren das zurück. Jetzt muss man aber auch mal einmal fairerweise sagen, so weit wie die waren wir noch nie, weil die sehr viel gemacht haben und wir immer gesagt haben, wir wollen es nur ergänzend haben, nie ersetzend.
0: So, und jetzt soll in der Grundschule wieder mehr geschrieben werden und jetzt kommt's mit der Hand, mit so einem Stift in der Hand, richtig auf Papier. Verrückt, oder? Denn so schildert es die Ministerin, manche Kinder haben damit große Probleme mit dem Schreiben.
1: Uns ist wichtig, auch den Schulen nochmal die Rücken zu stärken, dass wir auch einen Schwerpunkt legen auf handschriftliches Schreiben. Wir kriegen viel eine Rückmeldung, dass Lehrkräfte sagen, die Kinder, die können gut wischen, aber sie sind nicht mehr in der Lage, den Stift zu halten. So, und da wollen wir den Lehrkräften, die Lehrkräfte ermuntern, da einen Schwerpunkt drauf zu legen und werden ihnen auch Materialien dazu nochmal zur Verfügung stellen.
0: Ja, die Kinder können gut wischen, allerdings nicht im Haushalt, habe ich festgestellt. Naja gut, also der Stift, der soll wieder zentraler Punkt im Unterricht werden, aber das Tablet bleibt auch. Zum Start des neuen Schuljahres heißt es damit, digital können, analog, aber bitte nicht verlernen.
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1: Tom Gerdmann, guten Tag. Ab heute ist die A43 erst einmal dicht. Von 21 Uhr bis zum 7. September, 5 Uhr, wird die A43 zwischen dem Kreuz Bochum und Recklinghausen vollständig gesperrt. Grund dafür sind Betonarbeiten an der neuen Brücke in Bochum-Gerte. Eine weiträumige Umleitung ist über die A45 eingerichtet. Zudem sind lokale Umleitungsstrecken ausgeschildert. Die Autobahn Westfalen nutzt die Vollsperrung außerdem für weitere Sanierungsarbeiten. Dazu gehört unter anderem die Erneuerung der Fahrbahndecke im Bereich zwischen Gerte und dem Kreuz Bochum. Das Landgericht Bochum hat einen Mann wegen eines Messerangriffs auf seine Frau zu einer Bewährungsstrafe von 2 Jahren verurteilt. Der Angeklagte hatte seine Frau in ihrer Wohnung zunächst geschlagen und sie dann mit einem Küchenmesser attackiert. Zum Glück konnte sie die Stiche abwehren und wurde nicht ernsthaft verletzt. Zuvor hatte der Mann sie in Textnachrichten bedroht, die ein eher männerzentriertes, archaisches Weltbild offenlegten. Insgesamt sei die Beziehung sehr toxisch gewesen, sagte die Verteidigung. Und jetzt das Wichtigste aus Deutschland und der Welt. Die deutsche Industrie hat im Juli erneut mehr Aufträge an Land gezogen als erwartet. Die Bestellungen stiegen zum Vormonat Saison und kalenderbereinigt um 2,5%. Das hat das Statistische Bundesamt in Wiesbaden mitgeteilt. Das war deutlich mehr als von Ökonomen erwartet. Zum Vorjahresmonat stand sogar ein Plus von kalenderbereinigt gut 13%. 9 Tage nach der verheerenden Sturzflut im Himalaya haben Rettungskräfte in Nepal 2 Arbeiter lebend aus einem Tunnel eines Wasserkraftwerks geborgen. Es handele sich um einen 30-Jährigen und einen 45-Jährigen, teilte die Armee mit. Beide Männer würden nach Kathmandu geflogen, sagte ein Sprecher. Ihr Zustand sei nach ersten Eindrücken stabil. Wer mit dem Zug aus Bochum in Richtung Düsseldorf fahren möchte, braucht ab heute Abend starke Nerven. Die Deutsche Bahn startet mit Herbstbauarbeiten auf der Hauptstrecke durch das Ruhrgebiet. Los geht's

0: mit Arbeiten an den Oberleitungen im Raum Mülheim. Das hat auch Auswirkungen auf die Züge, die durch Bochum fahren. Auf den Linien RE1 und RE6 fährt ein Ersatzverkehr zwischen Essen und Duisburg. Auf der Linie der S1 fahren zwischen Oberhausen und Essen-West Ersatzbusse. Diese Bauarbeiten sind für 5 Wochen bis zum 9. Oktober angesetzt. 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
1: Das Bochum-Wetter.
0: Heute noch regnerisch, gerade am Nachmittag, und schwül bei 22 Grad. Morgen dann viel Sonnenschein bei nur noch 19 Grad.
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0: Geblitzt wird unter anderem auf der Bergstraße in Höhe des Krankenhauses in beiden Richtungen, auf der Springorum-Allee in Höhe der Schule in Richtung Wasserstraße und auf der Engelsburger Straße nach der Baustelle in Richtung Alleestraße.
2: Alles wird teurer. Mensch, Netflix hat jetzt angekündigt, dass die Preise auch angehoben werden. Das billigste Abo wird 2 Euro im Monat teurer. In dem Zusammenhang startet heute auch in Hamm ein Prozess gegen DAZN, ja, weil die wohl 2-mal im laufenden Abo, also in einem Jahr, die Preise erhöht haben. Das ist jetzt nicht so einfach erlaubt. Und das hat auch viele, die Bundesliga gucken wollten, über DAZN richtig geärgert. Was, jetzt schon wieder teurer? Die einzigen, die von euch nichts nehmen, das sind wir. Ab und zu spielen wir ein bisschen Werbung und ihr kauft bitte alles, was da gesagt wird. Und das war's. Win-win-Situation. Ich bin Kevin Zimmer. Schönen Freitag.
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0: Die Toten Hosen, eine Band mit einer stabilen Haltung. Vor allen Dingen setzen sich die Jungs immer gerne für eine gute Sache ein. 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Damit helfen wir Menschen in NRW, die wirklich Hilfe brauchen. Dieses Jahr haben sie gesagt, wenn wir schon eine Abschiedstournee geben, dann geben wir sie auch für Lichtblicke.
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2: You'll Never Walk Alone, natürlich die Hymne des Liverpool FC. Vor allen Dingen für mich als Liverpool-Fan sowieso schon eine Hymne. Aber irgendwann hat es mir die Augen geöffnet, dass ich erkannt habe, dass man das eben auch als Rocklied spielen kann. Und ich glaube, dass die Botschaft eben jenseits von Fußballbedeutung eine ganz tolle Message hat an die ganze Welt. Das ist auch kein Wunder, dass zu Corona-Zeiten dieser Song in Krankenhäusern und auf Stationen gesungen wurde, denen es nicht gut ging, weil es einfach der ultimative Mutmacher ist.
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1: Mit Danny Hoppe. Guten Tag. Für die einen ist es Schrott, für die anderen sind es ungenutzte Milliardenwerte. Viele von uns haben in ihren Wohnungen, Häusern, Kellern und Garagen bestimmt noch einiges an Elektroschrott liegen, wie alte Handys oder auch alte Waschmaschinen, Mikrowellen oder andere Haushaltsgeräte. Thorsten Adolfs aus dem News-Team, es gibt jetzt eine neue Studie, in der steht, dass wir diesen Elektroschrott eigentlich noch sinnvoll nutzen könnten.
2: Ja, und dabei geht es um richtig viel Geld und wertvolle Rohstoffe. In den alten Geräten schlummern nämlich auf ganz Europa hochgerechnet Materialien im Wert von über 65 Milliarden Euro. Nach Angaben der Boston Consulting Group landen jedes Jahr Millionen Tonnen Metalle wie Kupfer, Lithium oder Kobalt einfach im Müll oder verschwinden in irgendwelchen Schubladen oder Kisten. Und das sei fatal, weil die Industrie bei diesen Stoffen extrem abhängig von Ländern wie China sei, heißt es. Wenn dieser Elektroschrott nicht endlich besser gesammelt und verwertet wird, würden uns diese wichtigen Ressourcen für neue Technik in Zukunft vielleicht fehlen, sagen die Studienmacher.
1: Und was müsste sich jetzt ändern, damit wir diesen ganzen Schrott sinnvoll nutzen können?
2: Also im Moment wird nach Ansicht der Experten der Fehler gemacht, dass Altgeräte oft geschreddert oder verbrannt werden, statt die wertvollen Einzelteile rauszuholen. Deshalb fordern sie ein Konzept, das Cradle to Cradle heißt. Sie sagen, die Hersteller sollten ihre Produkte so bauen, dass man sie leicht zerlegen, reparieren und später dann modular wiederverwenden kann. Wenn Waschmaschinen oder Smartphones schon beim Bau so geplant würden, dass man sie einfach auseinanderschrauben kann, dann könnten jede Menge Rohstoffe gesichert werden, heißt es. Das helfe der Umwelt, schone die Kassen der Hersteller und es würde uns ein Stück weit unabhängiger von Rohstoffimporten, zum Beispiel aus Asien, machen.
1: Danke, Thorsten. Und jetzt weitere Meldungen im Überblick. Nach dem nächsten Sabotageversuch an einem Umspannwerk in Dormagen läuft gerade auch ein Polizeieinsatz an einer Anlage in Weißweiler. Für ein weiteres Umspannwerk in Niedersachsen gab es dagegen vorhin Entwarnung. Aktuell wird auch nach einem Mann aus Gevelsberg gefahndet. Er wird in einem Bekennerschreiben als Verfasser genannt. In Sachsen-Anhalt geht der Landtagswahlkampf in den Endspurt. Mehrere Parteien veranstalten heute ihre Abschlusskundgebungen. In einer neuen ZDF-Umfrage liegt die AfD mit 41% weiter klar vor der CDU. Sie kommt auf 23%. In Deutschland gibt es auch in diesem Jahr weiterhin viele Großinsolvenzen. Dabei geht es um Unternehmen mit einem Jahresumsatz von mindestens 50 Millionen Euro. Nach Angaben des Kreditversicherers Allianz Trade gab es im ersten Halbjahr schon 33 solcher Firmenpleiten. Das seien 10% mehr als im Vorjahreszeitraum, heißt es. Gleich mehrere Autobauer und Tech-Konzerne arbeiten momentan am Auto der Zukunft. Auch Tesla mischt da ordentlich mit. Der Konzern hat jetzt in Austin im Bundesstaat Texas ein selbstfahrendes Cybercab vorgestellt. Ein Robotaxi ohne Lenkrad und Pedale. Tesla-Chef Elon Musk hat gleich eine ganze Welle an Cybercabs angekündigt. Sie sollen ab heute auch für die Öffentlichkeit verfügbar sein. Bisher hinkt Tesla bei selbstfahrenden Taxis noch hinterher. Die Google-Tochter Waymo bietet solche Taxis zusammen mit dem Fahrdienst Uber schon in 11 US-Städten an. Tesla ist bisher nur in Texas am Start. Und das waren die Nachrichten mit Danny Hoppe.
3: Das Bochum-Wetter.
4: Heute macht die Kapuze von der Regen.

0: Jacke, die Frisur platt, es regnet zwischendurch immer mal wieder, vereinzelt ist auch mal ein Gewitter drin, dann kann es lokal auch ein paar Sturmböen geben, aber eben nur stellenweise und nicht gegen ganz NRW. Warm bleibt es trotzdem mit bis zu 26 Grad, morgen sieht es schon besser aus, die Sonne zeigt sich öfter und die Temperaturen gehen rauf auf bis zu 24 Grad. Am Sonntag wird es wohl am schönsten in der Woche mit mehr Sonne und 25 Grad.
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0: Und jetzt alle Staus ab 5 Minuten Zeitverlust hier bei uns. Die A2 Dortmund-Oberhausen zwischen Dreieck-Bottrop und Oberhausen-Königs hat 2 Kilometer. Hier steht ihr 6 Minuten. Die A4 Aachen-Köln zwischen Kreuz-Köln-West und Köln-Eiffeltor 2 Kilometer. Seid ihr noch 5 Minuten durch. 5 Minuten braucht ihr auch nur auf der A4 Köln-Aachen zwischen Kreuz-Köln-Gremberg und Kreuz-Köln-Süd wegen 3 Kilometern Stau. Und die A59 Dienstlaken-Duisburg zwischen Duisburg-Althamborn und Kreuz-Duisburg. 3 Kilometer. Allerdings solltet ihr da 22 Minuten mehr Zeit einplanen. Ich wünsche euch ein sicheres Ankommen mit uns. Und das Ganze mit Kevin Zimmer. Hallo, Tag zusammen. Kommen wir jetzt zum Highlight des Sommers. Der Fußball-Weltmeisterschaft. Also, naja, Highlight. So aus sportlicher Sicht, aus unserer Sicht, naja. Aus spanischer Sicht, da war es ein Highlight. Naja, gut. Aber musikalisch war es für uns alle ein Highlight. Hier ist Shakira mit Die Die.
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0: Habt ihr euch erschrocken? So heißt die neue Single von Vincent Weiss. Die heißt wirklich Ja. Vincent Weiss war letztens hier bei uns und da mussten wir ihn natürlich fragen, wie ist er denn auf diesen Titelnamen gekommen?
1: Ja, das war eigentlich lange Zeit gar nicht klar. Ich glaube, deswegen heißt sie jetzt auch so, weil ich habe das auf Tour dann gespielt, den Song, als der Song noch nicht draußen war, und habe das Publikum dann gefragt, wie wir den Song nennen sollen. Und dadurch, dass der Titel noch nicht feststand und das Prägnante im Refrain dieses ist, was am Anfang kommt, haben die alle gesagt. Ich ärgere mich mittlerweile ein bisschen, weil immer, wenn ich den Song ankündige bei den Shows und alle gleichzeitig rufen, klingt das wie ein ganz lautes als wenn wirklich die ganze Halle schreit. Deswegen sage ich immer, bitte denkt euch das B einfach weg, wenn ihr es irgendwie im Raum hört.
0: Ja, also nur So, es fehlt auch nichts. Da kommt noch kein Hu dahinter, sondern dann wär's ein Klebstoff. Es ist wirklich nur Ich finde das sehr lustig, dass die Fans sozusagen bestimmt haben, wie dieser Song heißt. Und es geht in dem Song auch um Dankbarkeit.
1: Ist natürlich bei mir für die Menschen, die mich halt im Alltag begleiten und mir dieses Gefühl geben und diese Leichtigkeit und dieses Sommergefühl und bei denen ich mich einfach wohlfühle und die mich halt zu dem Menschen machen, der ich bin.
0: Ja, so ein leichtes Sommergefühl. Ich finde das so schön, dass der Song so heißt. Vincent Weiss. Ach, er kann es selbst anmoderieren, oder? Sonst glaubt man mir ja nicht, dass der so heißt. Vincent, wie heißt er?
1: Mein Name ist Vincent Weiss und das ist meine neue Single.

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1: Tom Gerdmann, guten Tag. Ab heute ist die A43 erst einmal dicht. Von 21 Uhr bis zum 7. September, 5 Uhr, wird die A43 zwischen dem Kreuz Bochum und Recklinghausen vollständig gesperrt. Grund dafür sind Betonarbeiten an der neuen Brücke in Bochum-Gerte. Eine weiträumige Umleitung ist über die A45 eingerichtet. Zudem sind lokale Umleitungsstrecken ausgeschildert. Die Autobahn Westfalen nutzt die Vollsperrung außerdem für weitere Sanierungsarbeiten. Dazu gehört unter anderem die Erneuerung der Fahrbahndecke im Bereich zwischen Gerte und dem Kreuz Bochum. Das Landgericht Bochum hat einen Mann wegen eines Messerangriffs auf seine Frau zu einer Bewährungsstrafe von 2 Jahren verurteilt. Der Angeklagte hatte seine Frau in ihrer Wohnung zunächst geschlagen und sie dann mit einem Küchenmesser attackiert. Zum Glück konnte sie die Stiche abwehren und wurde nicht ernsthaft verletzt. Zuvor hatte der Mann sie in Textnachrichten bedroht, die ein eher männerzentriertes, archaisches Weltbild offenlegten. Insgesamt sei die Beziehung sehr toxisch gewesen, sagte die Verteidigung. Und jetzt das Wichtigste aus Deutschland und der Welt. Die deutsche Industrie hat im Juli erneut mehr Aufträge an Land gezogen als erwartet. Die Bestellungen stiegen zum Vormonat Saison und kalenderbereinigt um 2,5%. Das hat das Statistische Bundesamt in Wiesbaden mitgeteilt. Das war deutlich mehr als von Ökonomen erwartet. Zum Vorjahresmonat stand sogar ein Plus von kalenderbereinigt gut 13%. 9 Tage nach der verheerenden Sturzflut im Himalaya haben Rettungskräfte in Nepal 2 Arbeiter lebend aus einem Tunnel eines Wasserkraftwerks geborgen. Es handele sich um einen 30-Jährigen und einen 45-Jährigen, teilte die Armee mit. Beide Männer würden nach Kathmandu geflogen, sagte ein Sprecher. Ihr Zustand sei nach ersten Eindrücken stabil. Wer mit dem Zug aus Bochum in Richtung Düsseldorf fahren möchte, braucht ab heute Abend starke Nerven. Die Deutsche Bahn startet mit Herbstbauarbeiten auf der Hauptstrecke durch das Ruhrgebiet. Los geht's mit Arbeiten an den Oberleitungen im Raum Mülheim. Das hat auch Auswirkungen auf die Züge, die durch Bochum fahren. Auf den Linien RE1 und RE6 fährt ein Ersatzverkehr zwischen Essen und Duisburg. Auf der Linie der S1 fahren zwischen Oberhausen und Essen-West Ersatzbusse. Diese Bauarbeiten sind für 5 Wochen bis zum 9. Oktober angesetzt. 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
0: Das Bochum-Wetter.
1: Heute noch regnerisch, gerade am Nachmittag, und schwül bei 22 Grad. Morgen dann viel Sonnenschein bei nur noch 19 Grad.
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1: Geblitzt wird unter anderem auf der Bergstraße in Höhe des Krankenhauses in beiden Richtungen, auf der Springorum-Allee in Höhe der Schule in Richtung Wasserstraße und auf der Engelsburger Straße nach der Baustelle in Richtung Alleestraße.
2: Hallo, Kevin Zimmer hier. Schön, dass ihr da seid. Die Toten Hosen geben für unsere Aktion Lichtblicke ja ein Konzert. Es wird anders als die, die sie gerade auf ihrer Abschiedstour geben. Denn es wird klein, kuschelig und nur für unsere Hörerinnen und Hörer. Klein, aber trotzdem irgendwie ein Riesending, denn so nah kommt ihr Campino und Co. vermutlich nie wieder. Wir hören gleich mal, wer Tickets bekommen hat und wer gespendet hat vor allen Dingen, denn darum geht's bei diesem Konzert. Also, wenn ihr euch Tickets sichert, spendet bitte auch. Freuen wir uns sehr drüber.
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0: diese Band ist einfach eine Kultband, ja? Sie sind nicht nur in Deutschland unterwegs, nein, weltweit, Südamerika. Ja, die Menschen dort gehen auch total steil auf die Toten Hosen. Und am 3. Dezember rocken sie für unsere Aktion Lichtblicke in Dortmund.
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0: Und die Toten Hosen sind ja quasi schon seit Anfang der 80er am Start und trotzdem hat die Band super viele junge Fans. Philipp zum Beispiel, der hat sich auch die kostenlosen Tickets mit dem richtigen Codewort, was er bei uns hier im Radio gehört hat, über unsere Homepage gesichert, weil er die Toten Hosen schon immer feiert.
2: Tatsächlich war das erste Konzert, auf dem ich jemals war mit meinem Bruder. Der ist auch Toten Hosen-Fan und wir waren auch dieses Jahr schon auf dem Konzert von denen. Die hören ja leider auf. Und deswegen freut es mich umso mehr, das Ticket nochmal gewonnen zu haben für so ein Exklusivkonzert. Da werde ich dann wahrscheinlich auch nochmal mit meinem Bruder hingehen.
0: Ja, sehr schön. Und das wird ja auch ein ganz kleiner Rahmen, quasi ein Kneipenkonzert. Nur 1300 Fans können dabei sein und ihr beide seid dabei.
2: Das ist genau das Coole daran. Ich freue mich da sehr, sehr, sehr drauf. Und das wird richtig cool, mit so wenig Gästen das Konzert genießen zu können.
0: Das kann ich mir vorstellen. Das wird super. Auf welchen Song freust du dich denn am meisten?
2: Hier kommt Alex. Das ist absoluter Favorit live. Tatsächlich würde ich jetzt auch mal richtig mittendrin mitmischen. Und das ist ein Song, den kennt eigentlich jeder und da geht's richtig ab, ja.
0: Ja, aber hallo. Und Campino gibt ja einfach immer Vollgas, muss man sagen. Und das Konzert ist ja auch für den guten Zweck. Die Toten Hosen spielen für unsere Aktion Lichtblicke. Damit helfen wir Familien hier in NRW, die unverschuldet in Not geraten sind. Dafür hast du gespendet, als du dir die Tickets gesichert hast. Vielen Dank, Philipp.
2: Ja, wenn ich schon die Karten gewinne, habe ich mir schon gedacht, also da muss ich jetzt spenden, weil das ist auch für einen guten Zweck. Und damit tut man anderen Leuten auch was Gutes. Ich habe selber jetzt was davon durch das Konzert, was super ist. Und ich freue mich einfach auch, anderen Leuten dann auch mal was Gutes zu tun.
0: Ja, vielen Dank auch im Namen von Campino und den Jungs. Denn darum geht's ja beim Lichtblicke-Radio-Konzert. Wir schenken euch die Tickets. Alles in Ordnung. Ihr sichert euch das Codewort. Wenn ihr Radio hört, geht dann auf die Homepage. Und dann schaltet ihr euch selbst eure Freitickets frei. Das kann jederzeit am Tag passieren, hier bei uns. Und weil wir es dafür machen, freuen wir uns, wenn ihr am Ende auch eine Spende da lasst.
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1: Mit Danny Hoppe, guten Tag. Selten wurde wohl so viel über die deutschen Umspannwerke gesprochen wie in diesen Tagen. Die vielen Vorfälle haben die Sicherheitsbehörden aufgeschreckt. Auch heute gab und gibt es wieder Polizeieinsätze an mehreren Anlagen wegen möglicher Sabotageversuche. In Niedersachsen und bei uns in NRW. Thorsten Adolfs aus dem News-Team in Niedersachsen gibt es inzwischen allerdings Entwarnung.
2: Ja, an einem Umspannwerk in der Nähe von Bremen hat sich der Verdacht auf Sabotage nicht bestätigt. Das Gelände wurde überprüft, weil ein Schaltschrank offen stand. Beschädigt wurde dort nichts und es wurde auch niemand Verdächtiges angetroffen. Noch keine neuen Infos gibt es zum Einsatz an einem Umspannwerk bei Weißweiler in der Nähe von Aachen. Die Polizei hält sich da noch mit Details zurück. Etwas mehr wissen wir über den Einsatz in Dormagen. Nach Medienberichten sind dort verdächtige Abschussvorrichtungen gefunden worden, an denen Zeitschaltuhren befestigt waren. Ähnliche Vorrichtungen hatten an Anlagen in Bergheim und Brandenburg für Kurzschlüsse gesorgt. Bei dem Vorfall in Dormagen ist aber kein Schaden an der Stromversorgung entstanden.
1: Inzwischen gibt es ja auch weitere Hinweise, wer möglicherweise dahinter stecken könnte.
2: Die Polizei prüft ein Bekennerschreiben. Ein Mann aus dem Ennepe-Ruhr-Kreis soll es verfasst haben. Nach ihm wird seit dem Morgen intensiv gefahndet. Es muss aber auch noch geklärt werden, ob er tatsächlich der Täter ist oder ob bloß jemand seinen Namen missbraucht hat. Auch die Taz in Berlin erhielt ein Schreiben. Darin wird der Kampf gegen fossile Brennstoffe als Motiv für die Sabotageaktionen genannt. Und aus diesem Schreiben geht angeblich auch hervor, dass es sich um einen Einzeltäter handeln soll.
1: Danke, Thorsten. Und jetzt weitere Meldungen im Überblick. In Thüringen spitzt sich die Regierungskrise weiter zu. 9 weitere BSW-Abgeordnete wollen die Fraktion im Landtag und die Partei verlassen. Darunter sind auch alle 3 BSW-Minister. Was die Austritte für die Regierungskoalition aus CDU, SPD und BSW bedeuten, ist noch unklar. Die bisherige Fraktionschefin Hupach sagte in Erfurt, man stehe weiter zur Koalition. 5,3 Millionen Beschäftigte in Deutschland würden am liebsten ihre Arbeitszeit ändern. Das hat das Statistische Bundesamt mitgeteilt. Der Großteil von ihnen würde demnach gerne weniger arbeiten. Diejenigen, die in Vollzeit arbeiten, wünschen sich rund 10 Stunden weniger pro Woche. Sie wären auch bereit, dafür weniger zu verdienen. In Italien hat die Regierung von Giorgia Meloni einen historischen Rekord gebrochen. Ihr Kabinett ist seit heute 1413 Tage ununterbrochen im Amt. Das hat vor ihr keiner geschafft. Seit 1946 gab es in Italien fast 70 Regierungen. Aus dem Weißen Haus ist man inzwischen einiges gewohnt. Menschenrechtler zeigen sich jetzt aber trotzdem entsetzt über das, was man dort seit neuestem auf der offiziellen Homepage findet. Es geht um Online-Videospiele im grob pixeligen Retro-Design. In einem davon steuert man den US-Grenzschutzbeauftragten Homan und soll so viele Migranten wie möglich fangen. In einem weiteren, das an Tetris angelehnt ist, muss man eine Mauer bauen. In der Spielbeschreibung dazu heißt es, schütze die Grenze vor der herannahenden Horde. Menschenrechtler werfen der Trump-Regierung vor, Migranten mit diesen Spielen zu entmenschlichen. Vom Weißen Haus heißt es, man wolle so die Geschichte der zahlreichen Erfolge von Präsident Trump erzählen. Und das waren die Nachrichten mit Danny Hoppe.
3: 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Für all diejenigen, die sich heute eine sehr, sehr schöne Frisur zugelegt haben, herzlichen Glückwunsch.

0: Glückwunsch, aber viel sehen davon werden wir nicht. Die verschwindet wahrscheinlich unter der Kapuze der Regenjacke, ja? Immer wieder zieht Regen durch und hier und da kann auch mal ein Gewitter dabei sein. Örtlich sind dann sogar ein paar stürmische Böen möglich rund ums Gewitter, aber eben nicht flächendeckend in NRW. Dazu ist es ziemlich warm mit Höchstwerten von, ja, so bis zu 26 Grad. Morgen wird es dann schon eher freundlich, öfter Sonne und maximal 24 Grad. Der Sonntag dürfte dann der beste Tag der Woche werden mit noch mehr Sonne und 25 Grad.
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0: Und das sind die längsten Staus, alles ab 8 Minuten A1. Köln-Dortmund zwischen Hagen-West und Westhofener Kreuz 5 Kilometer, 8 Minuten on top. Die A1 Köln-Euskirchen zwischen Hürth und Kreuz-Bliesheim 7 Kilometer, plant da 16 Minuten mehr Zeit ein. Die A40 Aachen-Köln zwischen Kreuz-Köln-West und Köln-Eiffeltor 3 Kilometer, 9 Minuten. Und die A61 Mönchengladbach-Koblenz zwischen Türnich und Dreieck-Erftal 4 Kilometer, 10 Minuten mehr. Allen unterwegs, gute Fahrt mit uns. Das Weiße Haus in Washington hat jetzt auf der Homepage des Weißen Hauses so kleine Computerspiele veröffentlicht, so ganz einfache Arcade-Games, kannst du da spielen online. Aber man kann sich ja vorstellen, was das für Spiele sind, die das Weiße Haus jetzt veröffentlicht, ja? In einem Spiel muss man eine Mauer bauen zu Mexiko und in einem anderen Spiel bist du Grenzschützer, also naja. Alles extra schön einfach gehalten, super schnell zu verstehen, das versteht halt auch der Präsident, falls er mal selbst spielen möchte. Ja, die Hürde ist nicht allzu hoch. Er schafft das. Jetzt bei uns die 80er. Sorgen für einen entspannten Freitagmittag. Foreigner, I want to know what love is. Ich bin Kevin Zimmer. Wähle mich jetzt mal auf der Homepage des Weißen Hauses ein. Gucken, was ich da spielen kann. Ah, nee, doch nicht.

0: Kevin Zimmer hier, Tag zusammen. Schockmeldung wirklich für alle Fans der Daily Soap unter uns. RTL, die haben einfach jetzt gesagt, unter uns wird eingestellt. Ich meine, eine Serie mit schlechten Schauspielern und schlechten Texten wird einfach so eingestellt. Schlechte Schauspieler, schlechte Texte, klingt wie eine Sendung von mir. Naja gut, aber RTL, hier, mein RTL. Freunde, Finger weg von GZSZ.
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3: Ja, nee, ist klar.
4: So, jetzt müssen wir wieder stark sein. Unter uns wird eingestellt. Und da sagen jetzt viele, was? Ja, unter uns wird eingestellt. Und da sagen jetzt viele wieder, wie, was? Naja, unter uns wird eingestellt. Sagen wir mal wohlwollend, das war eine Serie bei RTL, 32 Jahre lang. Und wer jetzt sagt, habe ich nie geguckt. Ja, das glaube ich. Ich habe das auch nie geguckt. Aber ich habe da mal mitgespielt für 3 Folgen. Ja, ist lange her, das war in den 90ern. Da haben die mich gecastet. Ich sollte einen Stand-up-Komiker spielen. Ja, habe ich dann auch gemacht. Es wurde für mich aber keine durchgehende Rolle. Nach 3 Folgen wurde ich wieder rausgeschrieben. Begründung, der Typ passt einfach generell nicht zur Comedy. Naja, komm. Kaum 30 Jahre später wird der ganze Bums eingestellt. Ja, Leute, das hat man davon, wenn man sich mit den ganz Großen anlegt. Oder Rache wird am besten kalt serviert. Andererseits ist das ja schon schade, dass die großen Soaps und Serien aus dem Fernsehen verschwinden. Erst die Lindenstraße, jetzt unter uns. Das Einzige, was noch produziert wird, sind diese billigen Formate ohne Niveau. Der ZDF-Fernsehgarten wird uns also noch eine Weile erhalten bleiben. Ja, schade.
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0: mit Tom Gerdmann. Guten Tag. Ab heute ist die A43 erst einmal dicht. Von 21 Uhr bis zum 7. September, 5 Uhr, wird die A43 zwischen dem Kreuz Bochum und Recklinghausen vollständig gesperrt. Grund dafür sind Betonarbeiten an der neuen Brücke in Bochum-Gerte. Eine weiträumige Umleitung ist über die A45 eingerichtet. Zudem sind lokale Umleitungsstrecken ausgeschildert. Die Autobahn Westfalen nutzt die Vollsperrung außerdem für weitere Sanierungsarbeiten. Dazu gehört unter anderem die Erneuerung der Fahrbahndecke im Bereich zwischen Gerte und dem Kreuz Bochum. Das Landgericht Bochum hat einen Mann wegen eines Messerangriffs auf seine Frau zu einer Bewährungsstrafe von 2 Jahren verurteilt. Der Angeklagte hatte seine Frau in ihrer Wohnung zunächst geschlagen und sie dann mit einem Küchenmesser attackiert. Zum Glück konnte sie die Stiche abwehren und wurde nicht ernsthaft verletzt. Zuvor hatte der Mann sie in Textnachrichten bedroht, die ein eher männerzentriertes, archaisches Weltbild offenlegten. Insgesamt sei die Beziehung sehr toxisch gewesen, sagte die Verteidigung. Und jetzt das Wichtigste aus Deutschland und der Welt. Die deutsche Industrie hat im Juli erneut mehr Aufträge an Land gezogen als erwartet. Die Bestellungen stiegen zum Vormonat Saison und kalenderbereinigt um 2,5%. Das hat das Statistische Bundesamt in Wiesbaden mitgeteilt. Das war deutlich mehr als von Ökonomen erwartet. Zum Vorjahresmonat stand sogar ein Plus von kalenderbereinigt gut 13%. 9 Tage nach der verheerenden Sturzflut im Himalaya haben Rettungskräfte in Nepal 2 Arbeiter lebend aus einem Tunnel eines Wasserkraftwerks geborgen. Es handele sich um einen 30-Jährigen und einen 45-Jährigen, teilte die Armee mit. Beide Männer würden nach Kathmandu geflogen, sagte ein Sprecher. Ihr Zustand sei nach ersten Eindrücken stabil. Wer mit dem Zug aus Bochum in Richtung Düsseldorf fahren möchte, braucht ab heute Abend starke Nerven. Die Deutsche Bahn startet mit Herbstbauarbeiten auf der Hauptstrecke durch das Ruhrgebiet. Los geht's mit Arbeiten an den Oberleitungen im Raum Mülheim. Das hat auch Auswirkungen auf die Züge, die durch Bochum fahren. Auf den Linien RE1 und RE6 fährt ein Ersatzverkehr zwischen Essen und Duisburg. Auf der Linie der S1 fahren zwischen Oberhausen und Essen-West Ersatzbusse. Diese Bauarbeiten sind für 5 Wochen bis zum 9. Oktober angesetzt. 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
2: Die neue Frisur hat heute keine Chance. Immer wieder müsst ihr nämlich die Kapuze von der Regenjacke aufziehen. Dazu regnet es immer wieder und an einzelnen Orten in NRW kann sogar mal ein Gewitter runterkommen. Da sind dann ein paar Sturmböen möglich, aber wirklich nur lokal und nicht überall in NRW. Dabei bleibt es ziemlich warm mit bis zu 26 Grad. Morgen wird es dann schon freundlicher. Die Sonne kommt häufiger raus, Temperaturen so bis 24 Grad. Sonntag, Stand jetzt, schönster Tag der Woche, 25 Grad, sehr viel mehr Sonne.
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2: Und wir schauen auf die Straßen, die Staus ab 9 Minuten Zeitverlust. Und wir starten auf der 1 Köln-Euskirchen zwischen Hürth und Kreuz-Biesheim 7 Kilometer 18 Minuten. Die A3 Köln-Oberhausen zwischen Duisburg-Wedau und Oberhausen-Lehrig 3 Kilometer 10 Minuten on top. Die A4 Aachen-Köln zwischen Kreuz-Köln-West und Köln-Eifeltor 4 Kilometer 11 Minuten. Die A4 Köln-Aachen zwischen Kreuz-Köln-Gremberg und Köln-Eifeltor 4 Kilometer 10 Minuten. Die A61 Mönchengladbach-Koblenz zwischen Gimlich und Dreieck-Erftal 3 Kilometer 9 Minuten. Und die A61 Mönchengladbach-Koblenz zwischen Rheinbach und Auffahrt Grafschaft Ringen 4 Kilometer kostet euch auch 9 Minuten. Allen unterwegs, gute Fahrt mit uns. Der Freitag mit Kevin Zimmer. Welche Insel dürfte man euch mal für ein Jahr schenken? Eine Düsseldorferin hat eine schwedische Insel für ein Jahr bekommen. Ja? Hat sie gewonnen in so einem Preisausschreiben. Was sie damit jetzt macht, keine Ahnung, auswandern, ein Häuschen draufbauen. Wir fragen sie gleich mal in etwa 10 Minuten.
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2: Schöne Vorstellung, oder? Eine Insel geschenkt bekommen, wie schön. Schatz, was schenken wir uns? Auch nur eine Kleinigkeit. Ach, danke. Sylt. Schön.

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0: Tiffany Harris on Vertigo hier bei uns. Euch einen schönen Freitag, Kevin Zimmer hier. Wenn ihr eine E-Mail im Postfach habt und da steht im Betreff, Sie haben eine Insel gewonnen. Da denkst du, was, schon wieder so ein Spam-Mail. Aber sehr gut, dass Miriam Wiskemann aus Düsseldorf darauf geantwortet hat. Das wollte sie nämlich keiner verarschen. Sie hat nämlich bei so einer Lotterie mitgemacht, der schwedischen Tourismusbehörde. Und sie hat gewonnen. Der Gewinn? Eine kleine schwedische Insel.
1: Als ich die Mail bekommen habe, dass ich die Insel gewonnen habe, war das auch ein total surrealer Moment. Also ich habe es erst irgendwie gar nicht richtig verstanden, dachte irgendwie, das wäre jetzt ein Scam. Aber dann dachte ich mir, nee, das sieht ja schon seriös aus und die wissen ja auch meinen Namen. Also muss das ja schon irgendwie stimmen.
0: Ja, und es hat es auch. Und sie war jetzt auch das erste Mal da. Zusätzlich zu der Insel hat sie nämlich auch eine Reise nach Schweden gewonnen. Ihre Insel hat sie auf jeden Fall schon lieb gewonnen.
1: Das war ganz aufregend. Wir sind mit dem Motorboot dahin gefahren. Das hat sogar so eine halbe Stunde gedauert. Also die liegt schon relativ weit draußen. Die Insel ist relativ klein, aber trotzdem war sie ein bisschen größer, als ich sie mir vorgestellt habe. Also ich denke, so 10 Minuten bräuchte man, um die Insel einmal zu umrunden. Die ist aber schon relativ steinig. Also besteht eigentlich nur aus Stein und da wohnen auch nur Vögel drauf. Und genau, man sieht auf jeden Fall auch, dass die Vögel sich da wohlfühlen, weil da schon viel Vogelscheiße auch auf dem Boden ist.
0: Ja, Vogelkacke auf dem Boden und karg. Für sowas kannst du in Düsseldorf 1.000 Euro kalt bezahlen. Was macht man denn auf so einer kleinen Insel?
1: Auf meiner Insel selber haben wir dann, als wir quasi an Land gegangen sind, uns die einmal angeschaut und hatten dann eine kleine Fika, also eine schwedische Kaffeepause auf der Insel. Das war ganz schön.
0: Das ist auch genial, ne? Kann ja auch nicht jeder sagen. Heute habe ich Kaffee getrunken auf meiner Insel. Wobei, Miriam gehört die Insel nicht im eigentlichen Sinne. Sie ist für ein Jahr Verwalterin. Bedeutet was genau?
1: Viel machen mit der Insel darf ich tatsächlich nicht. Also ich musste unterschreiben, dass ich da keine Partys feiern werde, beziehungsweise dass ich da nichts bauen darf oder da irgendwie eigentlich die Insel nicht verändern darf. Also ich habe jetzt nicht wirklich Pflichten, die ich da erfüllen muss. Aber es ist trotzdem irgendwie ein schönes Gefühl, dass man irgendwo so einen Fleck Erde hat, der einem theoretisch gehört.
0: Ja. Also ich meine, es muss ja keinem erzählen, dass du damit nichts machen kannst und dass die total klein ist und dass da die ganze Zeit nur Vögel drauf kacken auf die Insel. Das ist, du kannst jedem erzählen, hallo, ich bin die Miriam. Wie geht's dir? Übrigens, ich habe eine Insel. Ich würde es jedem erzählen.
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1: Mit Janik Böke, schönen guten Tag. Während Sachsen-Anhalt auf eine neue Landesregierung zusteuert, droht eine andere zu zerbrechen. Im benachbarten Thüringen steckt die sogenannte Brombeer-Koalition aus CDU, SPD und BSW in einer tiefen Krise. Denn der Landesverband des Bündnis Sarah Wagenknecht fällt auseinander. 10 BSW-Abgeordnete wollen die Partei und die Landtagsfraktion verlassen. Mehr zur Regierungskrise in Thüringen hat Christian Böder aus dem News-Team.
2: Schon am Mittwoch hatte das BSW 3 Mitglieder verloren. Die Politiker hatten im Anschluss angekündigt, eine neue parlamentarische Gruppe unter dem Namen Deine Stimme zählt gründen zu wollen. Danach war die BSW-Landtagsfraktion nur noch 12 Köpfe stark. Die Austrittsankündigung heute trifft das BSW aber noch härter, nicht nur weil mehr Abgeordnete der Partei den Rücken kehren, sondern weil unter ihnen 4 Spitzenpolitiker sind, genauer Vizelandeschefin Wolf, Digitalminister Schütz und Umweltminister Kummer sowie BSW-Fraktionschefin Hupach. Die kündigte in Erfurt an, dass die Ex-BSWler der Landesregierung weiter den Rücken stärken wollen. Damit stellen sie sich klar gegen die BSW-Bundes Spitze rund um Parteigründerin Sarah Wagenknecht. Die hatte zuletzt Druck gemacht auf die thüringischen Parteigenossen. Ihr Ziel, ein Bruch der Koalition und das Ende der Regierung von Ministerpräsident Vogt von der CDU. Das hatte zum Streit zwischen den Thüringern und der Bundesspitze geführt und letztlich auch zu den Austritten. Wie es mit der BSW-Landtagsfraktion weitergeht, soll kommende Woche beraten werden.
1: Mehr Meldungen jetzt im Überblick. Die überraschende Einigung bei VW auf ein Sparpaket hat die Aktien des krisenden Autobauers kräftig angeschoben. Der Kurs ist zeitweise um knapp 10% gestiegen. Der Aufsichtsrat und der Vorstand von Volkswagen haben sich auf den Abbau von 50.000 weiteren Stellen geeinigt. Zudem stehen 4 Werke weiter auf der Kippe. Die Polizei zieht nach einem Hinweis aus einem Bekennerschreiben immer mehr Kräfte im Umfeld des Kraftwerks Weißweiler bei Aachen zusammen. Mitarbeiter der Spurensicherung sind in Schutzanzügen und mit Atemschutz im Einsatz. Schwerpunkt sind mehrere Stellen auf einem Feld und in einem Gebüsch in unmittelbarer Nähe des Kraftwerks. Der Bundesrechnungshof hat die Haushaltsplanung der Bundesregierung scharf kritisiert. Die massive Neuverschuldung mit jährlich über 200 Milliarden Euro wird dazu führen, dass sich der Schuldenstand des Bundes bis 2030 auf 3 Billionen Euro erhöht. Davor warnt der Bundesrechnungshof in einem von Politico veröffentlichten Schreiben. Die Behörde sieht den Bund auf den Weg in die Schuldenfalle. Die Formel-1-Fahrer kommen in der nächsten Saison wohl schneller ans Ziel. Alle Rennen des kommenden Jahres sollen um jeweils einige Runden verkürzt werden. Darauf haben sich offenbar die Teams einstimmig geeinigt. Grund dafür ist die neue Motorenformel und der damit erhöhte Benzinverbrauch der Autos. Das Problem mit größeren Tanks und dem Umbau des Chassis zu lösen, haben die Teams abgelehnt. Damit bleibt Berichten mehrerer Fachportale zufolge nur die Verkürzung der Renndistanzen. Nach dem aktuellen Reglement müssen auf fast allen Rennstrecken mindestens 305 Kilometer bei einem Grand Prix absolviert werden. In der kommenden Saison sollen es nur noch 290 Kilometer sein. Das entspricht je nach Strecke 2 bis 3 Runden, die dann weniger gefahren werden. Und das waren die Nachrichten mit Janik Böke.
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4: Heute kriegen wir einen steifen Arm vom Regenschirm halten. Immer wieder regnet es und müssen dann nur logischerweise den Regenschirm rausholen. Vereinzelt kann auch mal ein Gewitter dabei sein. Dann sind lokal auch ein paar Sturmböen drin, aber wirklich nur hier und da, nicht überall in NRW. Gleichzeitig bleibt es relativ warm mit bis zu 26 Grad. Morgen sieht das Ganze schon ein bisschen besser aus. Die Sonne kommt häufiger durch und es werden bis zu 24 Grad. Der Sonntag legt noch einen drauf, wird wohl der schönste Tag der Woche mit mehr Sonne und 25 Grad.
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4: Und jetzt alle längeren Staus ab 11 Minuten. A1 Köln-Münster zwischen Schwerte und Unna 6 Kilometer, 11 Minuten. A1 Köln-Euskirchen zwischen Hürth und Kreuz-Bliesheim 6 Kilometer, 12 Minuten mehr. Auf der A3 Köln-Oberhausen zwischen Duisburg-Wedau und Oberhausen-Lierich 4 Kilometer, plant 15 Minuten mehr Zeit ein. Die A4 Aachen-Köln zwischen Kreuz-Köln-West und Köln-Eiffeltor 5 Kilometer, 12 Minuten on top. Und die A61 Mönchengladbach-Koblenz zwischen Miel und Auffahrt Grafschaft-Ringen 7 Kilometer, müsst ihr mit 14 Minuten Zeitverlust rechnen. Ich wünsche euch eine gute Fahrt. Gleich bei uns die 90er. Da räkelte sich noch in dem Musikvideo von NSYNC der junge Justin Timberlake nur in so einem Feinripp-Shirt auf dem Bett. Und ja, jetzt als Papa würde ich ihm am liebsten zurufen, sag mal, zieh dir was an, ich hab dir doch ein Hemd rausgelegt. Dann zieh es doch an. Komm runter, Schule beginnt gleich. Mann, NSYNC gleich bei uns.
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4: Und vorher noch Lola Young für euch, Messi. Hier bei uns. Ich bin Kevin Zimmer. Schönen Freitag.

0: Ich sag's, wie es ist. Das ist mal so ein Award, da fühlst du dich richtig gewertschätzt. Wenn du den überreicht bekommst, ein nackter Fuß und auf den Zehen wachsen Fliegenpilze. Ja. Haben die Gewinner des Ig-Nobelpreises am Abend bekommen für, ich sag mal, besonders ausgefallene wissenschaftliche Forschungen. Der wird jedes Jahr verliehen, dieser Ig-Nobelpreis. Kollegin Natascha Wittmark, wir sind begeistert. Hallo erstmal.
1: Hallo.
0: Eine Wissenschaftlerin aus Jena ist zum Beispiel unter den 10, die ausgezeichnet wurden.

0: und die hat wissenschaftlich belegt, ich meine, was ich auch schon festgestellt habe, je älter mein Kind wird, ja, Babys riechen besser als Teenager. Und ich habe auch eine Ahnung, woran das liegen könnte. Der Pubertät vielleicht? Was haben die daraus
1: gefunden? Ja gut, das hat sie auch festgestellt, ja, ganz richtig. Aber vor allem hat sie sich damit beschäftigt, warum Babys so gut für Eltern riechen. Und das ist ganz interessant. Das liegt wahrscheinlich daran, dass ein guter Körpergeruch die Bindung stärkt. Mhm. Und das ist bei Babys natürlich viel wichtiger als bei Teenagern, weil die brauchen ja viel mehr Schutz ihrer Eltern.
0: Ne? Absolut. Also je näher man dran ist, auszuziehen, desto mehr riecht man unter den Achseln. Ein ganz natürlicher Vorgang. Und wir bleiben jetzt zur Mittagszeit bei den sehr, sehr leckeren Themen. Eine andere Gruppe Wissenschaftler hat ein spritzfreies Pissoir entwickelt. Darauf haben wir gewartet.
1: Ja, die haben nämlich festgestellt, dass der Winkel da entscheidend ist. Ja, ob,
0: und ich mag es, wenn du darüber redest.
1: Deshalb haben sie ein Pissoir mit angepasstem Winkel entwickelt. Und erste Tests, die zeigen, dass der Rückspritzeffekt da deutlich geringer ist.
0: Das brauchen wir hier auch auf der Sendertoilette. Ich sag's mal so, wie es ist. Es ist nicht nur Quatsch, was da ausgezeichnet wird. Es ist auch nützlich, oder?
1: Ja, das ist auch wichtig bei den Ig Nobelpreisen. Also die Forschung, die da ausgezeichnet werden, die müssen auch einen Mehrwert bieten. Eine Gruppe von Wissenschaftlern hat zum Beispiel analysiert, wann Schlangen zubeißen, also so zum Schutz für uns alle quasi. Ne? Dafür haben sie Giftschlangen immer wieder zu verschiedenen Tageszeiten nach verschiedenen bestimmten Vorgaben so lange genervt, bis sie zugebissen haben. Und das Ergebnis, Schlangen, die beißen eher tagsüber, wenn es warm ist. Und eine andere Gruppe hat die Milch von Kakerlaken untersucht und festgestellt, dass die dreimal so viel Energie bringen würde wie Kuhmilch.
0: Müssen wir jetzt Kakerlakenmilch trinken?
1: Ja, in der Zukunft vielleicht.
0: Natascha Wittmark, vielen Dank.
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1: Mit Tom Gerdmann, guten Tag. Ab heute ist die A43 erst einmal dicht. Von 21 Uhr bis zum 7. September, 5 Uhr, wird die A43 zwischen dem Kreuz Bochum und Recklinghausen vollständig gesperrt. Grund dafür sind Betonarbeiten an der neuen Brücke in Bochum-Gerte. Eine weiträumige Umleitung ist über die A45 eingerichtet. Zudem sind lokale Umleitungsstrecken ausgeschildert. Die Autobahn Westfalen nutzt die Vollsperrung außerdem für weitere Sanierungsarbeiten. Dazu gehört unter anderem die Erneuerung der Fahrbahndecke im Bereich zwischen Gerte und dem Kreuz Bochum. Das Landgericht Bochum hat einen Mann wegen eines Messerangriffs auf seine Frau zu einer Bewährungsstrafe von 2 Jahren verurteilt. Der Angeklagte hatte seine Frau in ihrer Wohnung zunächst geschlagen und sie dann mit einem Küchenmesser attackiert. Zum Glück konnte sie die Stiche abwehren und wurde nicht ernsthaft verletzt. Zuvor hatte der Mann sie in Textnachrichten bedroht, die ein eher männerzentriertes, archaisches Weltbild offenlegten. Insgesamt sei die Beziehung sehr toxisch gewesen, sagte die Verteidigung. Und jetzt das Wichtigste aus Deutschland und der Welt. Die deutsche Industrie hat im Juli erneut mehr Aufträge an Land gezogen als erwartet. Die Bestellungen stiegen zum Vormonat Saison und kalenderbereinigt um 2,5%. Das hat das Statistische Bundesamt in Wiesbaden mitgeteilt. Das war deutlich mehr als von Ökonomen erwartet. Zum Vorjahresmonat stand sogar ein Plus von kalenderbereinigt gut 13%. 9 Tage nach der verheerenden Sturzflut im Himalaya haben Rettungskräfte in Nepal 2 Arbeiter lebend aus einem Tunnel eines Wasserkraftwerks geborgen. Es handele sich um einen 30-Jährigen und einen 45-Jährigen, teilte die Armee mit. Beide Männer würden nach Kathmandu geflogen, sagte ein Sprecher. Ihr Zustand sei nach ersten Eindrücken stabil. Wer mit dem Zug aus Bochum in Richtung Düsseldorf fahren möchte, braucht ab heute Abend starke Nerven. Die Deutsche Bahn startet mit Herbstbauarbeiten auf der Hauptstrecke durch das Ruhrgebiet. Los geht's mit Arbeiten an den Oberleitungen im Raum Mülheim. Das hat auch Auswirkungen auf die Züge, die durch Bochum fahren. Auf den Linien RE1 und RE6 fährt ein Ersatzverkehr zwischen Essen und Duisburg. Auf der Linie der S1 fahren zwischen Oberhausen und Essen-West Ersatzbusse. Diese Bauarbeiten sind für 5 Wochen bis zum 9. Oktober angesetzt. 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
2: Heute werden die Haare mal ordentlich durchgewaschen vom Regen und nachher auch durchgepustet. Ein bisschen windiger ist es nämlich auch. Es regnet immer wieder, vereinzelt kann auch mal ein Gewitter dabei sein. Dann kann es örtlich auch Sturmböen geben, wenn ihr da in Gewitternähe seid. Und das Ganze ist aber nicht überall in NRW, sondern nur örtlich, also stellenweise. Dazu ist es relativ warm mit bis zu 26 Grad. Morgen sieht es dann schon besser aus. Die Sonne kommt da ein bisschen besser durch, bei Höchstwerten von 24 Grad. Und der Sonntag wird wohl der beste Tag der Woche mit mehr Sonne und 25 Grad.
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2: Und jetzt alle längeren Staus ab 11 Minuten. A1 Köln-Münster zwischen Schwerte und Unna 6 Kilometer, 11 Minuten. A1 Köln-Euskirchen zwischen Hürth und Kreuz-Bliesheim 6 Kilometer, 12 Minuten mehr. Auf der A3 Köln-Oberhausen zwischen Duisburg-Wedau und Oberhausen-Lierich 4 Kilometer, plant 15 Minuten mehr Zeit ein. Die A4 Aachen-Köln zwischen Kreuz-Köln-West und Köln-Eiffeltor 5 Kilometer, 12 Minuten on top. Und die A61 Mönchengladbach-Koblenz zwischen Miel und Auffahrt Grafschaft-Ringen 7 Kilometer, da müsst ihr mit 14 Minuten Zeitverlust rechnen. Ich wünsche euch eine gute Fahrt. Eine Musiklegende wäre heute 80 Jahre alt geworden. Freddie Mercury von Queen, leider viel zu früh von uns gegangen. Wir schauen gleich nochmal zurück auf das sehr, sehr ereignisreiche Leben von Freddie Mercury.

0: Free, gleich hier bei mir.
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0: Vorher noch die Großmeister des opulenten Intros. Ich finde keine Intros so gut wie die von Coldplay. Auch dieses hier, grandios. Coldplay, We Pray, jetzt bei uns. Ich bin Kevin Zimmer, wünsche euch einen schönen Freitag.

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0: Adele und Hello hier bei uns. Der Freitag mit Kevin Zimmer. Heute ist der 4. September. Eigentlich wäre Freddie Mercury heute 80 Jahre alt geworden, aber leider ist er viel zu früh von uns gegangen.
1: Wie wohl Freddie Mercury mit 80 gewesen wäre? Darüber lässt sich nur spekulieren. Sicher ist, als Freddie Mercury am 24. November 1991 gestorben ist, hat die Musikwelt einen Ausnahmekünstler verloren.
2: Der Leadsänger und Komponist der britischen Rockgruppe Queen, Freddie Mercury, ist in London an den Folgen einer AIDS-Erkrankung gestorben. Er wurde 45 Jahre alt.
1: Geboren wurde er am 5. September 1946 auf Sansibar als Farouk Bulsara. Später wurde aus ihm in England einer der größten Frontmänner der Rockgeschichte. Zusammen mit Brian May, Roger Taylor und später John Deacon ist 1970 eine Gruppe entstanden, die Rockmusik neu erfunden hat. Queen.
3: Diese Songs repräsentieren mich. Ich realisiere das oft gar nicht, sondern merke das oft erst hinterher. Die meisten meiner Songs sind irgendwie Liebesballaden. Sie handeln von Traurigkeit, Schmerz und Enttäuschung. Gleichzeitig sind sie oft frivol und voller Ironie. Das entspricht wohl meiner Natur, nehme ich an.
1: Songs wie Bohemian Rhapsody und Auftritte wie beim Live Aid 1985 haben ihn zur Legende gemacht. Er hatte nicht nur eine außergewöhnliche Stimme, sondern auch Charisma, Mut und die seltene Gabe, ein Publikum sofort für sich einzunehmen. Freddie Mercury wäre jetzt 80 Jahre alt geworden. Er bleibt ein Phänomen, nicht nur, weil er unglaublich talentiert war, sondern weil sein Mut, ganz er selbst zu sein, bis heute bewegt und inspiriert. Danke, Freddie.
0: Ja, danke dir, Ariane Lipoglavec, über Freddie Mercury, der wäre heute 80 Jahre alt geworden. Und natürlich kommen wir nicht drum herum, deswegen auch Queen zu spielen. Logischerweise, ja, Radio Gaga aus den 80ern, jetzt bei uns. Ich wünsche euch einen schönen Freitag, schönen Start ins Wochenende.

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1: Mit Jannik Böke. Schönen guten Tag. Die Entscheidung kam früher als gedacht. Eigentlich sollte der Aufsichtsrat von Volkswagen heute über die Zukunft des angeschlagenen Autobauers entscheiden. Seit gestern Abend ist allerdings klar, das Gremium hat einstimmig für ein massives Spar- und Umbauprogramm gestimmt. Der Schritt hat unterschiedliche Reaktionen nach sich gezogen. Christian Böder aus dem News-Team. Erstmal die gute Nachricht. Die überraschende Einigung hat die VW-Aktie an der deutschen Börse nach oben schnellen lassen.
2: Richtig, die VW-Vorzugsaktie stieg im DAX um 10% auf den höchsten Stand seit Monaten. Im Juli lag die Aktie noch auf dem niedrigsten Niveau seit 15 Jahren. Grund dafür dürfte sein, dass es jetzt endlich Sicherheit gibt, dass das Sparpaket von Konzernchef Blume auch kommt. Nach seinen Plänen sollen ja in den kommenden Jahren weltweit 50.000 Stellen gestrichen werden. Die Börsenexperten sagen aber, das ist der richtige Weg, um sich gegen die Konkurrenz aus China auf dem europäischen Markt zu wehren.
1: Viele VW-Mitarbeiter dürften mit der Entscheidung des Aufsichtsrats aber nicht einverstanden sein, denn die Sparpläne betreffen ja auch die Zukunft von 4 Werken in Deutschland.
2: Genau, da sind noch viele Fragen offen. Es herrscht allgemein Skepsis. Hannovers Oberbürgermeister Ohnei sprach von einem Rückschlag und Emdens Oberbürgermeister Kruthof sagte, die Unsicherheit für die Beschäftigten bleibe. Die kommenden Wochen werden sehr schwierig werden. Die VW-Werke in beiden Städten stehen ja auf der Kippe. Eine gewisse Entwarnung kommt von Niedersachsens Landeschef Lies. Der sagte, es seien gestern keine Werksschließungen vereinbart worden. Die Aufgabe sei nun, die Wettbewerbsfähigkeit aller Standorte in Deutschland voranzubringen und sie weiterzuentwickeln. Er nannte VW-Modelle, die statt in China in Deutschland gebaut werden könnten. Ins gleiche Horn stößt auch Sachsens Wirtschaftsminister Panther für das Werk in Zwickau.
1: Mehr Meldungen jetzt in der Zusammenfassung. Nach den Anschlägen auf Umspannwerke in NRW und Brandenburg fahndet die Polizei nach einem Tatverdächtigen. Es liege ein Bekennerschreiben vor, man gehe den Hinweisen nach, so ein Polizeisprecher. Gesucht werde nach dem mutmaßlichen Verfasser, der sich zu den Anschlägen in beiden Bundesländern bekannt haben soll. Nach dem angekündigten Parteiaustritt von fast allen Mitgliedern der BSW-Landtagsfraktion in Thüringen erhebt Parteigründerin Wagenknecht schwere Vorwürfe. Der Zeitpunkt sei so gewählt worden, um der Partei vor der Wahl in Sachsen-Anhalt maximal zu schaden, so Wagenknecht. 10 Abgeordnete haben heute ihren Parteiaustritt erklärt und das unter anderem mit der fehlenden Distanz zur AfD seitens der Parteispitze begründet. Eine Arbeitsbeschaffungsmaßnahme, die jetzt im Gefängnis endet. 2 Pressefotografen sind vor dem Landgericht Dessau wegen mehrfacher Brandstiftung verurteilt worden. Demnach haben die Männer absichtlich Brände in leerstehenden Gebäuden und Wäldern gelegt. Vor Ort sollen die Verurteilten dann exklusive Video- und Fotoaufnahmen von den Feuerwehreinsätzen produziert und dann an Medienhäuser verkauft haben. Laut Staatsanwaltschaft seien die Feuer so gelegt worden, dass sich die Flammen schnell ausbreiten konnten und die Löscharbeiten erschwert wurden. Einer der Männer hat die Taten weitgehend gestanden. Er muss für knapp 2 Jahre ins Gefängnis, der andere Täter muss für über 6 Jahre in Haft. Die Urteile sind allerdings noch nicht rechtskräftig. Und das waren die Nachrichten mit Jannik Böke.
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4: Heute Nachmittag sind es 24 Grad bei uns in Bochum und es kann ab und zu noch mal regnen heute. Kommende Nacht bleibt es voraussichtlich trocken, kühlt sich bis auf 15 Grad ab, also kühler, ne, als letzte Nacht. Morgen dann am Samstag ist es trocken bei 21 Grad und es gibt einen Mix aus Sonne und Wolken.
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4: Ich habe 3 Meldungen für euch. Einmal A40 Dortmund Richtung Essen. Zwischen Dortmund-Dorstfeld und Dortmund-Lütgendortmund 1 Kilometer Stau plus 5 Minuten. Dann A42 Dortmund Richtung Kamp-Lindfort zwischen Gelsenkirchen Zentrum und Kreuz Essen Nord 3 Kilometer Stau plus 12 Minuten. Und A52 Düsseldorf Richtung Essen zwischen Essen-Bergerhausen und Dreieck Essen-Ost 1 Kilometer Stau. 5 Minuten dauert es hier länger. Dann habt ihr uns 3 Blitzer gemeldet. Und zwar einen Blitzer auf der Kastropper Straße Höhe Vödeschule in Richtung Stadion. Dann gibt es einen Potzblitz auf der Bergstraße Höhe Krankenhaus. Da wird in beide Richtungen geblitzt. Und einen zweiten Potzblitz, einen Blitzeanhänger, gibt es auf der Springorumallee Richtung Wasserstraße vor der Schule. Tempo 30 hier. Dankeschön. Bescheid gesagt haben unsere Radio Bochum-Hörer und Hörerinnen. Ist nicht nur Hörer, Thorsten, Meinolf, Rolf und Daniel. Dankeschön. Und wenn ihr auch noch was seht, dann gebt uns gerne Bescheid. Zum Beispiel über die kostenfreie Telefonhotline, die 0800 98 5 98 50 oder über die Radio Bochum App. Es ist Freitag, quasi sind wir doch mit einem Bein schon im Wochenende. Kommt gut weiter Richtung Wochenende mit uns. Ich bin Anuschka Fritsche. Hallo zusammen.
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0: 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Jetzt hört ihr Raymond Tonight. Dabei ist es noch nachmittags. Schönen Nachmittag mit Radio Bochum.

Ich habe gestern Abend mit einer Bucherin mich unterhalten, die geschwärmt hat von Dahlhausen. Da wohnt sie und es sei so schön grün und eben in der Nähe der Ruhr. Es ist aber auch mal was los in Dahlhausen. Da hast du nicht nur grün, da ist auch mal was los, wie zum Beispiel an diesem Wochenende. Heute Abend startet das Fest Dahlsen Total. 3 Tage Stadtteilparty direkt an der Ruhr. Es geht los um 18 Uhr heute Abend mit Live-Musik. Am Samstag dann mit großem Kinderprogramm unter anderem und am Sonntag mit einer Musikshow. Das Fest findet ihr an der Ruhrmühle 22 in Dahlhausen. Dahlsen Total. 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

0: Starlight Express hat jetzt einen neuen Zug. Tic Tac ist überwiegend gold und rot und trägt auf der Brust die Flagge der Schweiz. Er ist dem legendären Glacier Express nachempfunden, der durch die Schweizer Alpen fährt. Die Patin vom Zug ist ebenfalls eine Schweizerin, Beatrice Egli. Das Musical läuft seit fast 40 Jahren hier in Bochum. Es erzählt die Geschichte einer Weltmeisterschaft der internationalen Züge, die im Traum eines kleinen Jungen stattfindet. Mit einer Bewährungsstrafe von 2 Jahren ist ein Prozess um einen Messerangriff in Hamme zu Ende gegangen. Der Mann hatte seine getrennt lebende Frau zunächst geschlagen und dann mit einem Küchenmesser attackiert. Zum Glück hat die Frau nur leichte Verletzungen erlitten. Ursprünglich hatte der Staatsanwaltschaft ihn wegen versuchten Mordes angeklagt. Radio Bochum Gerichtsreporter Tom Eder, was war passiert und warum jetzt die milde Strafe?
1: Ein versuchter Mord war dem Angeklagten nicht nachzuweisen. Der Mann hatte sie in ihrer Wohnung angegriffen. Nach ersten Schlägen, unter anderem gegen einen Türrahmen, hatte er ein Messer aus der Küche geholt und war auf sie losgegangen. Allerdings konnte sie die Stiche abwehren. Der Mann hatte damit den Stichversuchen aufgehört, bevor die Frau ernsthaft verletzt war. Der Hintergrund der Tat war eine toxische Beziehung, wie es die Verteidigung nannte. Die Frau hatte ihn betrogen, woraus der erste Sohn hervorging. Er legte in seinen Drohungen in Textnachrichten ein männerzentriertes, eher archaisches Weltbild offen.
0: Und das ist wichtig in Deutschland und der Welt. Mehrere Angriffe auf Umspannwerke in kurzer Zeit. Nach den Attacken in Brandenburg und in NRW liefert ein Bekennerschreiben jetzt womöglich neue Hinweise. Die Polizei fahndet europaweit nach einem Mann aus Gevelsberg, der die Briefe verfasst haben soll. Die extremen Preiserhöhungen beim Sportstreaming-Anbieter DAZN in den Jahren 2021 und 2022 waren voraussichtlich rechtswidrig. Laut Verbraucherschützern waren die Preiserhöhungsklauseln in den Verträgen intransparent und damit unwirksam. Die Richterinnen des Oberlandesgerichts schlossen sich in einer vorläufigen Bewertung dieser Sicht an. Ein Urteil will das Gericht Mitte November verkünden. Und zum Schluss noch eine Meldung aus Bochum. Ab heute Abend ist die A43 erstmal dicht. Sie wird zwischen dem Kreuz Bochum und Recklinghausen gesperrt. Der Grund: Betonarbeiten an der neuen Brücke in Bochum-Gerte. Eine weiträumige Umleitung führt über die A45. Außerdem gibt es lokale Umleitungsstrecken. 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
3: Heute Nachmittag 24 Grad hier bei uns in Bochum und es kann immer mal wieder regnen. In der kommenden Nacht, da soll es erstmal trocken bleiben und es kühlt sich dann bis auf 15 Grad ab. Morgen 21 Grad hier bei uns und dann dazu ein Mix aus Sonne und Wolken.
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3: Vorsicht bitte auf der A42 Kamp-Lintfort Richtung Dortmund. Zwischen Herne-Krange und Kreuz-Herne Gefahr durch Fahrzeugteile auf der Fahrbahn. Und auch nochmal auf der A42 Richtung Dortmund zwischen Herne-Baukau und Herne-Horsthausen. Auch da hat dann wohl jemand nochmal Fahrzeugteile verloren, beziehungsweise da liegen auch noch Fahrzeugteile auf der Fahrbahn. So, und hier gibt es staunstockenden Verkehr. A40 Duisburg Richtung Essen zwischen Mülheim-Heißen und Essen-Holsterhausen 4 Kilometer stockend. 7 Minuten dauert es länger. A40 Dortmund Richtung Duisburg zwischen Gelsenkirchen Süd und Dreieck Essen Ost 4 Kilometer stockend, 5 Minuten plus. A40 Essen Richtung Duisburg zwischen Essen Frohnhausen und Mülheim Winkhausen 2 Kilometer Stau, 5 Minuten plus. A42 Kamp-Lintfort Richtung Dortmund zwischen Herne-Wanne und Kreuz-Herne 3 Kilometer stockend, das dauert 6 Minuten länger. Und die Gegenrichtung, die A42 zwischen Gelsenkirchen Zentrum und Kreuz Essen Nord, 3 Kilometer Stau, 7 Minuten plus. Und dann noch die A52 Düsseldorf Richtung Essen zwischen Dreieck Breitscheid und Essen Kettwig, 2 Kilometer Stau, 7 Minuten kommen obendrauf. Und 9 Minuten dann auf der A52 Richtung Essen zwischen Essen Süd und Dreieck Essen Ost, da gibt es 2 Kilometer Stau. Ihr habt uns 3 Blitzer gemeldet heute. Und zwar einmal auf der Kastropper Straße in Höhe der Vöde-Schule Richtung Stadion. Dann haben wir einen Potzblitz auf der Bergstraße Höhe Krankenhaus. Da wird in beide Richtungen geblitzt. Und es gibt noch einen Potzblitz auf der Springorumallee Richtung Wasserstraße vor der Schule in der Tempo-30-Zone. Dankeschön an unsere Radio Bochum-Hörer Thorsten, Meinolf, Daniel und Rolf. Und wenn ihr noch was seht, gebt uns gerne Bescheid. Zum Beispiel könnt ihr anrufen, kostenfrei, über die 0800 98 5 98 5 und die 0. So, und vielleicht habt ihr ja noch nicht zum Mittag gegessen oder ihr wollt einfach mal einen Zwischensnack einlegen, dann mache ich euch vielleicht gleich Appetit. Wir sprechen nämlich gleich gegen 15:45 über Currywurst, nicht irgendwas.

0: eine, unsere Bochumer Currywurst. Und das Ganze hat dann auch noch was mit Flugzeugen zu tun. Mehr dazu gleich. Ich bin Anuschka Fritsche. Schönen Freitagnachmittag.
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2: Neu bei uns, Iggy Kelly, Miracle. 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

0: vielleicht schon ein kleines Feierabendhüngerchen? Ach, da könnte man doch jetzt.
1: Gehste in die Stadt, was macht dich da satt? Ne Currywurst.
0: Die Bochumer Dönninghaus, ne, die ist nicht nur hier bei uns sehr beliebt, sie ist ja auch zum Beispiel in Berlin auf dem Fernsehturm im Restaurant von Starkoch Tim Raue kann man sie bekommen, da ist sie beliebt. Juri Niepass aus der Radio Bochum Redaktion bei dir auch. Und wir können sie jetzt auch in mehreren 10.000 Metern Höhe essen, die Wurst. Und das ist höher als der Fernsehturm.
2: Das stimmt. Und ja, du hast es schon angesprochen, in mehreren 10.000 Metern Höhe, und zwar in der Luft. Die Lufthansa bietet jetzt seit dem 1. September die Dönninghaus an, auf Flügen, die mehr als 2 Stunden dauern, und das schon ab der Economy Class.
0: Und kann ich dann also quasi spontan, wenn es mich überkommt, im Flieger sagen, ich hätte gerne Currywurst?
2: Ja, ganz so einfach ist das leider nicht. Die Currywurst müsst ihr rechtzeitig vorher bestellen. Das geht so 4 Wochen bis 24 Stunden vor Abflug. Also man muss schon rechtzeitig dran denken.
0: Das wäre mir irgendwie zu nervig. Ich sag's, wie es ist. Weil, und ich denke mir auch, wenn ich schon mal verreise, dann kann ich auch mal kurz auf das typische Bochumer Essen verzichten.
2: Absolut, aber ich meine, wenn man die auch vorher bucht, denke ich mir auch, dann kann man sich noch umso besser dann auch die 24 Stunden oder 4 Wochen darauf freuen. Das dachte
0: ich
2: so.
0: Ist auch ein Punkt. Ich werde das mal sacken lassen, Juri. Okay. Guten Appetit.

0: Gerade eben haben wir darüber gesprochen, dass es jetzt die Bochumer Dönninghaus-Currywurst auch im Flugzeug gibt, bei der Lufthansa. Dann hast du die Wurst quasi im Bauch, im Flugzeug. Und das bringt uns doch zu Flugzeuge im Bauch, ne? Herbert Grönemeyer 1984. Und das bezeichnet natürlich quasi nicht mehr die Schmetterlinge im Bauch für die Verliebtheit, sondern eben das aufwühlende und fiese Gefühl, wenn es eben zu Ende geht, ne? Mit einer Beziehung oder wenn es schon zu Ende ist und das Herz schmerzt. Müssen wir jetzt durch, ne? Aber es ist ja auch so schön. Flugzeuge im Bauch jetzt für euch im besten Mix bei Radio Bochum.
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1: Mit Jannik Böke. Schönen guten Tag. Im Zusammenhang mit den Anschlägen auf die Stromversorgung in NRW und Brandenburg fahndet die Polizei nach einem Mann aus Gevelsberg bei Hagen. Der 48-Jährige wird europaweit gesucht. Er soll hinter zwei Bekennerschreiben stecken. Die handschriftlich verfassten Briefe waren bei den Zeitungen Taz und Frankfurter Allgemeine Zeitung eingegangen. Mehr zum Thema hat Christian Böder aus dem News-Team.
2: Die Ermittler werten aktuell Hinweise aus den Bekennerschreiben aus. In beiden standen Einzelheiten zu den Taten, die zum Zeitpunkt ihres Verfassens noch nicht öffentlich gewesen sind. Trotzdem sei es noch

0: nicht klar, ob der Verfasser auch tatsächlich ein Tatverdächtiger sei oder nur ein Trittbrettfahrer, so die Polizei. Die Schreiben hatten auch Polizeieinsätze in NRW zur Folge gehabt. Unter anderem wurde das Umfeld des Kraftwerks Weißweiler in der Stadt Eschweiler abgesucht. Dabei wurden laut deutscher Presseagentur auch Drähte sichergestellt. Erst am Abend hatte ein Spaziergänger eine verdächtige Vorrichtung an einem Umspannwerk in Dormagen entdeckt und die Polizei alarmiert. Die sagt, die gefundenen Konstruktionen ähneln stark den Abschussvorrichtungen, mit denen unbekannte zwei Umspannwerke in Bergheim bei Köln und in Südbrandenburg sabotiert hatten.
1: Und wir bleiben beim Thema Anschläge. Nach dem Brandanschlag auf eine Baustelle in unmittelbarer Nähe zur Münchner Rüstungsunternehmen sind zwei aus Bulgarien stammende Tatverdächtige in U-Haft gekommen. Sie sollen aus einem Auto heraus Brandsätze geworfen haben. Das haben die Generalstaatsanwaltschaft München und das bayerische LKA mitgeteilt. Drei AfD-Politiker dürfen endgültig nicht bei der Kommunalwahl in Niedersachsen antreten. Das hat das Oberverwaltungsgericht in Lüneburg entschieden. Der Wahlausschuss hatte die AfD-Politiker nicht zur Wahl zugelassen. Das Gericht sagt, gegen den Ausschluss kann erst nach der Wahl im Rahmen eines Wahleinspruchs vorgegangen werden. Nach der verheerenden Sturzflut im Himalaya haben die Vereinten Nationen einen Hilfsappell an die internationale Gemeinschaft gerichtet. Knapp 50 Millionen Euro werden benötigt, um den Opfern der Katastrophe zu helfen, erklärte die UNO. Das Geld soll vor allem für Nahrungsmittel, die Trinkwasserversorgung, Medikamente und Notunterkünfte ausgegeben werden. In der Fußball-Bundesliga stehen an diesem Wochenende die Partien des zweiten Spieltages an. Zum Auftakt muss der erste FC Köln beim VfB Stuttgart auflaufen. Udo Kreuer aus der Sportredaktion mit den Infos.
2: Während der 1. FC Köln zum Saisonstart einen bemerkenswerten Erfolg gegen Hoffenheim feiern konnte, sind die Stuttgarter beim Rekordmeister aus München ordentlich unter die Räder gekommen. Für die Kölner geht es jetzt vor allem darum, auch auswärts gegen ein weiteres Spitzenteam und Champions-League-Teilnehmer zu bestehen. In Stuttgart wollen sie die Saison einfach noch einmal neu starten und das Frusterlebnis bei den Bayern einfach vergessen. Wie groß die Aufgabe für die Kölner ist, verrät ein Blick in die Statistik. Seit 5 Jahren hat der FC nicht mehr gegen die Schwaben gewonnen.
1: Anstoß ist heute Abend um 20:30 Uhr. Und das waren die Nachrichten mit Jannik Böke.
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4: Ja, heute Nachmittag so ein Mix aus Sonne und Wolken, ne? Also überwiegend Wolken und es kann auch ab und zu regnen und das Ganze bei 24 Grad. Das ist ein komisches Wetter, muss man einfach sagen, aber so ist es. Kommende Nacht bleibt es voraussichtlich trocken und kühlt sich ab bis auf 15 Grad. Morgen trocken, 21 Grad und morgen ist es dann auch wirklich mal ein bisschen sonniger.
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4: Zwei Warnhinweisen erstmal und zwar für die A42, Kamp-Lindfort Richtung Dortmund. Einmal zwischen Herne-Krange und dem Kreuz Herne und zwischen Herne-Bauker und Herne-Horsthausen besteht beide Male Gefahr durch Fahrzeugteile auf der Fahrbahn. So, jetzt kommen wir zu Stau und stockendem Verkehr. Knoten ist aus der Zunge raus. A40 Duisburg Richtung Essen, zwischen Mülheim-Essen und Essen-Holsterhausen. 4 Kilometer Stau, 10 Minuten plus. A40 Essen Richtung Dortmund, zwischen Dreieck Bochum-West und Bochum-Harten. 4 Kilometer stockend, 7 Minuten dauert es länger. 12 Minuten länger müsst ihr damit rechnen auf der A40 Dortmund Richtung Duisburg. Zwischen Bochum-Hammer und Dreieck Essen-Ost. Hier gibt es nämlich 8 Kilometer stockenden Verkehr. A52 Düsseldorf Richtung Essen, zwischen Dreieck Breitscheid und Essen-Kettwig. 4 Kilometer Stau plus 10 Minuten mindestens. Und weiter auf der A52 Richtung Essen, zwischen Essen-Süd und Dreieck Essen-Ost. 2 Kilometer Stau, mindestens 12 Minuten dauert es hier länger. Ihr habt uns 4 Blitzer gemeldet. Und zwar, relativ frisch reingekommen ist die Meldung von Marc, der war in Langendreher unterwegs, hat gesehen, auf der Sombauner Straße Richtung Hauptstraße in der 30-Zone an der Schule wird geblitzt. Dann hat uns Thorsten den Blitzer auf der Kastropper Straße in Höhe der Vöde-Schule gemeldet, Richtung Stadion. Meinolf war auf der Bergstraße unterwegs und hat da den Potzblitz in Höhe des Krankenhauses gesehen, der blitzt in beide Richtungen. Und Rolf, Thorsten und Daniel haben den Potzblitz auf der Springorum-Allee gesehen, Richtung Wasserstraße, vor der Schule, in der Tempo-30-Zone. Vielen Dank an alle, die uns Bescheid gegeben haben. Und wenn ihr noch was seht, Blitzer, Ampel ausgefallen oder, könnt ihr uns immer gerne Bescheid sagen, damit wir es weitergeben. Das geht zum Beispiel über die kostenfreie Radio Bochum Hotline. Das ist die 0800 98 5 98 5. Und die 0 oder wenn ihr nicht sprechen wollt, sondern lieber schreiben, macht's einfach über die App zum Beispiel. Vielleicht wart ihr zufällig gestern am frühen Abend hier in der Innenstadt unterwegs und habt auf der Ruhestraße gesehen, da stand Polizei und da standen noch so ein paar dunkle Autos und da war ein bisschen was los. Ja, weil wir hier Besuch hatten. Erst hier in der Redaktion

0: um die Ecke hier in der Buchhandlung auf der Kortumstraße. Innenminister Herbert Reul war da. Der hat nämlich tatsächlich ein Buch geschrieben und hat daraus gelesen. Und vorher war er bei uns zum Interview. Und was er da erzählt hat, das hören wir uns gleich an gegen 10 nach 3 hier bei uns bei Radio Bochum. Ich bin Anuschka Fritsche. Schönen Freitagnachmittag.
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0: Kommt gut durch den Freitagnachmittag mit uns, mit Radio Bochum. NRW-Innenminister Herbert Reul, der liebt seinen Job so sehr, dass er ihn mit 74 Jahren immer noch macht und aushält. Clankriminalität, Drogenszene oder Terrorgefahr, die Herausforderungen für Reul sind groß. Die Sicherheitslage und die Sorgen der Bürgerinnen und Bürger. Herbert Reul war bei Radio Bochum-Tiel bei uns zum Interview. Gestern gab es nämlich eine Lesung hier bei uns in der Innenstadt und vorher war er hier mit uns, streng geschützt mit Personenschutz, dies, das. Und wir haben ihn gefragt zu seinem Buch. Er hat ein Buch geschrieben, ein Verlag hatte ihn angefragt und dann hat er Ghostwriter-Unterstützung bekommen, ne? Und so eine Lesung, wie es sie dann eben jetzt am vergangenen Abend hier bei der Thalia Meyerschen Buchhandlung in der Kortumstraße gab, die motiviert Reul, hat er uns gesagt.
1: Ich komme an Menschen, an die ich sonst nicht komme. Leute hören mir zu und ich kann Leute nachdenklich machen. Und das ist in dieser Zeit für mich das Allerwichtigste. Wie kriegen wir Vertrauen in den Staat zurück? Und wenn ich abends statt 50 oder 100 Leuten von der CDU, die genau wissen, was sie wollen, vielleicht 200 habe, die aber quer durch die Gesellschaft sind und die nachdenklich sind und die auch beunruhigt sind, das ist doch viel wertvoller.
0: Wir haben Innenminister Herbert Reul auch nach seiner Energie gefragt, was ihn eben motiviert, mit ja, quasi fast 80, muss man sagen, 74 eben, immer noch so ein anstrengendes politisches Amt zu machen.
1: Ich mache es ja nicht für mich. Ich bin jetzt ein bisschen verrückt. Ich habe ein Anliegen. Mich macht das sehr nervös, wenn ich sehe, wie stark die Ränder werden. Das sind ja schon keine Ränder mehr, das sind ja schon breite Randstreifen. Und wenn ich sehe, was möglicherweise jetzt in Sachsen-Anhalt passiert und dass die AfD um die 40% ist, das macht mich nervös. Und ich nehme das nicht klaglos hin, sondern meinen Beitrag will ich leisten.
0: Das sagt NRW-Innenminister Herbert Reul. Er hat uns gestern hier bei Radio Bochum ein Interview gegeben, war sehr geschützt eben hier, ne, mit Personenschutz, mit Polizei und so weiter. Und dann nach dem Interview hier bei uns ist er dann rübergelaufen zum Thalia Meyerschel, zur Buchhandlung hier in der Kortumstraße und hat da eben aus seinem Buch gelesen. Hier ist Radio Bochum, kommt gut durch den Freitagnachmittag.

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Sich fahren wollt, stellt euch schon mal auf Einschränkungen ein. Die Autobahn ist nämlich ab heute Abend um 21 Uhr bis Montag früh um 5 gesperrt. Und zwar zwischen dem Kreuz Recklinghausen und Kreuz Bochum. In Gerte wird nämlich an einer neuen Brücke gearbeitet und auch die Fahrbahn, die wird da in dem Abschnitt erneuert. Was sonst noch wichtig ist bei uns hier in Bochum und drumherum und in der Welt, das hört ihr gleich in den Radio Bochum Nachrichten um 3:30.

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0: Hier ist Radio Bochum um 3:30 und jetzt gibt's die Nachrichten mit Anna Vier.
1: Hallo zusammen.

0: Auf den Linien RE1 und RE6 fährt ein Ersatzverkehr zwischen Essen und Duisburg. Auf der Linie der S1 fahren zwischen Oberhausen und Essen-West Ersatzbusse. Mit dem Fernverkehr kommt ihr am Bochumer Hauptbahnhof immerhin noch direkt in Richtung Berlin. Wer in die andere Richtung will, muss in Dortmund oder Gelsenkirchen umsteigen. Die Bauarbeiten sollen bis zum 9. Oktober dauern.
1: Das Landgericht Bochum hatte einen Mann wegen eines Messerangriffs auf seine Frau zu einer Bewährungsstrafe von 2 Jahren verurteilt. Der Angeklagte hatte seine Frau in ihrer Wohnung zunächst geschlagen und sie dann mit einem Küchenmesser attackiert. Zum Glück konnte sie die Stiche abwehren und wurde nicht ernsthaft verletzt. Zuvor hatte der Mann sie in Textnachrichten bedroht, die ein eher männerzentriertes, archaisches Weltbild offenlegten. Insgesamt sei die Beziehung sehr toxisch gewesen, sagte die Verteidigung. Und das ist wichtig in Deutschland und der Welt. In Sachsen-Anhalt wird am Sonntag ein neuer Landtag gewählt. In letzten Umfragen lag die AfD weiter deutlich vor der CDU. Laut Befragung der Forschungsgruppe Wahlen im Auftrag des ZDF kommt die AfD auf 41%. Die CDU hofft auf eine weitere Amtszeit von Ministerpräsident Sven Schulze und liegt unverändert bei 23%. Der verschärfte Sparkurs bei VW wird auch in Deutschland zu spüren sein. Das neue Sparpaket betrifft laut Niedersachsens Ministerpräsident etwa 25.000 Stellen hier in Deutschland. Und zum Schluss noch eine Meldung aus Bochum. Ab heute ist die A43 erstmal dicht. Von heute Abend 21 Uhr wird die A43 zwischen dem Kreuz Bochum und Recklinghausen vollständig gesperrt. Grund dafür sind Betonarbeiten an der neuen Brücke in Bochum-Gerte. Die Autobahn Westfalen nutzt die Vollsperrung außerdem für weitere Sanierungsarbeiten. Dazu gehört unter anderem die Erneuerung der Fahrbahndecke im Bereich zwischen Bochum-Gerte und dem Kreuz Bochum. 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
3: Es kann, ja, so wie jetzt hier gerade in der Innenstadt, immer mal wieder regnen heute an diesem Nachmittag bei uns in Bochum. 24 Grad ist die Höchsttemperatur. Kommende Nacht bleibt voraussichtlich trocken und es kühlt sich auf 15 Grad ab. Und morgen, der Samstag, da gibt es 21 Grad hier bei uns und es ist tagsüber trocken bei einem Mix aus Sonne und Wolken.
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3: Ich habe hier nach wie vor 2 Warnmeldungen von der A42, Kamp-Lindfort Richtung Dortmund. Zwischen Herne-Krange und dem Kreuz Herne und zwischen Herne-Baukau und Herne-Horsthausen besteht Gefahr durch Fahrzeugteile auf der Fahrbahn. Und stockenden Verkehr und Stau gibt es hier. A40 Duisburg Richtung Essen zwischen Mülheim-Winkhausen und Dreieck Essen-Ost 7 Kilometer Stau, 20 Minuten dauert es länger. A40 Essen Richtung Dortmund zwischen Bochum-Hamme und Harpen 3 Kilometer stockend, 6 Minuten kommen obendrauf. A40 Dortmund Richtung Duisburg zwischen Wattenscheid-West und Dreieck Essen-Ost 4 Kilometer stockend, 6 Minuten plus. A42 Kamp-Lindfort Richtung Dortmund zwischen Gelsenkirchen-Schalke und Herne-Krange 3 Kilometer Stau plus 12 Minuten. Und die Gegenrichtung dann die A42 zwischen Gelsenkirchen-Zentrum und Kreuz Essen-Nord 3 Kilometer stockend, 6 Minuten plus. A43 Wuppertal Richtung Recklinghausen zwischen Bochum-Witten und Herne-Eickel 5 Kilometer Stau plus 12 Minuten. A52 Düsseldorf Richtung Essen zwischen Essen-Süd und Dreieck Essen-Ost 1 Kilometer Stau plus 8 Minuten. Und A52 Essen Richtung Düsseldorf zwischen Essen-Rüttenscheid und Essen-Kettwig 2 Kilometer Stau 5 Minuten plus. Dann kommen wir zu den Blitzern. Es wird geblitzt auf der Sombahner Straße Richtung Hauptstraße in der 30-Zone an der Schule. Dann auf der Kastropper Straße Höhe Vödeschule Richtung Stadion. Dann ein Potzblitz auf der Bergstraße in Höhe des Krankenhauses in beide Richtungen. Und ein Potzblitz auf der Springorum-Allee in Richtung Wasserstraße vor der Schule Tempo-30-Zone. Dankeschön fürs Bescheid geben an Marc, Thorsten, Meinolf, Daniel und Rolf. Und wenn ihr auch noch was habt, gebt uns auch gern Bescheid, zum Beispiel über die Radio Bochum-App. Und kommt gut durch diesen Freitagnachmittag Richtung Wochenende. Ich begleite euch noch bis 18 Uhr und mein Name ist Anuschka Fritsche. Hallo zusammen.
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0: was Schönes am Wochenende machen und zuschauen, wie andere Menschen sagenhafte Dinge tun, die man selbst nicht kann, aber gerne könnte. Das könnt ihr haben im Varieté etc. Ab heute Abend gibt es die neue Herbstshow. Da ist eine Trampolinshow dabei, Bauchrednerei, Gesang, Tanz und noch ganz viele andere spektakuläre Artistikgeschichten, wo man irgendwie nur mit den Ohren schlackern kann. Puppenalarm heißt die Show. Moderiert wird der Abend von Bauchredner Tim Becker und Puppe. Und Tim Becker hat uns erzählt, warum die Herbstshow so besonders ist.
1: Weil es eine absolut ungewöhnliche Show ist. Das hat man so noch nicht gesehen, diese Mischung. Und das macht großen Spaß. Es ist viel Comedy dabei. Es ist viel atemberaubende Artistik dabei. Es sind super Acts aus der ganzen Welt zusammengewürfelt. Es ist eine schöne Stimmung. Und wenn man einfach mal rausgehen will, was erleben will, ist das ein wunderbarer Ort, hierher zu kommen.
0: Und es gibt auch noch Karten für die Premiere der neuen Show im Varieté etc. heute Abend. Die bekommt ihr zum Beispiel über die Homepage des Varietés für 38 € und um 20 Uhr geht's los. Und die nächsten Vorstellungen sind direkt morgen und übermorgen. Hier ist Radio Bochum. Gut Richtung Wochenende.

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Vorsicht bitte auf der A448 Dortmund Richtung Bochum. Zwischen Wittenzentrum und Kreuz Bochum-Witten besteht Gefahr durch Fahrzeugteile auf der Fahrbahn. Kommt gut und sicher an euer Ziel.

0: Radio Bochum, einen schönen Freitagnachmittag mit uns.
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1: Mit Jannik Böke. Schönen guten Tag. Vom Vorgängerhandy in der Kramschublade bis zur kaputten Waschmaschine im Keller. Nicht nur wir Deutschen bunkern in unseren Häusern und Wohnungen wahre Schätze an Materialien und damit auch an Geld. Nach einer Studie der Boston Consulting Group schlummern hochgerechnet Rohstoffe im Wert von über 65 Milliarden Euro in Europa, in der Regel in Form von Elektroschrott. Mehr Infos hat Christian Böder aus dem News-Team.
2: Laut den Studienmachern landen jedes Jahr Millionen Tonnen Metalle wie Kupfer, Lithium oder Kobalt einfach im Müll oder werden irgendwo im Haushalt vergessen. Und das sei fatal, weil die Industrie bei diesen Stoffen extrem abhängig sei von Ländern wie China, heißt es in der Studie. Wenn dieser Elektroschrott nicht besser gesammelt und verwertet wird, würden uns wichtige Rohstoffe für neue Technik in Zukunft fehlen. Der Hauptfehler liegt demnach derzeit im Umgang mit Elektroschrott, der in der Regel verbrannt oder geschreddert wird. Besser wäre hier das Modell Cradle to Cradle, heißt, die Hersteller sollten ihre Produkte so gestalten, dass man sie leicht zerlegen, reparieren und später modular wiederverwenden kann. Geht man so vor, dann könnten jede Menge Rohstoffe gesichert werden, heißt es weiter. Das helfe auch der Umwelt und schone die Kassen der Hersteller.
1: Mehr Meldungen jetzt im Überblick. Nach einem weiteren versuchten Sabotageangriff auf die Energieversorgung in NRW gehen die Ermittlungsbehörden Hinweisen aus zwei Bekennerschreiben nach. Die Polizei fahndet

0: europaweit nach einem Mann aus Gewelsberg bei Hagen, der die Briefe verfasst haben soll. Die Briefe waren bei mehreren deutschen Medienhäusern eingegangen. In der Ukraine ist nach Angaben der Weltgesundheitsorganisation eines ihrer wichtigsten Lager bei einem Luftangriff getroffen worden. In dem Lager in der Region Kiew lagerten humanitäre medizinische Güter, so ein WHO-Sprecher. Der Zugang sei wegen dichten Rauchs und aus Sicherheitsgründen vorerst nicht möglich. Die Zahl der Toten nach dem Fährunglück vor der Nordküste Zyperns ist gestiegen. Rettungskräfte haben in der Nacht die Leichen zweier Frauen geborgen. Damit haben mindestens 12 Menschen die Katastrophe nicht überlebt. Die Fähre war am Sonntag kurz nach dem Auslaufen gekentert. Erst lachen, dann nachdenken. Unter diesem Motto sind in Zürich die IG-Nobelpreise verliehen worden. Die nicht ganz ernst gemeinten Auszeichnungen gehen an echte Wissenschaftler und ihre seltsamen, aber tatsächlich durchgeführten Forschungsarbeiten. Der Biologiepreis ging in diesem Jahr an einen Forscher, der sich 14.000 Mal mit giftigen Schlangen angelegt hat, nur um herauszufinden, wann sie zubeißen. Den Physikpreis erhielt ein multinationales Team, das ein spritzerloses Pinkelbecken entwickelt hat. Ausgezeichnet wurden auch Forscher der Uni Zürich, die für eine Studie über Bodenfeuchtigkeit 2000 Herrenunterhosen in Gärten vergraben ließen. Die IG-Nobelpreise werden seit 1991 in den USA verliehen. Die Veranstalter wechselten wegen der politischen Lage in den Vereinigten Staaten in diesem Jahr erstmals in die Schweiz. Und das waren die Nachrichten mit Jannik Böke.
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2: Ja, ab und zu kann es regnen heute Nachmittag hier bei uns in Bochum bei höchstens 24 Grad. In der Nacht bleibt es voraussichtlich trocken und es kühlt sich auf 15 Grad ab. Und morgen am Samstag bekommen wir 21 Grad und es ist morgen auch mal trocken bei einem Mix aus Sonne und Wolken.
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2: A40 Duisburg Richtung Essen zwischen Mülheim-Heißen und Essen-Holsterhausen. 4 Kilometer stockender Verkehr. 7 Minuten dauert es länger. A40 Dortmund Richtung Duisburg zwischen Gelsenkirchen Süd und Dreieck Essen-Ost. 3 Kilometer stockend plus 5 Minuten. A43 Wuppertal Richtung Recklinghausen zwischen Bochum-Witten und Herne-Eickel. 5 Kilometer stockend plus 10 Minuten. Und 10 Minuten länger dauert es auch auf der A52 Düsseldorf Richtung Essen. Zwischen Essen Süd und Dreieck Essen-Ost gibt es nämlich 2 Kilometer Stau. Und dann gibt es einen Unfall auf der Dorstner Straße, Höhe Holsterhauser Straße. Deshalb ist die Dorstner Straße in diesem Bereich in beiden Richtungen voll gesperrt im Moment. Wir sind mit der Polizei in Verbindung und hören, wenn es da wieder frei ist. Ihr seid mit uns in Verbindung und habt uns Witze gemeldet. Zwar einmal auf der Sonnenbauer Straße Richtung Hauptstraße in der 30-Zone an der Schule. Dann auf der Kastropper Straße, auch da Höhe Vöde-Schule Richtung Stadion. Potzblitz Nummer 1 auf der Bergstraße in Höhe des Krankenhauses, da wird in beide Richtungen geblitzt. Und Potzblitz Nummer 2 auf der Springorum-Allee Richtung Wasserstraße vor der Schule, Tempo 30. Bescheid gegeben haben uns die Radio Bochum-Hörer Marc, Thorsten, Meinolf, Rolf und Daniel. Und vielleicht seht ihr ja auch noch was, einen Blitzer oder eine Ampel, die ausgefallen ist oder ja, vielleicht auch einen Unfall, den ihr gesehen habt, hoffentlich nicht. Aber wenn, dann meldet uns das doch. Dann können wir es weitergeben und allen Bescheid geben. Ihr könnt uns erreichen zum Beispiel über WhatsApp. Das ist die gleiche Nummer wie unsere telefonische Hotline, die 0800 98 5 98 5 und die 0. Ja, der Freitagnachmittag ist in vollem Gange, das Wochenende winkt und die Band Jupiter Jones, die hat heute einen neuen Song rausgebracht, zusammen mit dem Ruhrpott-Comedian Raiko. Das hatten sie damals auch schon ein bisschen kryptisch angekündigt hier bei uns im Radio Bochum-Interview. Und dieser Song ist ein bisschen made in Bochum. Was das genau auf sich hat, hört ihr gleich gegen 10 nach 4 hier bei uns bei Radio Bochum. Ich bin Anuschka Fritsche, hallo zusammen.
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0: Die Band Jupiter Jones, die bringt heute eine neue Single Made in Bochum raus. Das kann man so sagen, finde ich. Quasi. In diesem Sommer waren sie hier bei uns bei Bochum Total, ne? Und da haben sie auf der Bühne beim Konzert auf dem Westring ein Musikvideo gedreht. Und sie waren vorher schon bei uns im Interview hier am Nachmittag bei mir im Radio Bochum Studio und haben uns da schon mal so einen kleinen Hinweis gegeben.
1: Also ich glaube, wir können erzählen, dass wir heute auch noch ein Musikvideo drehen auf dem Bochum Total tatsächlich. Auf der Bühne ein Live-Video mit einem ganz besonderen Gast.
2: Der war letztens auch hier und hat die Wettervorhersage auch eingesprochen.
1: Ja, und er sollte im Ruhrpott tatsächlich ein Begriff sein. Ja,
0: genau. Und dieser Gast war Raiko, das ist ein Ruhrpott-Comedian, der eben auch schon bei uns mal im Interview zu hören war. Und er hat im VfL-Trikot zusammen mit den Jungs von Jupiter Jones hier auf der Bühne den Song namens Faschopartei performt. Das Video vom Live-Auftritt in Bochum gibt es bei YouTube. Und den Song gibt es jetzt hier bei uns bei Radio Bochum.

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Ach Mensch, ich freue mich. Ne? Ich bin eine der Ersten, die es ausprobieren kann, wie es ist, wenn ab heute 21 Uhr bei der Bahn so ein paar Bahnen nicht fahren. Also nicht die, die sowieso nicht immer fahren und so weiter, sondern wegen Bauarbeiten. Die Deutsche Bahn startet eben mit Herbstbauarbeiten auf der Hauptstrecke durchs Ruhrgebiet. Es geht los mit Oberleitungen im Raum Mülheim und das wirkt sich eben auch auf uns auf. Auf den Linien RE1 und RE6 fährt ein Ersatzverkehr zwischen Essen und Duisburg. Und auf der Linie der S1 fahren zwischen Oberhausen und Essen-West auch Ersatzbusse. Und das Ganze eben 5 Wochen lang, bis zum 9. Oktober. Juhu, ich probiere es heute, wie gesagt, direkt mal aus. Vielleicht kann ich es ja empfehlen. Das und noch mehr gibt's gleich in den Radio Bochum Nachrichten um 16:30. 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

0: Halb fünf ist es, hier ist Radio Bochum und jetzt gibt es die Nachrichten für euch mit Anna Vier.
1: Hallo zusammen. Elegant, selbstbewusst und gelassen. Das Bochumer Musical Starlight Express hat jetzt einen neuen Zug. Tic-Tac ist überwiegend gold und rot und trägt auf seiner Brust die Flagge der Schweiz. Er ist dem legendären Glacier-Express nachempfunden, der durch die Schweizer Alpen fährt. Die Patin vom Zug ist ebenfalls eine Schweizerin. Es ist Beatrice Egli. Das Musical läuft seit fast 40 Jahren hier in Bochum. Einer der letzten Auftritte beim Bochumer

0: Musiksommer steht jetzt fest. Noel Tasic ist the next DJ. In einem Wettbewerb hat er sich durchgesetzt und darf am Musiksommer Samstag sein DJ-Set präsentieren. Noel Tasic kann es schon kaum erwarten.
1: Die Vorfreude ist groß. Also es ist bei mir immer so, ich bin jetzt nicht so aufgeregt, aber ich glaube, wenn

0: Stelle Bochum Rathaus Süd. Dort will er Hausmusik auflegen und die Masse schon mal in Stimmung versetzen. Abends legt dann der Bochumer DJ ATB auch dort auf. Und das ist wichtig in Deutschland und der Welt. Der Konflikt zwischen der BSW-Spitze und dem Thüringer Landesverband hat Konsequenzen. Weitere BSW-Landtagsabgeordnete kehren der Partei den Rücken. Die bisherige Landesregierung wollen sie aber weiter mittragen. Thüringens Ministerpräsident Mario Vogt sagte, die Menschen im Land müssten sich keine Sorgen machen. Mehrere Anschläge auf Umspannwerke in kurzer Zeit. Nach den Attacken in Brandenburg und NRW liefern Bekennerschreiben jetzt womöglich neue Hinweise. Die Polizei fahndet europaweit nach einem Mann aus Gevelsberg, der die Briefe verfasst haben soll.
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0: Ein großer Spielturm mit 3 Etagen, Kletternetze oder auch ein Trichtertelefon. Der Kinderspielplatz 3 Hügelstraße im Volkspark Hiltrop ist eröffnet. Neben den Spielgeräten gibt es auch ein Muldensystem, wo Kinder die Natur spielerisch entdecken können. Dazu gehört auch ein Wasserspiel. 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
2: Es tröpfelt doch mal immer wieder, ne? Heute Nachmittag und das Ganze bei 24 Grad. In der Nacht kühlt es sich dann ab bis auf 15 Grad. Es bleibt voraussichtlich trocken. Morgen bei uns auch tagsüber trocken hier in Bochum. 21 Grad gibt es und dazu Sonne und Wolken.
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2: Bitte Vorsicht auf der A42 Kamp-Lindfort Richtung Dortmund. Zwischen Herne-Krange und Kreuz-Herne besteht Gefahr durch eine ungesicherte Unfallstelle. Dann A40 Essen Richtung Dortmund zwischen Bochum-Hamme und Bochum-Harpen 3 Kilometer stockend. 5 Minuten dauert es länger. 10 Minuten mehr braucht ihr auf der A42 Dortmund Richtung Kamp-Lindfort. Zwischen Gelsenkirchen-Hessler und Kreuz-Essen-Nord gibt es nämlich 2 Kilometer Stau. A43 Wuppertal Richtung Recklinghausen zwischen Bochum-Witten und Bochum 3 Kilometer stockend. 6 Minuten kommen dazu. A52 Düsseldorf Richtung Essen zwischen Kreuz Breitscheid und Essen-Kettwig 1 Kilometer Stau plus 5 Minuten und weiter Richtung Essen zwischen Essen-Bergerhausen und Dreieck Essen-Ost 1 Kilometer Stau, auch hier 5 Minuten plus. So, wir fangen mal hier an mit der lustigen Blitzerparade. Auf der Herner Straße wird geblitzt statt auswärts Richtung Herne, kurz hinter der A40-Brücke. Dann Sombauner Straße Richtung Hauptstraße in der 30-Zone an der Schule. Kastropper Straße Höhe Vöde-Schule Richtung Stadion. Potzblitz Nummer 1 auf der Bergstraße Höhe Krankenhaus, da wird in beide Richtungen geblitzt. Und Potzblitz Nummer 2 auf der Springorum-Allee Richtung Wasserstraße vor der Schule in der Tempo-30-Zone. Bescheid gesagt haben uns die Radio Bochum-Hörer Thomas, Marc, Thorsten, Meinolf, Daniel und Rolf. Leute, danke. Und wenn ihr noch was seht, dann gebt gerne Bescheid. Zum Beispiel über die Radio Bochum-App. Kommt gut und sicher an. Und kommt gut und sicher ins Wochenende. Ich hoffe, für euch ist es schon bald soweit. Oder wenn ihr am Wochenende arbeiten müsst, hoffe ich, dass der Ausgleich winkt. Was Radio Bochum Reinigungsfachkraft Waltraud Ehlert heute für eine gute Nachricht hat, jetzt ja immer freitags für uns im Programm hier bei Radio Bochum, hören wir gleich gegen 20 vor 5. Ich bin Anuschka Fritsche, hallo zusammen.
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0: Das ist jetzt das erste schulfreie Wochenende für ganz viele Bochumer Kinder, die nämlich am Donnerstag eingeschult wurden. Und Radio Bochum Reinigungsfachkraft Waltraud Ehlert hat eine gute Nachricht, wie immer freitags für uns hier, die auch was mit Schule zu tun hat.
1: Oh so, allerseits, da bin ich wieder mit meiner ganz persönlichen guten Nachricht und die hat mit den Schulkindern zu tun. Diese Woche hatten ja ordentlich viele i-Dötzchen ihre Einschulung und wieder viele andere haben die Schule gewechselt, nicht? Und viele wissen ja, dass ich ein Herz für Blagen und für Tiere habe. Und das A und O ist die Liebe, die wir alle brauchen, aber auch die vernünftige Beschäftigung und ein anständigen Essen. Das gilt auch für alle, für die Blagen und die Tiere, nicht? Jetzt ist es aber leider so, dass selbst die Schulkinders nicht alle ausreichend mit Essen an frühen Morgen versorgt werden, was unterschiedliche Gründe haben kann, über die ich jetzt hier und heute aber gar nicht reden will. Viel besser finde ich, wenn für die, die nichts zwischen den Kiemen kriegen, gesorgt wird. Und da gebe ich mal sagen Beispiel den Verein Brotzeit. Zusammen mit vielen engagierten Spenders, Förderers, Freunde und Rinnen kann man was dagegen tun. Vor dem Schulbeginn gibt es zurzeit an 490 Grund- und Förderschulen in ganz Deutschland ein kostenloses Frühstück. Für Blagen, ist das nicht toll? Da sind engagierte Senioren, also sowas wie ich, nicht? Die begleiten dann die Blagen als Frühstückshelfer, warten mit einer stärkenden Mahlzeit an Morgen auf Schützlinge und sind verständnisvolle Ansprechpartners. Ich meine, ist klar, wenn du nichts zwischen den Kiemen kriegst, kriegst du was anderes auch nicht, ne? Und wer da mitmachen will, hier bei uns, meldet sich bei die Christina Gaussmann von der Stadt Bochum und kann mit unterstützen. Die hilft sie da weiter. Halten Sie jetzt bitte Augen und Ohren offen für die schönen kleinen Dinge an Ihren Wegesrand. Tschüss, Ihre Walli.
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1: Mit Jannik Böke. Schönen guten Tag. Im Zusammenhang mit den Anschlägen auf mehrere Umspannwerke in NRW und Brandenburg hat die Polizei ein Haus in der Stadt Gevelsberg bei Hagen durchsucht. In dem Haus lebt ein 48-jähriger Mann, der sich in zwei Bekennerschreiben zu den Sabotageaktionen bekannt haben soll. Christian Böder aus dem News-Team. Die beiden Schreiben, die wurden an zwei Zeitungen gesendet.
2: Genau, sie enthielten laut Polizei auch Infos, die zum Zeitpunkt ihres Eingehens noch nicht öffentlich gemacht worden waren. Daher nehmen die Ermittler die handgeschriebenen Briefe durchaus ernst, auch wenn nicht sicher ist, ob der Verfasser tatverdächtig ist oder nur, wie man sagt, ein Trittbrettfahrer. An Einrichtungen, die in den Bekennerschreiben genannt wurden, wurden auch Beamte postiert und bei einem Einsatz an einem Umspannwerk bei Weißweiler in der Nähe von Aachen sollen laut deutscher Presseagentur auch Drähte gefunden worden sein.
1: Mittlerweile kann man von 4 Sabotageaktionen gegen Umspannwerke ausgehen.
2: Richtig, wenn man die Funde von Weißweiler mit einrechnet. Den ersten, nur teilweise erfolgreichen Angriff gab es nahe des Kraftwerks Jenschwalde in Südbrandenburg. Keine 24 Stunden später gab es dann den Vorfall in Bergheim bei Köln, woraufhin mehrere Blöcke der Kraftwerke Neurath und Niederaußen runtergefahren werden mussten. In Dormagen entdeckte dann gestern Abend ein Fußgänger eine seltsame Vorrichtung in der Nähe eines Umspannwerkes, die laut Polizei ganz ähnlich konstruiert sein soll wie die gefundenen Abschussvorrichtungen in Bergheim und Brandenburg. Die Vorrichtungen sollen dazu genutzt worden sein, um leitfähiges Material in die Leitungen zu schießen und so einen Kurzschluss auszulösen.
1: Wir behalten das Thema für euch im Blick. Mehr Meldungen jetzt im Überblick. Im Erpress-

0: Belastungsfall nach dem massiven Datendiebstahl im Berliner Landesnetz ist das Ultimatum der kriminellen Hackergruppe abgelaufen. Ob die Täter ihre Drohung wahrgemacht und das knapp 6 Terabyte große Datenpaket veröffentlicht haben, ist aktuell unklar. Die von den Angreifern zuvor veröffentlichten Auflistungen und Screenshots deuten auf einen gravierenden Abfluss hochsensibler Daten hin. Nach Vorwürfen zu Wahlfälschungen in einem Seniorenheim in Sachsen-Anhalt hat die Staatsanwaltschaft die Ermittlungen eingestellt. Es gebe keine Hinweise auf eine Manipulation der Briefwahl, das teilte heute die Behörde mit. Bei den Ermittlern war zuvor eine Anzeige gegen Unbekannt eingegangen. Der Vorwurf: Verdacht auf Wahlfälschung und der Verletzung des Briefgeheimnisses. Preise dürfen nicht einfach so ohne Zustimmung von Kunden erhöht werden. Klingt erstmal selbstverständlich. Der Sportstreaming-Anbieter DAZN hat allerdings in der Vergangenheit das anders gesehen und mehrmals extrem die Preise erhöht. Jetzt droht dem Unternehmen eine deutliche Niederlage vor dem Oberlandesgericht München. Einen entsprechenden Hinweis hat das Gericht bei einer mündlichen Verhandlung gegeben. Geklagt hat der Bundesverband der Verbraucherzentralen. Aus seiner Sicht sind die Klauseln in den Verträgen zu Preiserhöhungen intransparent und damit unwirksam. DAZN drohen damit hohe Rückzahlungen. Rechtlich wahrscheinlich in Ordnung, aber dennoch deftig fallen aktuell Preiserhöhungen bei Netflix aus. Praktisch alle Abos werden in Deutschland 2 Euro pro Monat teurer. Und das waren die Nachrichten mit Jannik Böke.
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2: 22 Grad und immer wieder Regen. Das ist der späte Nachmittag hier bei uns an diesem Freitag in Bochum. Kommende Nacht bleibt voraussichtlich trocken. Es kühlt sich ab auf 15 Grad. Und morgen ist es dann trocken, auch tagsüber bei uns bei 21 Grad. Und dazu haben wir einen Mix aus Sonne und Wolken.
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2: Bitte Vorsicht auf der A42, Kamp-Lindfort Richtung Dortmund. Zwischen Herne-Krange und Kreuz-Herne besteht Gefahr durch eine ungesicherte Unfallstelle. Und hier gibt es Stau- und stockenden Verkehr. A40 Duisburg Richtung Essen, zwischen Mülheim an der Ruhr Winkhausen und Essen-Holsterhausen 4 Kilometer stockend, 6 Minuten plus. A40 Dortmund Richtung Essen, zwischen Dortmund-Dorstfeld und Bochum-Werne 5 Kilometer stockend, 10 Minuten kommen obendrauf. A40 Dortmund Richtung Duisburg, zwischen Wattenscheid-West und Dreieck Essen-Ost 5 Kilometer stockend, mindestens 8 Minuten dauert es hier länger. A42 Dortmund Richtung Kamp-Lindfort, zwischen Gelsenkirchen Zentrum und Kreuz Essen-Nord 4 Kilometer Stau, 10 Minuten plus. Und eine Viertelstunde länger dauert es auf der A43 Wuppertal Richtung Recklinghausen. Zwischen Wittenherbede und dem Kreuz Herne gibt es 9 Kilometer stockenden Verkehr. Und A52 Düsseldorf Richtung Essen. Zwischen Essen-Bergerhausen und Dreieck Essen-Ost 1 Kilometer Stau plus 10 Minuten. Dann wird geblitzt und zwar auf der Herner Straße stadtauswärts Richtung Herne, kurz hinter der A40-Brücke. Kastropper Straße Höhe Vödeschule Richtung Stadion. Ein Potzblitz gibt es auf der Bergstraße in Höhe des Krankenhauses, da wird in beide Richtungen geblitzt. Und noch einen Potzblitz haben wir auf der Springorumallee Richtung Wasserstraße vor der Schule in der Tempo-30-Zone. Vielen Dank an alle, die uns Bescheid gegeben haben. Das waren zum Beispiel Thomas, Thorsten, Meinolf, Rolf und Daniel. Und dann noch ein Hinweis für alle, die die A43 nutzen wollen, übers Wochenende. Die ist ab heute Abend 21 Uhr bis Montag früh um 5 zwischen dem Kreuz Recklinghausen und dem Kreuz Bochum gesperrt. Da wird in Gerta an einer neuen Brücke gearbeitet und die Fahrbahn wird da auf dem Abschnitt auch neu gemacht. Und auch alle Bahnfahrenden müssen sich einstellen auf ziemliches, ich würde mal sagen, Chaos, was es ja eh schon tendenziell nicht war bei der Bahn gibt. Aber heute Abend 21 Uhr geht's los mit den Bauarbeiten auf der Strecke, hier auf der Hauptstrecke durchs Ruhrgebiet. Und das hat Auswirkungen auf die Züge, die durch Bochum fahren. Bis zum 9. Oktober läuft das und auf den Linien RE1 und RE6 fährt Ersatzverkehr zwischen Essen und Duisburg. Auf der Linie der S1 fahren zwischen Oberhausen und Essen-West Ersatzbusse. Also bis zum 9. Oktober geht das Ganze. Hier ist Radio Bochum. Gute Fahrt allen unterwegs, wie auch immer ihr unterwegs seid. Ja, und ich hoffe, ihr seid unterwegs auf dem Weg ins Wochenende. Ich bin Anuschka Fritsche. Schönen Nachmittag.
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0: Beim Zeltfestival gibt es ja nicht nur hochkarätige Popmusik, ne, die auch aus dem besten Mix kennt. Vincent Weiss, die war gestern ja zum Beispiel da. Es gibt auch Jazz. Und da denken jetzt viele vielleicht, ah, da habe ich gar nichts mit am Bembel. Aber der preisgekrönte Bochumer Jazzmusiker Chris Hopkins sagt, der Jazzabend, den er morgen beim Zeltfestival dort gibt mit den International Swing Stars, wenn man in das Konzert kommt, da muss man eigentlich gar nichts über Jazz wissen.
1: Also das ist etwas, was ich sagen muss. Also Jazz ist manchmal ein schwieriger Begriff, weil Jazz kann so vieles sein. Es gibt ganz seltsame, experimentelle Jazzmusik, die auch überhaupt nicht mein Ding ist. Und deswegen verwende ich für unsere Musik eigentlich lieber den Begriff Swing.
0: Der Swing ist die Art von Jazz, die in den 30er bis 50er Jahren ihren Höhepunkt hatte. Ella Fitzgerald ist zum Beispiel eine Künstlerin aus der Zeit, das ist ja ein bekannter Name. Und von ihr wird es auch Musik geben morgen Abend, denn Chris Hopkins hatte einige der weltweit führenden Musiker und eine Musikerin gewinnen können, die Australierin Nikki Parrott.
1: Das ist eine der gefragtesten Kontrabassistinnen der Szene und genau, ist ganz toll. Also eine zauberhafte Person, die Kontrabass spielt und singt. Das ist eine seltene Kombination.
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0: Mit dem Konzert beim Zeltfestival morgen starten Chris Hopkins und seine Kollegen und Kolleginnen eine Tournee durch ganz Deutschland. Premiere also hier bei uns beim Zeltfestival. Die International Swing Stars featuring Nikki Parrott spielen morgen Abend. Und der Bochumer Jazzmusiker Chris Hopkins hat übrigens auch noch im Interview mir erzählt, es passiert immer wieder, dass Menschen nach seinen Konzerten zu ihm kommen und sagen, normalerweise hören sie gar keinen Jazz, aber das fanden sie jetzt irgendwie doch so toll, dass sie jetzt irgendwie immer vorbeikommen wollen. Also wenn ihr es auch versuchen wollt, oder sowieso Jazz und Swing mögt. Es gibt noch Karten für das Konzert morgen beim Zeltfestival, kosten rund 40 Euro und gibt es zum Beispiel auf der Homepage des Zeltfestivals. 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

0: Frühjahr, was denn jetzt, ne? Soll man jetzt optimistisch in die neue Saison gucken oder eher so ein bisschen realistisch pessimistisch oder wie? Viele Fans wissen gerade nicht so ganz, wo der VfL Bochum eigentlich steht. Das sagt auch die Spielbilanz in Liga und Pokal. 2 Siege, 2 Niederlagen. Die Niederlage am Freitag gegen Osnabrück war natürlich ein Thema in unserer aktuellen Folge Inside VfL, der Stadtwerke Bochum Talk von der WAZ und von uns von Radio Bochum. Sportreporter Ralf Ritter sagt:
1: Ich hatte mir da deutlich mehr erwartet und erhofft nach 2 ordentlichen Auftritten, nach 2 Siegen, die ja auch nochmal Rückenwind gegeben haben. Aber diese Mutlosigkeit, gerade dann im Abschluss und letztlich auch die fehlende Durchschlagskraft vorne, fehlende Kreativität. Da hatte ich schon deutlich mehr erwartet. Letztlich hat man nur einmal richtig aufs Tor geschossen, dass der Torwart eingreifen musste. Unterm Strich war das halt wirklich eine ernüchternde Leistung.
0: So, aber es nützt ja alles nichts, ne? Jetzt irgendwie zu sagen, das war's. Wir Kopf hängen lassen geht nicht. 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

0: Halb sechs ist es. Es ist Radio Bochum hier. Und jetzt gibt es die Nachrichten mit Anna Vier.
1: Hallo zusammen. 5 Wochen lang brauchen Pendlerinnen und Pendler mit dem Zug in Richtung Rheinland wieder starke Nerven. Die Deutsche Bahn arbeitet ab heute Abend an den Oberleitungen und Weichen im Raum Mülheim. Juri Niepaus aus den Radio Bochum Nachrichten. Was bedeutet das für alle Bahnfahrenden hier in Bochum?
2: Ja, das bedeutet Verspätungen, Zugausfälle und Schienenersatzverkehr. Bis nach Essen kommt ihr noch mit dem Zug, dann ist aber erst einmal Schluss. Auf den Linien RE1 und RE6 fährt ein Ersatzverkehr zwischen Essen und Duisburg. Auf der Linie der S1 fahren zwischen Oberhausen und Essen-West Ersatzbusse. Mit dem Fernverkehr kommt ihr am Bochumer Hauptbahnhof immerhin noch direkt in Richtung Berlin. Wer in die andere Richtung will, muss in Dortmund oder Gelsenkirchen umsteigen. Die Bauarbeiten sollen bis zum 9. Oktober dauern.
1: Bochum hat seinen Next DJ gefunden. Bochum Marketing hatte einen Wettbewerb ausgerufen und der Gewinner darf beim Musiksommer sein DJ-Set auflegen. Geworden ist es der Bochumer Noel Tasic.

Rage. Sein Künstlername lautet Defekt. Er legt nächste Woche Samstag zwischen 15.30 Uhr und 16 Uhr Hausmusik auf, auf der Stadtwerke Bochum Lounge auf der Kreuzung Massenbergstraße und Kortumstraße. Und das ist wichtig in Deutschland und der Welt. Die Polizei sucht europaweit nach einem

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1: Weitere Amtszeit von Ministerpräsident Sven Schulze und liegt unverändert bei 23%.
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1: Ein großer Spielturm mit 3 Etagen, Kletternetze oder auch ein Trichtertelefon. Der Kinderspielplatz 3 Hügelstraße im Volkspark Hiltrop ist jetzt eröffnet. Neben den Spielgeräten gibt es auch ein Muldensystem, wo Kinder die Natur spielerisch entdecken können. 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
4: Ja, kann halt immer wieder regnen, zumindest so bis 19 Uhr, Stand jetzt. Aktuell haben wir 22 Grad, in der kommenden Nacht kühlt es sich auf 15 Grad ab und es soll dann voraussichtlich überwiegend trocken bleiben in der Nacht. Morgen der Samstag, da ist es dann auch trocken tagsüber bei 21 Grad und einem Mix aus Sonne und Wolken.
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4: Vorsicht bitte auf der A43 Wuppertal Richtung Recklinghausen. Zwischen Bochum-Riemke und Herne-Eickel gibt es Gefahr durch eine ungesicherte Unfallstelle. Und hier gibt es Stau oder stockenden Verkehr. A40 Duisburg Richtung Essen zwischen Mülheim-Heimaterde und Essen-Holsterhausen 3 Kilometer stockend. 6 Minuten dauert es länger. A40 Dortmund Richtung Duisburg zwischen Dreieck Bochum-West und Dreieck Essen-Ost 7 Kilometer stockend. 11 Minuten plus. A52 Düsseldorf Richtung Essen zwischen Dreieck Breitscheid und Essen-Kettwig 2 Kilometer Stau. 11 Minuten plus. A52 Düsseldorf Richtung Essen zwischen Essen-Bergerhausen und Dreieck Essen-Ost 1 Kilometer Stau plus 5 Minuten. Und A52 die Gegenrichtung zwischen Essen-Rüttenscheid und Breitscheid 4 Kilometer stockend 7 Minuten plus. Ihr habt uns 4 Blitzer gemeldet an diesem Nachmittag. Herner Straße stadtauswärts Richtung Herne, kurz hinter der A40-Brücke. Kastropper Straße Höhe Vöde-Schule Richtung Stadion. Der Potsblitz 1 auf der Bergstraße in Höhe des Krankenhauses Blitz in beide Richtungen. Der Potsblitz 2 steht auf der Springgrubenallee Richtung Wasserstraße vor der Schule in der Tempo-30-Zone. Dankeschön Rolf, Thorsten, Daniel, Thomas, Meinolf und allen anderen, die uns Bescheid gegeben haben. Und wenn ihr noch was seht, lasst es uns wissen. Das geht zum Beispiel über die Radio Bochum-App. Alle wollen zum Toten Hosen Lichtblicke-Konzert. Kleines, intimes Konzert, muss man sagen, mit 1300 Menschen. Das ist ja vergleichsweise klein. 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Ich bin Anuschka Fritsche. Hallo zusammen.
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2: Kein Blatt zwischen uns haben wir geschrieben als Hommage an all die Leute, die im Grunde das tun, was die gesamte Gesellschaft machen sollte. Rausgehen, auf Demonstrationen, Zivilcourage zeigen, sich hinstellen, auch wenn es für einen selber vielleicht gar nicht erfolgsversprechend ist, aber einfach aus Anstand und aus einem Solidaritätsgefühl den anderen gegenüber. Also kein Blatt zwischen uns geht raus an alle, die kämpfen für die Demokratie, die sich in den Weg stellen, wenn irgendwelche extremen Menschen versuchen, hier Land zu gewinnen.
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So, ihr Lieben, an dieser Stelle wünsche ich euch einen wunderschönen Abend, ein wunderbares Wochenende und übergebe an meinen Kollegen Leo Arrighi, der begleitet euch jetzt weiter durch den Freitagabend. Ich bin Anuschka Fritsche.

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1: Mit Jannik Böke. Schönen guten Abend. Rund 5,8 Terabyte an zum Teil sensiblen Daten aus dem Netz des Bundeslandes Berlin sind im Darknet öffentlich gemacht worden. Dahinter steckt eine Hackergruppe, die zuvor die Daten geklaut und dann versucht hat, den Berliner Senat zu erpressen. Aber Berlin spielte nicht mit und ließ die Frist der kriminellen Hacker verstreichen, meldet der RBB. Die Infos zum Fall hat Christian Böder aus dem News-Team.
2: Mitte August hatten die Hacker das Berliner Landesnetz attackiert und im Anschluss Auflistungen und Screenshots zu hochsensiblen Daten veröffentlicht. Sie behaupteten, insgesamt über 1.440.000 Daten abgegriffen zu haben, darunter tausende Personalakten, Dokumente zu Bußgeldvorgängen, Gehaltsabrechnungen, Unterlagen zu Bundesratsausschüssen und Infos zur Berliner Trinkwasserversorgung. Dazu wollen sie auch Zugangsdaten und Passwörter für Datenbanken der Verwaltung und Zahlungsdienstleistern erbeutet haben. Die Gruppe kontaktierte dann die Berliner Landesregierung mit dem Ziel, sie zu erpressen. 30 Bitcoin, umgerechnet 2 Millionen Euro, oder die Daten werden öffentlich gemacht. Die Erpresser hatten dazu im Netz einen Countdown geschaltet, der gegen 3:30 am Nachmittag ablief. Weil Berlin aber nicht reagierte, wurde dann das Datenpaket öffentlich zugänglich gemacht. Für den Schritt der Berliner Landesregierung gab es von vielen Computerexperten Zustimmung. Durch die Öffentlichmachung drohen Behörden, Bürgern und Beschäftigten allerdings Datenschutz- und Sicherheitsrisiken.
1: Mehr Meldungen jetzt in der Zusammenfassung. Nach den Anschlägen auf Umspannwerke, unter anderem in NRW, haben Ermittler das Haus eines Tatverdächtigen in Gewelsberg durchsucht. Dabei haben die Ermittler verdächtige Gegenstände sichergestellt. Das hat Innenminister Reul auf einer Pressekonferenz bestätigt. Auslöser der Durchsuchungen ist ein Bekennerschreiben des mutmaßlichen Täters. Der innerparteiliche Streit zwischen der BSW-Bundesspitze und dem Thüringer Landesverband ist endgültig eskaliert. 10 Abgeordnete der Landtagsfraktion haben die Partei verlassen. Sie begründen das mit der fehlenden Distanz der Bundespartei zur AfD. Parteichefin Wagenknecht spricht von einem bewussten Manöver vor der Wahl in Sachsen-Anhalt, um der Partei zu schaden. US-Präsident Trump droht mit einem Handelsstopp mit bestimmten Ländern, sollte die US-Notenbank ihre Geldpolitik nicht lockern. Senkt die Zinsen oder ich breche den Handel mit Ländern ab, mit denen wir ein Defizit haben. Das schrieb Trump auf seinem

0: der Plattform Truth Social. In der Fußball-Bundesliga stehen an diesem Wochenende die Partien des zweiten Spieltages an. Zum Auftakt muss der 1. FC Köln beim VfB Stuttgart auflaufen. Mehr dazu hat Udo Kreuer aus der Sportredaktion.
1: Während der 1. FC Köln zum Saisonstart einen bemerkenswerten Erfolg gegen Hoffenheim feiern konnte, sind die Stuttgarter beim Rekordmeister aus München ordentlich unter die Räder gekommen. Für die Kölner geht es jetzt vor allem darum, auch auswärts gegen ein weiteres Spitzenteam und Champions-League-Teilnehmer zu bestehen. In Stuttgart wollen sie die Saison einfach noch einmal neu starten und das Frusterlebnis bei den Bayern einfach vergessen. Wie groß die Aufgabe für die Kölner ist, verrät ein Blick in die Statistik. Seit 5 Jahren hat der FC nicht mehr gegen die Schwaben gewonnen.
0: Anstoß ist heute Abend um 20.30 Uhr. Und das waren die Nachrichten mit Jannik Böke.
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3: Heute Abend bleibt's in NRW grau und nass. Aktuell mit Temperaturen zwischen 17 und 22 Grad. Der Regen zieht weiter durch bis in die Nacht. Da lockert der Himmel dann so langsam auf. Der Samstag startet noch wolkig. Vereinzelt sind Schauer möglich. Im Tagesverlauf wird's allerdings freundlicher bei maximal 20 bis 23 Grad.
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3: Und hier kommt alles ab 20 Minuten Zeitverlust. Angefangen bei der A3 Köln Richtung Oberhausen zwischen Kreuzratingen Ost und Oberhausen-Lierich. 5 Kilometer 20 Minuten. A4 Aachen Richtung Köln zwischen Kreuz Köln-West und Köln-Eifeltor 5 Kilometer 21 Minuten. Die A45 Dortmund Richtung Gießen zwischen Schwerte-Ärgste und Lüdenscheid-Nord 3 Kilometer, kommt eine halbe Stunde obendrauf. Und noch die A59 Köln Richtung Bonn zwischen Dreiköln-Heumer und Flughafen Köln-Bonn 2 Kilometer 20 Minuten. Euch allen unterwegs eine gute und sichere Fahrt. Es gibt wieder Hoffnung für die deutsche Torwartposition. Manuel Neuer ist zum zweiten Mal Vater geworden. Herzlichen Glückwunsch, Manu, an dieser Stelle. Hoffen wir, dass du das Kind genauso gut halten wirst wie einige Bälle im WM-Finale 2014. Ja, erstes Kind trägt den Namen Luca und das zweite Kind, ja, der Name ist noch nicht öffentlich bekannt. Wie wäre es denn dann mit einem Namen, der mit N beginnt? Dann hat man so eine schöne Alliteration. Noel Neuer.
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3: Das wäre doch was. Also nochmal alles Gute, Manu. Hier ist Leo Arrigi. Schönen Abend euch.

0: So, die Schule läuft wieder seit diesem Mittwoch ganz offiziell bei uns in Nordrhein-Westfalen. Schüler und Lehrer treffen also wieder aufeinander und wie gern wir an unsere Schulzeit zurückdenken, hängt auch eben stark von den Lehrern ab, oder? Die konnten einem das Leben so richtig schwer machen oder uns auch echt für Sachen begeistern. An manche Lehrer erinnern wir uns aber einfach nur wegen ihrer Marken. Diese eine Lehrerin zum Beispiel, die immer im Unterricht eingeschlafen ist, oder der Lehrer, der immer das Gleiche anhatte. Wir haben euch mal gefragt.
1: Ich hatte eine Lehrerin, die das eher immer so extrem gerollt hat. Also die hat immer Geschichte unterrichtet und es waren immer die Römer.
2: Ein Mathelehrer, der hat für jede mathematische Aufgabe ein Weizenbier oder ein Weizenbierglas herangezogen.
3: Ich hatte einen Lateinlehrer und der kam immer mit dem Rennrad angeradelt und der stank nach Schweiß wie sonst was.
4: Der war sehr formell gekleidet immer.
5: Also ich hatte einen, der hat grundsätzlich immer den Schlüssel geworfen, wenn wir nicht pariert haben.
6: Oh. Ich hatte eine Lehrerin, die hat immer ne, die ganze Zeit nach jedem Satz immer so, ja, ne, ne.
7: Lange Nasenhaare.
8: So das Unangenehme auf den Tisch vorbeugen, das ist, glaube ich, so der Klassiker.
9: Macken hatten die ja alle auf ihre Art und Weise.
0: Ich hatte eine Lehrerin, die hat immer im Matheunterricht Yoga-Pausen gemacht.
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0: Und danach trotzdem mit Schlüssel.

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1: Mit Anna Vier, schönen guten Abend. Elegant, selbstbewusst und gelassen. Das Bochumer Musical Starlight Express hat einen neuen Zug. Tic-Tac ist überwiegend gold und rot und trägt auf der Brust die Flagge der Schweiz. Er ist dem legendären Glacier-Express nachempfunden, der durch die Schweizer Alpen fährt. Die Patin vom Zug ist ebenfalls eine Schweizerin, Beatrice Egli. Das Musical läuft seit fast 40 Jahren hier in Bochum. Mit einer Bewährungsstrafe von 2 Jahren ist ein Prozess um einen Messerangriff in Hamme zu Ende gegangen. Der Mann hatte seine getrennt lebende Frau zunächst geschlagen und dann mit einem Küchenmesser attackiert. Zum Glück hat die Frau nur leichte Verletzungen erlitten. Ursprünglich hatte die Staatsanwaltschaft

0: Staatsanwaltschaft ihn wegen versuchten Mordes angeklagt. Radio Bochum Gerichtsreporter Tom Eder, was war da passiert und warum jetzt die milde Strafe?
1: Ein versuchter Mord war dem Angeklagten nicht nachzuweisen. Der Mann hatte sie in ihrer Wohnung angegriffen. Nach ersten Schlägen, unter anderem gegen einen Türrahmen, hatte er ein Messer aus der Küche geholt und war

0: In den letzten Umfragen lag die AfD weiter deutlich vor der CDU. Laut Befragung der Forschungsgruppe Wahlen im Auftrag des ZDF kommt die AfD auf 41%. Die CDU hofft auf eine weitere Amtszeit von Ministerpräsident Sven Schulze und liegt unverändert bei 23%. Und zum Schluss noch eine Meldung aus Bochum. Ab heute Abend ist die A43 erstmal dicht. Sie wird zwischen dem Kreuz Bochum und Recklinghausen gesperrt. Der Grund: Betonarbeiten an der neuen Brücke in Bochum-Gerte. Eine weiträumige Umleitung ist über die A45 eingerichtet. Außerdem sind lokale Umleitungsstrecken ausgeschildert. 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
0: Auch heute Abend kann der ein oder andere Schauer noch runterkommen. Morgen wird es insgesamt freundlicher und sonniger als heute bei Temperaturen um die 21 Grad.
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0: Der Blick auf die Straßen um kurz nach 6:30. Auf den Autobahnen dürftet ihr gut durchkommen. Da habe ich keine größeren Meldungen für euch. Und es wird auch geblitzt in Bochum auf der Herner Straße statt auswärts Richtung Herne. Auf der Kastropper Straße Höhe Vöde-Schule. Auf der Bergstraße in Höhe des Krankenhauses. Und auf der Springorum-Allee in Richtung Wasserstraße. Danke an alle Blitzermelderinnen und Blitzermelder. Ich wünsche euch eine gute und vor allem auch eine sichere Fahrt.
2: Schönen Freitag euch. Hier ist Leo Arigi im besten Mix. Jetzt mit Musik von Michael Schulte. Er singt über die frühe Uhrzeit 5 a.m., 5 Uhr morgens. Bis dahin haben wir noch ein bisschen Zeit und die meisten müssen da morgen früh wahrscheinlich auch nicht aufstehen. Also genießen wir das mal.
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0: So, die Woche ist rum. Wir freuen uns aufs Wochenende. Und es gab ja schon jede Menge Ticketgewinner hier diese Woche.
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0: Die gute Nachricht ist erstmal, nächste Woche habt ihr auch noch die Chance, Tickets zu gewinnen. Immer wenn ein Song der Toten Hosen hier läuft und ihr euch gut das Codewort vorher merkt, mit dem ihr euch dann online über unsere Homepage einloggen könnt, eben um euch die Tickets zu holen. Nicole ist jetzt auch Gewinnerin und freut sich aufs Konzert, obwohl sie währenddessen noch ganz schön nervös war, ne?
2: Ja, ich habe gar nicht erst geglaubt. Ich habe die Seite die ganze Zeit aufgelassen und habe gedacht, nein, dem traue ich allen nicht. Hab das mal ein bisschen abfotografiert und gemalt und gezeichnet und dann war Jutta in dem Boot, ne? Oh, dann waren wir drin bei den Toten.
0: Ja, drin bei den Toten. Also mit dabei bei unserem Radiokonzert mit den Toten Hosen am 3. Dezember im FZW. Da freut sie sich besonders drauf, weil sie Tickets für die aktuelle Tour gerade leider nicht mehr bekommen hat.
2: Genau, wir haben ja alle rumgemoppert, weil die nie in Gelsenkirchen spielen. So, und ich wohne quasi 5 Meter von der Arena entfernt. Habe ich gefreut wie Bolle, als die Tickets dann doch also für Gelsenkirchen für die Arena freigeschaltet wurden. Ja, und dann waren sie weg.
0: Das ist also blöd gelaufen. Umso besser lief's jetzt, denn Nicole wird die Toten Hosen ja dann auf jeden Fall nochmal ganz exklusiv bei unserem Radiokonzert live sehen.
2: Ja, mega. Ich war schon beim FZB, auch so ein kleines Konzertchen. Also geiler geht's gar nicht. Schüttbord auf der Arena. Also ich meine, ich liebe das Ding, ne? Bin ja Schalker. aber ich freue mich.
0: Und ihr könnt euch eure Tickets auch noch klar machen. Leute, nächste Woche direkt Montagmorgen, so ab 9:30 wieder gut hinhören hier, ne?
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1: Mit Jannik Böke. Schönen guten Abend. Im Fall der Sabotageaktionen gegen Umspannwerke in NRW erhärtet sich immer mehr der Verdacht gegen einen Mann aus Gevelsberg bei Hagen. In Niederzier im Kreis Düren hat die Polizei das Fahrzeug des 48-Jährigen gestürmt. Laut Innenminister Reul ist der Mann nun zu Fuß auf der Flucht. Zum aktuellen Stand der Dinge Christian Böder.
2: Die Polizei hatte zuvor die Wohnung des 48-Jährigen durchsucht und dabei Sprengstoff gefunden. Das sagte Reul auf einer gemeinsamen Pressekonferenz mit Bundesinnenminister Dobrindt. Der sagte, man müsse von einer Form von Klimaextremismus ausgehen. Der Tatverdächtige hatte mutmaßlich zuvor zwei Bekennerschreiben an zwei Zeitungen gesendet. In den handgeschriebenen Briefen gab er an, dass sich seine Aktionen gegen die Nutzung fossiler Energien richtete. Er unterzeichnete beide Schreiben sogar mit Namen und Adresse, nannte weitere Ziele und gab Informationen zu den Tatorten an, die zu dem Zeitpunkt nur der Polizei bekannt waren. Trotz dieser Umstände warnte Reul vor voreiligen Schlüssen. Wenn jemand seinen Namen drunter setzt, ist er nicht zwingend der Verantwortliche, sagte er. Man prüfe nun, ob der Mann allein gehandelt hat und ob es Verbindungen gibt zwischen den Vorfällen und Funden in Bergheim, Dormagen und zuletzt Eschweiler und dem Angriff auf ein Umspannwerk in Südbrandenburg.
1: Wir behalten das Thema für euch im Blick. Jetzt weitere Meldungen im Überblick. Nach dem Cyberangriff auf die Berliner Verwaltung haben die Hacker die erbeuteten Daten veröffentlicht. Zuvor hatte der Berliner Senat eine Lösegeldforderung verstreichen lassen. Nach einer ersten Einschätzung des Chaos Computer Clubs haben die Täter den kompletten Datensatz live gestellt. Das ist für die Berliner Verwaltung schon unangenehm, so ein Sprecher des CCC. US-Präsident Trump versucht, die Politik der Notenbank noch stärker zu beeinflussen als bisher. Auf seiner Plattform Truth Social kündigte der Präsident einen Handelsstopp mit bestimmten Ländern an, wenn die Notenbank ihre Geldpolitik nicht lockere. Trump will niedrigere Zinsen, das könnte allerdings die Inflation in dem Land verstärken. In Kiew ist der Sitz des ukrainischen Inlandsgeheimdienstes von einer russischen Drohne getroffen worden. Der Angriff habe direkt auf das Büro des Geheimdienstchefs gezielt, erklärte der ukrainische Präsident Selenskyj auf Telegram. Mindestens 5 Menschen wurden bei dem Angriff auf das Stadtzentrum verletzt, so Kiews Bürgermeister Klitschko. Eine Arbeitsbeschaffungsmaßnahme, die jetzt im Gefängnis endet. 2 Pressefotografen sind vor dem Landgericht Dessau wegen mehrfacher Brandstiftung verurteilt worden. Demnach haben die Männer absichtlich Brände in leerstehenden Gebäuden und Wäldern gelegt. Vor Ort sollen die Verurteilten dann exklusive Video- und Fotoaufnahmen von den Feuerwehreinsätzen produziert und dann an Medienhäuser verkauft haben. Laut Staatsanwaltschaft seien die Feuer so gelegt worden, dass sich die Flammen schnell ausbreiten konnten und die Löscharbeiten erschwert wurden. Einer der Männer hatte die Taten weitestgehend gestanden. Er muss für knapp 2 Jahre ins Gefängnis. Der andere Täter muss über 6 Jahre in Haft. Die Urteile sind allerdings noch nicht rechtskräftig. Und das waren die Nachrichten mit Jannik Böke.
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4: Graues Regenwetter weiter an diesem Abend. Aktuell bei Temperaturen zwischen 17 und 22 Grad. Im Laufe der Nacht zieht der Regen dann raus. Danach gibt es wieder ein paar Auflockerungen. Morgen ist es anfangs noch wolkig. Vereinzelt kann auch ein Schauer dabei sein. Danach setzt sich häufiger freundlicheres Wetter durch bei maximal 23 Grad.
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4: Mit einem ab 12 Minuten Zeitverlust. Angefangen auf der A1, dort in Richtung Köln. Zwischen Kreuz Leverkusen und Köln-Niel 2 Kilometer, dauert eine halbe Stunde länger. Die A4 Köln Richtung Aachen. Zwischen 3 Köln-Holmer und Kreuz Köln-Süd 4 Kilometer 13 Minuten. A43 Wuppertal Richtung Recklinghausen zwischen Wittenhevem und Bochum-Lahr 3 Kilometer 56 Minuten. A43 Recklinghausen Richtung Wuppertal zwischen Bochum und Kreuz Bochum-Witten 2 Kilometer 17 Minuten. Die A44 Dortmund Richtung Kassel zwischen Diemelstadt und Zierenberg 8 Kilometer 50 Minuten. A45 Gießen Richtung Hagen zwischen Lüdenscheid und Hagen Süd 4 Kilometer 1 Stunde. Und noch die A45 Dortmund Richtung Gießen zwischen Schwerte-Ärgste und Hagen Süd 3 Kilometer. Da dauert es 22 Minuten länger. Euch allen unterwegs eine gute und sichere Fahrt. Der Sendungstitel Immer wieder ist jetzt wohl frei. Ihr kennt sie bestimmt, diese schaurig schöne Schlagershow in der ARD. Immer wieder sonntags. Jetzt am Sonntag läuft auch tatsächlich die letzte Sendung. Ja? Und es wird kritisiert von einigen, von anderen gefeiert. Wir könnten das jetzt ja zum Anlass nehmen und unsere Sendung heute einfach immer wieder freitags nennen.
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4: Warum denn nicht? Schönen Freitag euch. Hier ist Leo Arrigi.

0: Ich würde mal sagen, wenn ein Film 11 Millionen Zuschauer in die französischen Kinos lockt, dann sind das doch offensichtlich 11 Millionen gute Argumente für ein deutsches Remake. In dieser Woche startet neu in den Kinos Das gewisse Etwas, ist die deutsche Version der Komödie Wer ist schon normal? Und die ist noch gar nicht so alt, oder? Filmexperte Jörg Albrecht?
1: Nee, die lief erst vor 2 Jahren im Kino. Übrigens auch bei uns, wo sie immerhin 200.000 Zuschauer sehen wollten. Aber das ist natürlich weit entfernt von den 11 Millionen in Frankreich. Und da hat sich der deutsche Verleih gedacht, was bei Der Vorname erfolgreich war, das sollte doch auch bei Das gewisse Etwas funktionieren.
2: Bis auf Otto.
1: So geht die Story los. Genau in dem Moment, als eine Gruppe junger Leute mit Behinderung in einen Reisebus steigt, tauchen Carlo und sein Sohn Alex auf. Beide haben gerade ein Ding gedreht und sind auf der Flucht vor der Polizei. Und weil dieser Otto ja noch fehlt, glaubt Sozialarbeiterin Polly, Alex sei Otto.
3: Wir haben dich schon erwartet.
4: Komm, Otto.
3: Das ist Otto. Hallo. Wer bist du nochmal? Sein Betreuer?
4: Sein Betreuer, ganz genau.
1: Ja, und schon sitzen Carlo und Alex mit im Bus und Alex macht zur Tarnung auf behindert.
0: Gut, so eine Geschichte, wie sie jetzt klingt, kann natürlich auch leicht zum Fremdschämen sein oder sie entspricht nicht mehr ganz dem heutigen Humor.
1: Ja, aber das hat schon das französische Original super hinbekommen. Schon allein dadurch, dass die Menschen mit Behinderung auch von Menschen mit Behinderung gespielt werden. Das ist jetzt in der deutschen Version genauso, wie alles andere übrigens auch exakt gleich ist. Hier mal eine Szene aus dem Originalfilm.
5: Du bist nicht behindert.
6: Doch, doch, ich bin total behindert. Das war ich schon immer, schon als ich ganz klein war.
5: Ich glaub dir kein Wort.
1: So, und jetzt das Ganze nochmal im Remake.
5: Du bist nicht behindert.
7: Ich bin super behindert. Schon als ich ein Kind war.
5: Ich glaub dir kein Wort.
1: Ja, jetzt muss man sich eigentlich nur noch entscheiden, ob man lieber Max von der Gröben, Florian Lukas und Maler Emde sehen möchte, also die Kopie, oder doch lieber das französische Original. Lustig sind beide.
0: Jetzt wird noch eine Runde geboxt. In That's Why the Lady is a Champ steigt Sydney Sweeney in den Ring, ne?
1: Genau, der Film, der erzählt die Geschichte von Christy Martin, die in den 90ern die berühmteste Boxerin der Welt gewesen ist.
8: Sie nimmt nur einen Kaffee.
9: Ich will keinen Kaffee.
8: Und ich will keine fette Boxerin. Du trainierst härter als die meisten Männer, die ich trainiere.
9: Tja, ich reiß mir den Arsch auf.
1: Mit Erfolg, aber der hat, wie so oft, auch seine Schattenseiten. Und die heißt bei Christy Jim, ihr Trainer, Manager und später auch Ehemann. Der misshandelt sie und will sie sogar umbringen. That's Why the Lady is a Champ ist weder Rocky noch Million-Dollar-Baby. Das liegt nicht an Sydney Sweeney, die ihre Sache ordentlich macht. Es liegt an einem formelhaften Film, der einen völlig kalt lässt.
0: Filmexperte Jörg Albrecht mit den Kino-Neustarts der Woche, dem Boxerin-Drama That's Why the Lady is a Champ und der Komödie Das gewisse Etwas. Danke dir, Jörg.
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1: Mit Anna Vier, schönen guten Abend. Wer mit dem Zug aus Bochum in Richtung Düsseldorf fahren möchte, braucht ab heute Abend starke Nerven. Die Deutsche Bahn startet mit Herbstbauarbeiten auf der Hauptstrecke durch das Ruhrgebiet. Los geht's mit Arbeiten an den Oberleitungen im Raum Mülheim. Das hat auch Auswirkungen auf die Züge, die durch Bochum fahren. Auf den Linien RE1 und RE6 fährt ein Ersatzverkehr zwischen Essen und Duisburg. Auf der Linie der S1 fahren zwischen Oberhausen und Essen West Ersatzbusse. Diese Bauarbeiten sind für 5 Wochen angesetzt. Einer der letzten Auftritte beim Bochumer Musiksommer steht jetzt fest. Noel Tasic ist the next DJ. In einem Wettbewerb hat er sich durchgesetzt und jetzt darf er am Musiksommer Samstag sein DJ-Set präsentieren. Noel Tasic kann es schon kaum erwarten.
2: Die Vorfreude ist groß. Also es ist bei mir immer so, ich bin jetzt nicht so aufgeregt, aber ich glaube, wenn der Tag dann kommt, morgens, wenn ich aufstehe, dann wird es wahrscheinlich von der Aufregung her nochmal ein gewisser Pegel mehr. Also dann ist es wahrscheinlich so 10 Minuten, bevor man dann auf Stage geht, wahrscheinlich am schlimmsten.
1: Der Bochumer tritt unter dem Künstlernamen Defekt auf. Sein DJ-Set startet am nächsten Samstag um 15.30 Uhr an der Stadtwerke Lounge in der Nähe der Haltestelle Bochum Rathaus Süd. Dort will er Hausmusik auflegen und die Masse schon mal in Stimmung versetzen. Abends legt dann der Bochumer DJ ATB dort auf. Und das ist wichtig in Deutschland und der Welt. Der

Konflikt zwischen der BSW-Spitze und dem Thüringer Landesverband hat Konsequenzen. Weitere BSW-Landtagsabgeordnete kehren der Partei den Rücken. Die bisherige Landesregierung wollen sie aber weiter mittragen. Thüringens Ministerpräsident Mario Vogt sagte, die Menschen im Land müssten sich keine Sorgen machen.

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1: Noch runterkommen. Morgen wird es insgesamt freundlicher und sonniger als heute bei Temperaturen um die 21 Grad.
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1: Auf den Autobahnen dürftet ihr gut durchkommen. Da habe ich keine größeren Meldungen für euch. Und es wird auch geblitzt in Bochum auf der Herner Straße stadtauswärts Richtung Herne, auf der Kastropper Straße Höhe Vöde Schule, auf der Bergstraße in Höhe des Krankenhauses und auf der Springorum Allee in Richtung Wasserstraße. Danke an alle Blitzermelderinnen und Blitzermelder. Ich wünsche euch eine gute und vor allem auch eine sichere Fahrt.
3: Einen schönen Freitag euch, hier ist Leo Arregi bei dem doch, ja man könnte sagen, eher durchwachsenen Wetter. Aber wir können ja ein kleines Gedankenspiel machen. Gerade laufen ja in Venedig die Filmfestspiele mit Glamour, Stars, Sternchen und ganz viel Sonne. Und das ist doch jetzt eine schöne Gedankenaufgabe, einmal die Augen zu schließen und sich dahin zu beamen. Außer ihr sitzt gerade hinterm Steuer, dann bitte nicht. Und Karma Chameleon von Culture Club, das passt natürlich ganz wunderbar als Soundtrack dazu.
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0: perfekt einstudierte Choreos und jede Menge kreischender Fans. Ja, das waren New Kids on the Block.
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0: Riesenband damals gewesen in den 80ern und 90ern. Wahrscheinlich die Boyband schlechthin und Vorbild für viele, die danach kamen. Backstreet Boys, Take That. Seit 2008 ist die Band tatsächlich wieder vereint. Und sie stehen auch regelmäßig gemeinsam auf der Bühne. Und jetzt haltet euch fest, genau darüber haben wir mit einem echten New Kid on the Block gesprochen, nämlich Joey McIntyre. Der war bei uns zu Gast und hat erzählt, was sich bei den Jungs auf der Bühne so verändert hat.
2: The band has been performing again for almost the last 20 years. We have a new choreographer, Kevin Maher, who's really good at taking what some of what we did back in the day and incorporating it with new, more appropriate stuff.
0: Also die Band ist jetzt seit fast 20 Jahren wieder zusammen und natürlich hat sich auch die Performance verändert. Mit einem neuen Choreografen verbinden New Kids on the Block heute alte, bekannte Moves mit neuen Bewegungen, die besser zu ihnen passen, klar. Zeit bleibt nicht stehen und auch die Jungs werden älter. Aber wie gehen sie denn eigentlich damit um?
2: I think that's part of the challenge is to do it like appropriately. Can't be kids running around the stage like chickens with our heads cut off. We have to be more refined and we are.
0: Er sagt, viele der alten Moves haben sie immer noch drauf. Die Herausforderung ist heute eher, das Ganze reifer und passender auf die Bühne zu bringen. Und natürlich nicht mehr ganz so wild wie früher. Eigentlich auch ziemlich vernünftig. Ich glaube, diese Band will noch lange nicht von der Bühne verschwinden. Ganz bestimmt nicht. Und das finden wir natürlich auch ziemlich gut. Im besten Mix. Und feiern das jetzt mit einem ihrer bekanntesten Hits. Leute, hier für euch, New Kids on the Block mit Step by Step.
2: 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And you're listening to Step by Step.

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1: Ich bin Thomas Bleskin. Die Polizei hat in Nordrhein-Westfalen das Fahrzeug eines Mannes gestürmt, der mehrerer Sabotageaktionen gegen die Stromversorgung verdächtigt wird. Der 48-Jährige war nicht im Wagen und ist weiter auf der Flucht. In seiner Wohnung in Gevelsberg fanden Ermittler Sprengstoff. Zwei Bekennerschreiben gelten nach Angaben von NRW-Innenminister Reul als authentisch. Ob der Mann tatsächlich für die Taten verantwortlich ist, wird weiter geprüft. Eine russische Drohne hat das Hauptgebäude des ukrainischen Geheimdienstes SBU im Zentrum von Kiew angegriffen. Das teilte Präsident Zelensky auf Telegram mit.
2: Die Drohne zielte direkt auf das Arbeitszimmer des SBU-Leiters in diesem Gebäude, erklärte Präsident Zelensky bei Telegram. Er wies den Chef des Geheimdienstes SBU, Alexander Poklad, demnach an, spiegelbildlich auf den Angriff zu antworten. Das Militär werde diese Reaktion unterstützen. Laut der Stadtverwaltung wurden mehrere Menschen bei der Attacke verletzt. Katharina Schröder, Moskau.
1: Verkehrshünder müssen jetzt deutlich länger mit einem Bußgeldbescheid rechnen als bisher. Darauf weist der Automobilclub von Deutschland hin. Bislang waren Ordnungswidrigkeiten oft nach 3 Monaten schon verjährt. Seit dem Sommer kann der Bescheid nun deutlich später im Briefkasten landen.
3: Über Rot oder zu schnell gefahren, falsch geparkt oder mit dem Handy am Steuer erwischt worden. Das alles kann jetzt deutlich länger geahndet werden, nämlich 6 Monate statt 3. Und die Behörden können durch bestimmte Maßnahmen die Frist von vorne beginnen lassen. Bei technischen Verstößen gilt eine Frist von 2 Jahren. Der Automobilclub kritisiert das. Manche könnten sich nach so langer Zeit gar nicht mehr erinnern, wer das Auto gefahren ist. Man sollte jeden Bußgeldbescheid penibel prüfen, bevor man zahlt. Thomas Bremser, Redaktion.
1: Die EU-Grenzschutzagentur Frontex setzt im Ärmelkanal erstmals eigene Schiffe zur Seenotrettung von Migranten ein. Die Schiffe unterstützen französische Einsatzkräfte bei Rettungsaktionen vor der Küste. Frontex betont, es gehe nicht darum, Migranten auf See abzufangen. Im ersten Halbjahr ging die Zahl der Bootsüberfahrten nach Großbritannien nach britischen Angaben deutlich zurück.
4: Das Wetter. Viele Wolken und viel Regen an diesem Abend bei uns in NRW. Der Regen zieht weiter durch, zum Teil auch mit wirklich kräftigem Wind. Erst in der Nacht lockert es auf und wird trockener. Der Samstag beginnt dann wolkig, vereinzelt sind auch Schauer drin. Im Tagesverlauf freundlicher bei maximal 23 Grad.
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4: Und hier kommt alles ab 7 Minuten Zeitverlust. A1 Köln Richtung Dortmund zwischen Köln-Niel und Kreuz Leverkusen-West 2 Kilometer 8 Minuten. A1 Köln Richtung Münster zwischen Schwerte und Kreuz Dortmund-Unna 2 Kilometer 7 Minuten. A44 Dortmund Richtung Kassel zwischen Diemelstadt und Zierenberg 8 Kilometer, eine gute Stunde dauert es da länger. A45 Gießen Richtung Hagen zwischen Lüdenscheid und Hagen Süd 3 Kilometer 34 Minuten. Und die A45 Dortmund Richtung Gießen zwischen Kreuzhagen und Lüdenscheid Nord 1 Kilometer 21 Minuten. Euch allen unterwegs eine gute und sichere Fahrt. Ja, auch mit Mitte 40 kann man nochmal einen Welthit haben, hat der dänische DJ und Produzent Kato geschafft. Ein Song produziert in den 2010ern, damals hat sich niemand so richtig dafür interessiert. Und dann, dieses Jahr, Anfang 2026, ist das Ding durch Social Media nochmal komplett durch die Decke gegangen. Turn the Lights Off spiele ich uns jetzt. Hier ist Leo Arigi, schönen Abend euch.

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schönen Freitagabend euch mit Iggy Kelly. Hier ist Leo Arigi. Wir schauen gemeinsam auf den Glückskeks des Tages. Ja, das ist immer eine kleine Kategorie.

Kühlschrank nehme von zu Hause mit und öffne sie und teile euch die Botschaft drin. Heute steht drin, im Glückskeks des Tages, sei freundlich zu anderen und du wirst belohnt werden. Das finde ich ja auch mal ganz angenehm, dass sowas Einfaches, klar Verständliches da im Glückskeks steht. Normalerweise kriege ich ja immer so sehr, sehr kryptische, die man dann erst gemeinsam deuten muss. Da können wir uns doch alle eine Scheibe von abschneiden. Und ich glaube, wenn es jetzt ins Wochenende geht, hier an diesem Freitagabend, funktioniert es auch noch ein bisschen besser. Einfach freundlich sein. Warum denn nicht? Hier kommt Lady Gaga. There

0: Das Wetter.
1: Der Abend heute in NRW ziemlich nass und grau. Es bleibt stark bewölkt. Dazu zieht weiter Regen durch. Teilweise kann der Wind aber ordentlich auffrischen. Erst später in der Nacht wird es trockener und der Himmel lockert auf. Am Samstag starten wir dann noch mit vielen Wolken. Einzelne Schauer sind auch drin. Im Laufe des Tages wird es aber heller und freundlicher bei maximal 23 Grad.
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1: Mit zwei Staus, der A43 Münster Richtung Wuppertal zwischen Recklinghausen-Herten und Recklinghausen-Hochlamark, 1 Kilometer 6 Minuten. Und die A45 Gießen Richtung Dortmund zwischen Lüdenscheid und Kreuzhagen, 2 Kilometer, da dauert es eine halbe Stunde länger. Euch allen unterwegs eine gute und sichere Fahrt. Zomba, der ist ja wirklich von heute auf morgen zum Weltstar geworden. Nur durch TikTok, muss man sich mal vorstellen. Richtig krass, jetzt macht er einfach eine Welttournee, kommt unter anderem nächstes Jahr auch bei uns in NRW vorbei. In Köln, 2 Abende hintereinander, macht er die Längs-Session.

Arena voll. Wow, ey. Musst du auch erstmal schaffen mit Anfang 20. Schönen Abend euch. Hier ist Soundbar jetzt mit Homewrecker. Und ich bin Leo Areggi.

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0: Nummer 1 Album, große Tour und jetzt ein ganz neues musikalisches Kapitel. Ja, ist der Mann, der irgendwie alles kann. Bei so viel Trubel mussten wir natürlich unbedingt mal zu uns ins Studio einladen und mit ihm sprechen. Vincent Weiss, tatsächlich. Ja, er hat eine brandneue Single dabei. Und jetzt kommt's. Die heißt wirklich Ja, also Vincent, wie kommt man auf so einen Titel?
1: Ja, das war eigentlich lange Zeit gar nicht klar. Ich glaube, deswegen heißt sie jetzt auch so, weil ich habe das auf Tour dann gespielt, den Song, als der Song noch nicht draußen war, und habe das Publikum dann gefragt, wie wir den Song nennen sollen. Und dadurch, dass der Titel noch nicht feststand und das Prägnante im Refrain dieses ist, was am Anfang kommt, haben die alle gesagt. Ich ärgere mich mittlerweile ein bisschen, weil immer, wenn ich den Song ankündige bei den Shows und alle gleichzeitig rufen, klingt das wie ein ganz lautes als wenn wirklich das ganze, die ganze Halle Buh schreit. Deswegen sage ich immer, bitte denkt euch das B einfach weg, wenn ihr es irgendwie im Raum hört.
0: Ja, ziemlich cool, dass das ja auch irgendwie dann ein Fanprojekt war. Sowas habe ich echt auch noch nie gehört. Gut, zeigt aber, wie wichtig eben das Publikum ist. Und genau diese Dankbarkeit spiegelt auch der neue Song total wieder.
1: U ist natürlich bei mir für die Menschen, die mich halt im Alltag begleiten und mir dieses U-Gefühl geben und diese Leichtigkeit und dieses Sommergefühl und bei denen ich mich einfach wohlfühle und die mich halt zu dem Menschen machen, der ich bin.
0: Das klingt super. Können wir nur gespannt sein, was als nächstes kommt, denn er hat uns verraten, er sitzt schon wieder an neuer Musik.
1: Ja, ich fange jetzt an, Neues zu schreiben und das letzte Jahr Revue passieren zu lassen und das nächste Jahr auch und jetzt die Tour. Und dann mal gucken, dass ich hoffentlich bis Sommer 2027 mit einem neuen Album fertig werde. Oder Herbst, oder ich will mich da jetzt auch nicht stressen. Also vor der nächsten Tour kommt auf jeden Fall ein neues Album raus.
0: Bei allem, was bei ihm gerade so ansteht, ist klar, da gibt es jede Menge Stoff, über den man schreiben kann. Bei uns gibt es auf jeden Fall jetzt erstmal eine Menge zu singen. Ja, und natürlich in bester Gesellschaft mit unserem Vincent Weiss.
1: Mein Name ist Vincent Weiss und das ist meine neue Single.
0: Ja, dann spielen wir die doch mal für euch hier. Bin ganz gespannt, hab's auch noch nicht gehört. Schönen Freitagabend euch.

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1: Ich bin Thomas Bliskin. Die Polizei hat laut NRW-Innenminister Herbert Reul das Fahrzeug für mehrere Sabotageaktionen gegen die deutsche Stromversorgung gestürmt. Der Zugriff sei in Niederzier erfolgt, sagte Reul in Düsseldorf. Jetzt sei der Mann vermutlich zu Fuß unterwegs und werde nicht weit kommen. Zuvor hatten Reul und Bundesinnenminister Dobrindt eine Presseerklärung abgegeben, wo sie unter anderem von Klimaextremismus als möglichem Hintergrund der Taten sprachen.
2: Der Verfasser nennt als Motiv den Kampf gegen fossile Brennstoffe. Fakt ist, nicht die Stromerzeugung aus fossilen Brennstoffen ist ein Verbrechen, sondern kritische Infrastruktur angreifen ist ein Verbrechen. Wer solche Taten plant, ärgert nicht die da oben, sondern die kleinen Leute. Das Licht in den Wohnzimmern, die Lungenmaschinen auf der Intensivstation, die Ampel an der Kreuzung, das brauchen wir alle. Wer im Namen des Klimas Krankenhäuser vom Netz nimmt, rettet nichts. Er gefährdet Leben.
1: NRW-Innenminister Reul. Am kommenden Sonntag wird in Sachsen-Anhalt ein neuer Landtag gewählt. Zwei Wochen später stehen Wahlen in Mecklenburg-Vorpommern und Berlin an. Im Wahlkampf gehören Wahlplakate zum Straßenbild. Wer sie allerdings beschmiert, besprüht, überklebt oder beschädigt, macht sie strafbar.
3: Es drohen bis zu 2 Jahre Gefängnis oder eine Geldstrafe. Je nach Aufschrift oder Schmiererei können weitere Straftaten dazukommen, beispielsweise Beleidigung oder Volksverhetzung. Wer ein Wahlplakat abmontiert und mitnimmt, kann sich außerdem wegen Diebstahls strafbar machen. Dafür drohen sogar bis zu 5 Jahre Gefängnis oder eine Geldstrafe. Laut einem Rechtsanwalt werden solche Fälle meist mit Geldstrafen geahndet. Wer Schäden an Wahlplakaten entdeckt, sollte sie fotografieren und bei der Polizei Anzeige erstatten. David Riemer, Nachrichtenredaktion.
1: Eine Hackergruppe hat nach Ablauf eines Ultimatums gestohlene Daten aus dem Berliner Landesnetz im Darknet veröffentlicht. Das Datenpaket umfasst nach Angaben der Erpresser rund 5,8 Terabyte. Gefordert worden waren 30 Bitcoin im Wert von rund 2 Millionen Euro. Der Berliner Senat hatte eine Zahlung abgelehnt. Eine russische Drohne hat das Hauptgebäude des ukrainischen Geheimdienstes SBU im Zentrum von Kiew angegriffen. Nach Angaben von Präsident Zelensky zielte sie direkt auf das Arbeitszimmer des SBU-Chefs. Mindestens 5 Menschen wurden verletzt. Zelensky wies den Geheimdienst an, auf den Angriff nach seinen Worten spiegelbildlich zu reagieren.
4: Das Wetter. Heute Abend bleibt das Wetter in NRW ungemütlich. Viele Wolken, anhaltender Regen und dazu stellenweise kräftiger Wind. In der Nacht lässt der Regen dann nach und es gibt Auflockerungen. Der Samstag beginnt noch eher bewölkt. Vereinzelt kann es dabei nass werden. Später wird es dann aber freundlicher bei Temperaturen zwischen 20 und 23 Grad.
5: NRW Verkehr.
4: Mit der A44 Kassel Richtung Dortmund zwischen Warburg und Lichtenau-Westfalen 3 Kilometer 24 Minuten. Und die A45 Gießen Richtung Hagen zwischen Lüdenscheid und Hagen Süd 2 Kilometer 25 Minuten. Euch allen unterwegs eine gute und sichere Fahrt. Tja, das Wetter recht durchwachsen an diesem Freitagabend. Aber ist ja nicht schlimm, wir machen es uns mit peppiger Musik einfach schöner. Peppig ist auch so ein schönes Wort. Wird viel zu selten benutzt. Bebe Rexha, New Religion habe ich jetzt, ne? Ja, hört euch das mal an. Also wenn das nicht peppig ist, dann weiß ich auch nicht. Ich bin Leo Arigi, schönen Abend euch.

0: Das war die schlechte Nachricht der Woche für alle Soap-Fans. RTL setzt Unter uns ab. Habt ihr vielleicht mitbekommen?
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0: Also nichts Neues. Aber Leute, was Atze Schröder mit Unter uns zu tun hat, das war zumindest mir neu.
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1: Ja, nee, ist klar. So, jetzt müssen wir wieder stark sein. Unter uns wird eingestellt. Und da sagen jetzt viele, was? Ja, unter uns wird eingestellt. Und da sagen jetzt viele wieder, wie, was? Naja, unter uns wird eingestellt. Sagen wir mal wohlwollend, das war eine Serie bei RTL, 32 Jahre lang. Und wer jetzt sagt, habe ich nie geguckt. Ja, das glaube ich. Ich habe das auch nie geguckt. Aber ich habe da mal mitgespielt für 3 Folgen. Ja, ist lange her, das war in den 90ern. Da haben die mich gecastet. Ich sollte einen Stand-up-Komiker spielen. Ja, habe ich dann auch gemacht. Es wurde für mich aber keine durchgehende Rolle. Nach 3 Folgen wurde ich wieder rausgeschrieben. Begründung, der Typ passt einfach generell nicht zur Comedy. Naja, komm. Kaum 30 Jahre später wird der ganze Bums eingestellt. Ja, Leute, das hat man davon, wenn man sich mit den ganz Großen anlegt. Oder Rache wird am besten kalt serviert. Andererseits ist das ja schon schade, dass die großen Soaps und Serien aus dem Fernsehen verschwinden. Erst die Lindenstraße, jetzt unter uns. Das Einzige, was noch produziert wird, sind diese billigen Formate ohne Niveau. Der ZDF-Fernsehgarten wird uns also noch eine Weile erhalten bleiben.
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0: das Wetter.
1: Der Abend hier bei uns in Nordrhein-Westfalen richtig grau und nass. Der Regen bleibt dabei, begleitet von teils kräftigen Böen. In der Nacht beruhigt sich das Ganze dann langsam. Regen wird weniger und die Wolken reißen auch ein bisschen auf. Morgen geht es dann noch wolkig los. Erst einzelne Schauer sind drin, danach wird es zunehmend freundlicher, maximal bei 23 Grad.
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1: Mit der A44 Kassel Richtung Dortmund zwischen Diemelstadt und Lichtenau-Westfalen dichter Verkehr 10 Minuten. A45 Gießen Richtung Dortmund zwischen Lüdenscheid und Kreuzhagen 1 Kilometer, dauert eine Viertelstunde länger. Und die A59 Dienstlaken Richtung Duisburg zwischen Duisburg-Marxloh und Duisburg-Alt-Hamborn dichter Verkehr nochmal 7 Minuten. Euch allen unterwegs eine gute und sichere Fahrt. Habe ich auch gar nichts von mitbekommen, aber es gibt jetzt bald einfach ein richtig fettes Star Wars Museum in Los Angeles, eröffnet von dem Schöpfer von Star Wars höchstpersönlich, George Lucas. Was steht denn hier? Auf über 9200 Quadratmetern werden mehr als 1300 Objekte zu sehen sein. Meine Güte. So, dann hämmern wir uns doch weiter intergalaktisch durch den Abend. Ich bin Leo Arrighi. Hi.

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0: Richtig schöne Nummer von Temper City, Self Aware. Bohemian Rhapsody, We Are The Champions, I Want To Break Free. Ja, ich glaube, wir wissen alle, von wem die Rede ist. Freddie Mercury hat mit Queen Musikgeschichte geschrieben. Morgan, ja, wäre tatsächlich 80 Jahre alt geworden. Eine Legende, die viel zu früh von uns gegangen ist. Kollegin Ariane Lipoglawetz.
1: Wie wohl Freddie Mercury mit 80 gewesen wäre? Darüber lässt sich nur spekulieren. Sicher ist, als Freddie Mercury am 24. November 1991 gestorben ist, hat die Musikwelt einen Ausnahmekünstler verloren.
2: Der Leadsänger und Komponist der britischen Rockgruppe Queen, Freddie Mercury, ist in London an den Folgen einer AIDS-Erkrankung gestorben. Er wurde 45 Jahre alt.
1: Geboren wurde er am 5. September 1946 auf Sansibar als Farouk Bulsara. Später wurde aus ihm in England einer der größten Frontmänner der Rockgeschichte. Zusammen mit Brian May, Roger Taylor und später John Deacon ist 1970 eine Gruppe entstanden, die Rockmusik neu erfunden hat. Queen.
3: Diese Songs repräsentieren mich. Ich realisiere das oft gar nicht, sondern merke das oft erst hinterher. Die meisten meiner Songs sind irgendwie Liebesballaden. Sie handeln von Traurigkeit, Schmerz und Enttäuschung. Gleichzeitig sind sie oft frivol und voller Ironie. Das entspricht wohl meiner Natur, nehme ich an.
1: Songs wie Bohemian Rhapsody und Auftritte wie beim Live Aid 1985 haben ihn zur Legende gemacht. Er hatte nicht nur eine außergewöhnliche Stimme, sondern auch Charisma, Mut und die seltene Gabe, ein Publikum sofort für sich einzunehmen. Freddie Mercury wäre jetzt 80 Jahre alt geworden. Er bleibt ein Phänomen, nicht nur, weil er unglaublich talentiert war, sondern weil sein Mut, ganz er selbst zu sein, bis heute bewegt und inspiriert. Danke, Freddie.

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2: Ich bin Ursula Winkler. Die Polizei fahndet mit Hochdruck nach einem Mann, der Sabotageaktionen gegen das deutsche Stromnetz verübt haben soll. Nachdem Beamte in seiner Wohnung in Gevelsberg Sprengstoff gefunden hatten, stürmte ein Spezialeinsatzkommando am Nachmittag im rund 100 Kilometer entfernten Niederzier in einem Wald einen Lastwagen.
3: Der Mann war nicht in dem gestürmten Lastwagen, den der 48-Jährige anscheinend zu einem Wohnmobil umgebaut hatte. Möglicherweise ist er jetzt zu Fuß unterwegs, so NRW-Innenminister Reul. Er und Bundesinnenminister Dobrindt sprachen zunächst von einem Einzeltäter und von Klimaextremismus. Es sei aber nicht auszuschließen, dass der Mann doch noch Helfer hatte oder Verbindungen ins Ausland. Auch angesichts der vielen verschiedenen Angriffsorte auf Stromeinrichtungen. Und unklar ist auch, warum der Mann in Bekennerschreiben seinen Namen und seine Wohnadresse angab. René Tochau, Nachrichtenredaktion.
2: Im Zusammenhang mit Angriffen auf die Stromversorgung hat die Polizei auch in Sachsen mehrere verdächtige Vorrichtungen gefunden. Nach Angaben von Innenminister Schuster wurden an zwei Fundorten insgesamt 4 Objekte gesichert, die nun entschärft werden sollen. Hinweise darauf kamen aus einem Bekennerschreiben. Die Fundorte liegen nördlich von Bautzen. Zuvor hatte es bereits Sabotageversuche in Brandenburg und Nordrhein-Westfalen gegeben. Die EU-Grenzschutzagentur Frontex ist den meisten wohl eher als Ablocker von Migranten bekannt. Jetzt setzt Frontex im Ärmelkanal erstmals eigene Schiffe zur Seenotrettung von Migranten ein.
4: Die Aufgabe der von Frontex gestellten Schiffe wird es sein, französische Rettungsschiffe zu unterstützen, die Migranten helfen, wenn sie bei der Überfahrt nach Großbritannien in Seenot geraten. Anders als bei anderen Frontex-Einsätzen geht es also nicht um Migranten, die in die EU einreisen wollen, sondern um solche, deren Ziel ausdrücklich Großbritannien ist. Auf Bitten von London geht Frankreich zwar gegen Schleuser an seiner Küste vor. Den in großer Zahl auf Schlauchboote gepferchten Migranten aber bieten französische Schiffe Hilfe an, wenn sie in Not geraten. Michael Evers, Paris.
2: Nach dem Streit um politische Äußerungen beim Glücksgefühle-Festival erlebt Alphaville's Forever Young ein kleines Comeback. Mehrere Künstler spielten den Song auf dem Hockenheimring, nachdem Alphaville zunächst ausgeladen und später wieder eingeladen worden war. Auslöser war die Bitte der Veranstalter, auf politische Botschaften zu verzichten. Mitveranstalter Markus Krampe bezeichnete die Ausladung inzwischen als Fehler.
5: Das Wetter.
6: Der Abend heute in NRW ziemlich nass und grau. Es bleibt stark bewölkt. Dazu zieht weiter Regen durch. Teilweise kann der Wind aber ordentlich auffrischen. Erst später in der Nacht wird es trockener und der Himmel lockert auf. Am Samstag starten wir dann noch mit vielen Wolken. Einzelne Schauer sind auch drin. Im Laufe des Tages wird es aber heller und freundlicher bei maximal 23 Grad.
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6: Mit der A3 Frankfurt Richtung Köln. Zwischen Bad Honnef-Linz und Siebengebirge 1 Kilometer, 5 Minuten. Da hat es einen Unfall gegeben mit mehreren Autos. Der rechte Fahrstreifen ist deswegen gesperrt. Dann die A4 Köln Richtung Aachen. Zwischen Kreuz Köln-Gremberg und Kreuz Köln-Süd 1 Kilometer, 5 Minuten. Und noch die A45 Gießen Richtung Dortmund. Zwischen Lüdenscheid und Kreuzhagen dichter Verkehr, 10 Minuten nochmal on top. Euch allen unterwegs eine gute und sichere Fahrt. 22 Uhr durch an diesem Freitagabend. Hier ist Leo Aregi. Jetzt spiele ich uns eine Hymne auf alle Könige und Königinnen. Also ihr alle da draußen, ja. Ein bisschen Kitsch darf sein.

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0: sitzen bleiben. Ja, das war bei uns früher in der Schule so eine dunkle Wolle, die so über allem geschwebt ist. Bloß nicht sitzen bleiben. Aber ganz ehrlich, ist das wirklich so schlimm? Und kann das nicht auch sogar gut sein, wenn der Stoff mal wirklich nicht sitzt? Ist unser Thema heute Abend bei uns. Wir haben unter anderem mit NRW-Schulministerin Dorothee Feller über das Thema gesprochen. Und sie sagt, eigentlich sollte Sitzenbleiben natürlich möglichst verhindert werden. Aber wenn es nötig ist, dann ist es eben auch kein Drama.
1: Unser oberstes Ziel muss sein an Schule, dass wir die Kinder so individuell fördern, dass sie in die Klassen weiter vorankommen. Deswegen legen wir auch so einen Schwerpunkt auf die individuelle Förderung. Das muss unser oberstes Ziel sein. So, und wenn das mal nicht erreicht ist, dann kann es durchaus hilfreich sein, auch nochmal den Stoff zu wiederholen. Weil am Ende brauche ich, das sehen wir ja heute auch, gute Basiskompetenzen, weil vieles ja aufeinander aufbaut. Gerade im Bereich des Rechnens. Wenn ich die Grundkenntnisse nicht habe, höre ich irgendwann auf, neue Kenntnisse im Bereich der Mathematik zu erwerben. Und deswegen glaube ich, wenn es dann mal nicht reicht, ist es jetzt auch kein Beinbruch zu sagen, wir wiederholen mal in die Klasse.
0: Heißt also erst fördern und wenn das nicht reicht, darf ein Kind auch mal eine Klasse wiederholen. Und ganz wichtig, sagt Feller, eine schlechte Note oder das Sitzenbleiben sagen nichts über das Kind an sich aus.
1: Mir ist immer wichtig, dass Lehrkräfte vermitteln, dass egal wie Noten aussehen, es keine Stigmatisierung ist. Das ist mir wirklich immer wichtig, dass Lehrkräfte den Kindern vermitteln, der Wert eines Menschen hängt nicht von der Note ab, sondern ihr tragt den Wert schon in euch und das hängt jetzt nicht von der Note ab.
0: Und das ist wirklich super wichtig. Trotzdem ist Sitzenbleiben ein Thema, das viele belastet. Und Sitzenbleiben hat auch einfach keinen positiven Effekt, sagen zumindest viele Studien. Wie sinnvoll ist es also überhaupt noch? Das schauen wir heute Abend auch noch drauf, gleich bei mir in der Show. Jetzt mit Musik von Take That. Back for Good.

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0: Wetter.
1: Viele Wolken und viel Regen an diesem Abend bei uns in NRW. Der Regen zieht weiter durch, zum Teil auch mit wirklich kräftigem Wind. Erst in der Nacht lockert es auf und wird trockener. Der Samstag beginnt dann wolkig, vereinzelt sind auch Schauer drin. Im Tagesverlauf freundlicher bei maximal 23 Grad.
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1: Mit der A4 Köln Richtung Aachen zwischen Kreuzköln-Gremberg und Kreuzköln-Süd 2 Kilometer 21 Minuten. Und die A43 Wuppertal Richtung Recklinghausen zwischen Kreuz-Bochum und Bochum. Dichter Verkehr dauert noch mal 10 Minuten länger. Euch allen unterwegs eine gute und sichere Fahrt. Jetzt Musik von dem französischen DJ und Produzenten Ugel. Moving to the Sun, sehr sommerlich angehaucht. Die Idee kam ihm ursprünglich, weil jemand mit künstlicher Intelligenz ein Snippet generiert hatte, das auf Social Media geteilt. Immerhin hat er gesagt, hey, ich nehme nicht einfach die KI-generierte Version, sondern mache sie nochmal von Menschenhand an neu. So, und damit ist der Track doch gleich viel schöner. Leo Arigi hier, schönen Abend euch.

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1: Ja, Albert Einstein hat's mal erwischt. Aus unserer Zeit auch Thomas Gottschalk und den früheren Bundespräsidenten Christian Wulff gehören alle zum Club der Sitzenbleiber. Genau wie tausende Schülerinnen und Schüler jedes Jahr müssen auch eine Ehrenrunde drehen. Und das Thema schauen wir uns jetzt zum Schulstart nochmal genauer an. Die Frage ist, bringt Sitzenbleiben überhaupt was? Thorsten Ortmann aus dem News-Team, vielleicht erstmal die Frage, wie groß ist denn das Problem des Sitzenbleibens überhaupt?
2: Ja, insgesamt haben im vergangenen Schuljahr bundesweit rund 2,4% der Schülerinnen und Schüler die Klasse wiederholt. In NRW waren es 2%. Besonders groß ist das Problem aber an den Grundschulen. In NRW hat sich die Zahl der Kinder, die eine Ehrenrunde gedreht haben, in 10 Jahren mehr als verdoppelt. Und an Brennpunktschulen bleibt fast jedes vierte Kind länger als 4 Jahre an der Grundschule. Also das ist ein Problem.
1: Jetzt gibt es viele Studien zum Thema Sitzenbleiben und da ist das Ergebnis relativ eindeutig.
2: Ja, es hat laut fast aller Studien keinen positiven Effekt. Es hat im Einzelfall sogar negative Auswirkungen, weil Schüler die Ehrenrunde als belastend empfinden können. Und es trifft ohnehin schon viele Schüler aus problematischen Familien, sagt Expertin Professorin Mareike Kunter vom Leibniz-Institut für Bildungsforschung und Bildungsinformation.
3: Also es betrifft Kinder aus eher bildungsferneren Elternhäusern, Kinder mehr mit Migrationshintergrund, auch Jungen mehr als Mädchen, wobei die eben auch von den Schulleistungen oft auch den Mädchen unterlegen sind.
2: Und das liegt auch daran, dass in diesen Fällen oft auch die Eltern den Schülern nicht helfen können.
1: Gut, was wäre denn möglicherweise eine bessere Alternative zum Sitzenbleiben?
2: Ja, es gibt einige Projekte. Ein spannendes ist die Primus-Schule in Minden. Da gibt es individuelle Förderangebote, so will man das Sitzenbleiben vermeiden. Ganz abgeschafft hat man es in Hamburg. Dort gibt es das Projekt Fördern statt Wiederholen. Das heißt, Kinder mit Leistungsdefiziten in den Klassen 1 bis 10 werden zwar automatisch versetzt, aber gleichzeitig auch verpflichtend gefördert. Und das ist ein besseres Konzept, sagt Mareike Kunter.
3: Dieses Vorhaben, das scheint sehr erfolgreich zu sein. Nach einigen Jahren verlassen die Kinder dann diesen zusätzlichen Förderunterricht und können gut im Unterricht teilnehmen. Das heißt also frühzeitig ansetzen und individuell fördern.
2: Und durch dieses Modell erfüllt jeder zweite Schüler in Hamburg nach der kostenlosen Lernförderung wieder die Leistungsanforderungen.
1: Sitzenbleiben hat keinen positiven Effekt, sagen Studien. Besser wäre eine frühzeitige individuelle Förderung.
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1: Ortmann war das mit den Infos. Danke dir.
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0: der mehrerer Sabotageaktionen gegen die Stromversorgung verdächtigt wird. Der 48-Jährige war nicht im Wagen und ist weiter auf der Flucht. In seiner Wohnung in Gebelsberg fanden Ermittler Sprengstoff. Zwei Bekennerschreiben gelten nach Angaben von NRW-Innenminister Reul als authentisch. Ob der Mann tatsächlich für die Taten verantwortlich ist, wird weiter geprüft. Der verschärfte Sparkurs bei VW wird auch in Deutschland zu spüren sein. Das neue Sparpaket betrifft laut Niedersachsens Ministerpräsident Lies wohl etwa 25.000 Stellen in Deutschland. Das wäre ungefähr die Hälfte des von Volkswagen angepeilten Abbaus von rund 50.000 weiteren Stellen.
1: Es sollen keine Werke geschlossen werden, betont Lies, das sei auch nicht vereinbart worden. Aber die Unternehmensstandorte müssten schlanker, effizienter und schneller werden. Und zwar nicht nur bei VW allein, sondern bei allen 170 Gesellschaften des Konzerns. An den deutschen Standorten sollte vor allem die Wettbewerbsfähigkeit verbessert werden. Das gelte insbesondere für Emden, Hannover, Zwickau und Neckarsulm. Thomas Thonfeld, Berlin.
0: Verkehrssünder müssen jetzt deutlich länger vor einem Bußgeldbescheid zittern als bisher. Darauf weist der Automobilclub von Deutschland hin. Bisher waren solche Ordnungswidrigkeiten oft nach 3 Monaten schon verjährt. Seit dem Sommer kann der Bescheid deutlich später im Briefkasten landen.
2: Über Rot oder zu schnell gefahren, falsch geparkt oder mit dem Handy am Steuer erwischt worden. Das alles kann jetzt deutlich länger geahndet werden, nämlich 6 Monate statt 3. Und die Behörden können durch bestimmte Maßnahmen die Frist von vorne beginnen lassen. Bei technischen Verstößen gilt eine Frist von 2 Jahren. Der Automobilclub kritisiert das. Manche könnten sich nach so langer Zeit gar nicht mehr erinnern, wer das Auto gefahren ist. Man sollte jeden Bußgeldbescheid penibel prüfen, bevor man zahlt. Thomas Bremser, Nachrichtenredaktion.
0: Die Elektronikausstellung IFA in Berlin hat für das Publikum geöffnet. Auf der Messe präsentieren dieses Jahr mehr als 1.900 Aussteller ihre Produkte. Die Ausstellung versucht seit einigen Jahren verstärkt auch jüngere Menschen anzusprechen und setzt dabei vermehrt auf Lifestyle-Angebote oder Bereiche für Internetstars. Weitere wichtige Themen sind die Entwicklungen bei künstlicher Intelligenz und humanoiden Robotern.
3: Das Wetter. Heute Abend bleibt das Wetter in NRW ungemütlich. Viele Wolken, anhaltender Regen und dazu stellenweise kräftiger Wind. In der Nacht lässt der Regen dann nach und es gibt Auflockerungen. Der Samstag beginnt noch eher bewölkt. Vereinzelt kann es dabei nass werden. Später wird es dann aber freundlicher bei Temperaturen zwischen 20 und 23 Grad.
4: NRW Verkehr.
3: Mit R4 Köln Richtung Aachen zwischen Kreuzköln-Gremberg und Kreuzköln-Süd 2 Kilometer 20 Minuten. Und die R44 Kassel Richtung Dortmund zwischen Diemelstadt und Lichtenau-Westfalen. Dichter Verkehr, kommt noch mal 10 Minuten oben drauf. Euch allen unterwegs eine gute und sichere Fahrt. Einen schönen Abend euch, hier ist Leo Arregui, 23 Uhr durch, jetzt mit Musik von Mr. Big Wild World. Und ich habe gerade mal so ein bisschen gegoogelt, ich habe ja immer gern so ein paar interessante Infos für euch noch nebenbei parat. Was habe ich da gefunden? Wild World tatsächlich ursprünglich von Cat Stevens, ja gibt's doch gar nicht. So, dann hören wir uns mal diese Schnulze an, es ist ja eine schöne Schnulze, deswegen darf man es auch so nennen.

0: Holly Humberstone, meine Güte. To Love Somebody für euren Freitagabend. Guten Tag. Sie haben eine Insel gewonnen. Ja, also wenn ich so eine Mail im Postfach hätte, ich glaube, ich würde erstmal denken, da will mich einer verarschen. So ist es aber tatsächlich Miriam Wiskemann aus Düsseldorf passiert. Die hat sich bei einer schwedischen Tourismusaktion beworben gehabt. Der Gewinn, eine kleine schwedische Insel für ein Jahr. Und genau da hat Miriam abgeräumt.
1: Als ich die Mail bekommen habe, dass ich die Insel gewonnen habe, war das auch ein total surrealer Moment. Also ich habe es erst irgendwie gar nicht richtig verstanden, dachte irgendwie, das wäre jetzt ein Scam. Aber dann dachte ich mir, nee, das sieht ja schon seriös aus und die wissen ja auch meinen Namen, also muss das ja schon irgendwie stimmen.
0: Ja, hat sie auch und sie war jetzt auch das erste Mal da. Zusätzlich zu der Insel hat sie nämlich auch eine Reise nach Schweden gewonnen. Ihre Insel mag sie schon sehr gerne.
1: Das war ganz aufregend. Wir sind mit dem Motorboot dahin gefahren. Das hat sogar so eine halbe Stunde gedauert, also die liegt schon relativ weit draußen. Die Insel ist relativ klein, aber trotzdem war sie ein bisschen größer, als ich sie mir vorgestellt habe. Also ich denke, so 10 Minuten bräuchte man, um die Insel einmal zu umrunden. Die ist aber schon relativ steinig. Also besteht eigentlich nur aus Stein und da wohnen auch nur Vögel drauf. Und genau, man sieht auf jeden Fall auch, dass die Vögel sich da wohlfühlen, weil da schon viel Vogelscheiße auch auf dem Boden ist.
0: Ja gut, Vogelgacke auf dem Boden, eher karg. Für sowas kannst du in Düsseldorf 1000 Euro kalt bezahlen. Was macht man denn dann auf so einer kleinen Insel?
1: Auf meiner Insel selber haben wir dann, als wir quasi an Land gegangen sind, uns die einmal angeschaut und hatten dann eine kleine Fika, also eine schwedische Kaffeepause auf der Insel. Das war ganz schön.
0: Kann jetzt auch nicht jeder von sich behaupten. Heute habe ich Kaffee getrunken auf meiner Insel. Wobei, also gut, Miriam gehört die Insel nicht im eigentlichen Sinne. Sie ist für ein Jahr nur die Verwalterin. Bedeutet was genau?
1: Viel machen mit der Insel darf ich tatsächlich nicht. Also ich musste unterschreiben, dass ich da keine Partys feiern werde, beziehungsweise dass ich da nichts bauen darf oder da irgendwie eigentlich die Insel nicht verändern darf. Also ich habe jetzt nicht wirklich Pflichten, die ich da erfüllen muss. Aber es ist trotzdem irgendwie ein schönes Gefühl, dass man irgendwo so einen Fleck Erde hat, der einem theoretisch gehört.
0: Das glaube ich gern. Ich würde das, glaube ich, auch

Visitenkarte packen. Inselbesitzerin. Punkt. Liebe Grüße nach Schweden. Miriam reist dann nämlich noch ein bisschen rum. Hier kommt Linkin Park für euch. Numb.

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1: Der Abend hier bei uns in Nordrhein-Westfalen richtig grau und nass. Der Regen bleibt dabei, begleitet von teils kräftigen Böen. In der Nacht beruhigt sich das Ganze dann langsam. Regen wird weniger und die Wolken reißen auch ein bisschen auf. Morgen geht es dann noch wolkig los. Erst einzelne Schauer sind drin, danach wird es zunehmend freundlicher, maximal bei 23 Grad.
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1: Mit einem Stau auf der A4 Köln Richtung Aachen zwischen Kreuzköln-Kremberg und Kreuzköln-Süd. 3 Kilometer, dauert 22 Minuten länger. Euch allen unterwegs eine gute und sichere Fahrt. Schönen Abend euch, Leonie habe ich jetzt drin mit Don't Worry und habe ich gerade erfahren, guckt euch das mal an, der Bruder von Leonie, der spielt tatsächlich in der Regionalliga Südwest für die zweite Mannschaft des FSV Mainz 05. Meine Güte, wirklich eine Promi-Familie und würde mich mal interessieren, ob Leonie auch Fußballhymnen grölen kann. Das wäre doch auch nochmal eine Karriereidee. Leo Arigi hier, schönen Abend euch.

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0: Da hast du nochmal ordentlich einen draufgelegt, du Lieber, hier zum Ende.
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1: Ich bin Ursula Winkler. Die Polizei hat in Nordrhein-Westfalen das Fahrzeug eines Mannes gestürmt, der nach mehreren Sabotageaktionen gegen die Stromversorgung verdächtigt wird. Der 48-Jährige war nicht im Wagen und ist weiter auf der Flucht. In seiner Wohnung in Gevelsberg fanden Ermittler Sprengstoff. Zwei Bekennerschreiben gelten nach Angaben von NRW-Innenminister Reul als authentisch. Innenminister Dobrindt sprach von Klimaterrorismus.
2: Das Wissen, was offenbart wird in diesen Schreiben, das ist eindeutiges Täterwissen. Und von daher kann man davon ausgehen, dass erstmal die Indizien dafür sprechen, dass wir es hier mit dem Täter zu tun haben. Aber wir befinden uns immer noch im Bereich der Verdachtssituation. Aber nach aktuellem Stand muss man hier von Klimaextremismus ausgehen.
1: Innenminister Dobrindt. In Sachsen-Anhalt wird am Sonntag ein neuer Landtag gewählt. In ersten Umfragen lag die AfD weiter deutlich vor der CDU.

0: Laut Befragung der Forschungsgruppe Wahlen für das ZDF kommt die AfD auf 41%. Die CDU hofft auf eine weitere Amtszeit von Ministerpräsident Schulze und liegt bei 23%.
1: Drittstärkste Kraft wird laut Umfrage die Linke mit gut 11%, dahinter SPD und Grüne mit 8,5 und 6%. AfD und CDU sind meilenweit voneinander entfernt. Die AfD könnte mit diesem Ergebnis aber nicht allein regieren, sie wäre auf Koalitionspartner angewiesen. Eine Zusammenarbeit mit ihr haben die anderen Parteien im Vorfeld aber ausgeschlossen. Höchstwahrscheinlich wird es sehr schwierig, eine Landesregierung ohne die AfD zu bilden. Aber 26% der Befragten wissen noch nicht, wen sie am Sonntag wählen werden. Der Ausgang der Wahl wird verdammt spannend. David Riemer, Berlin.
0: Fast jeder Erwerbstätige in Deutschland wünscht sich eine andere Arbeitszeit. Während 3,8 Millionen weniger arbeiten wollen, wünschen sich 1,5 Millionen mehr Arbeitszeit. Das berichtet das Statistische Bundesamt auf der Grundlage des Mikrozensus 2025. Der Wunsch nach Reduzierung entsteht vor allem, wenn Beschäftigte eine lange Wochenarbeitszeit haben. Die lag im Schnitt bei 40,9 Stunden und sollte nach dem Wunsch der Befragten durchschnittlich um 10,5 Stunden abgesenkt werden. Zum Fußball. Der VfB Stuttgart hat in seinem ersten Heimspiel der neuen Bundesliga-Saison den ersten FC Köln dominiert. Die Stuttgarter gewannen mit 4:1.
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3: Ja, jetzt in der Nacht ist es noch relativ stark bewölkt und der Regen zieht so langsam raus und dann wird der Samstag echt ganz okay. Vielleicht hier und da am Morgen noch ein kleiner Schauer, aber im Tagesverlauf wird es dann immer sonniger. Höchsttemperaturen heute so bis 23 Grad. Und bester Tag der Woche wird dann morgen, der Sonntag. Da wird es auf jeden Fall keinen Regen mehr geben und wir bekommen Werte bis 26 Grad. Viel Sonnenschein.
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4: A3 Frankfurt-Köln, zwischen Bad Honnef-Linz und Kreuz Bonn-Siegburg, dichter Verkehr, 8 Minuten Zeitverlust. Und A4 Köln-Aachen, zwischen Kreuz Köln-Gremberg und Kreuz Köln-Süd, 3 Kilometer stockender Verkehr, 17 Minuten Verzögerung. Wir wünschen allen unterwegs gute Fahrt.
3: Und damit sind wir schon wieder im Wochenende. Der Samstag hat nicht gerade erst die Schule wieder begonnen. Naja, gut, genießen wir es einfach jetzt mit Musik von Post Malone und Chemical.

0: Da redet man an deutschen Schulen und vor allen Dingen hier in NRW noch darüber, hör mal, wir müssen den Kindern auch mal so ein Tablet organisieren, damit die damit auch mal Unterricht machen können. Jetzt denken einige Länder schon wieder drüber nach. Ja, das mit den Tablets an Schulen war doch nicht so eine gute Idee. Moment mal, wir sind doch immer ein bisschen später dran, wir kommen nicht mit. Ja, was denn jetzt? Ja, es ist wirklich so, Dänemark und Schweden wollen die Digitalisierung an Schulen teilweise wieder zurückfahren und haben es teilweise sogar schon getan. Und auch bei uns fragen sich jetzt Eltern, haben wir es mit dem digitalen Unterricht vielleicht übertrieben? José Nasciandi, der Leiter unseres Landtagsstudios, hat zum Start ins neue Schuljahr ein ausführliches Interview mit NRW-Schulministerin Dorothe Feller geführt. Zu digitalen Medien im Unterricht sagt die Ministerin, NRW habe nie so ganz nur auf digitale Medien gesetzt.
1: Wir haben ja immer gesagt, Digitalisierung, auch KI, ist immer eine Ergänzung. Es ist nie ein Ersetzen. Das heißt, wir machen beides. Wir machen das Analoge und wir machen das Digitale. Wir können das Digitale nicht ausblenden, weil die Kinder leben in dieser Welt und sie müssen auch, wenn sie die Schule verlassen haben, auch die Kompetenzen haben. Sie müssen Digitalkompetenz haben, KI-Kompetenz haben, Medienkompetenz haben. Dänemark, Schweden haben gesagt, wir fahren das zurück. Jetzt muss man aber auch mal einmal fairerweise sagen, so weit wie die waren wir noch nie, weil die sehr viel gemacht haben und wir immer gesagt haben, wir wollen es nur ergänzend haben, nie ersetzend.
0: So, und jetzt soll in der Grundschule wieder mehr geschrieben werden und jetzt kommt's mit der Hand, mit so einem Stift in der Hand, richtig auf Papier. Verrückt, oder? Denn so schildert es die Ministerin, manche Kinder haben damit große Probleme mit dem Schreiben.
1: Uns ist wichtig, auch den Schulen nochmal die Rücken zu stärken, dass wir auch einen Schwerpunkt legen auf handschriftliches Schreiben. Wir kriegen viel eine Rückmeldung, dass Lehrkräfte sagen, die Kinder, die können gut wischen, aber sie sind nicht mehr in der Lage, den Stift zu halten. So, und da wollen wir die Lehrkräfte ermuntern, da einen Schwerpunkt drauf zu legen und werden ihnen auch Materialien dazu nochmal zur Verfügung stellen.
0: Ja, die Kinder können gut wischen, allerdings nicht im Haushalt, habe ich festgestellt. Naja gut, also der Stift, der soll wieder zentraler Punkt im Unterricht werden, aber das Tablet bleibt auch. Zum Start des neuen Schuljahres heißt es damit, digital können analog, aber bitte nicht verlernen.

0: Das Wetter.
1: Ja, da sind noch einige Wolken in dieser Nacht unterwegs, aber der Regen zieht langsam raus aus NRW und das bedeutet dann auch, nachher wird es dann nicht mehr ganz so viel regnen, vielleicht am Morgen noch, wenn die Sonne aufgegangen ist, nachher noch so 2-3 Regenschauer, das war es dann aber auch. Und dann Richtung Mittag immer mehr Sonne und es wird echt ein schöner Samstag, hier und dann kleiner Wind dazwischen, aber Temperaturen so bis 23 Grad. Und gute Nachricht für alle, die einen Sonntagsausflug planen, der Sonntag wird richtig schön, sehr sonnig, bis zu 26 Grad, also ein super Sonntag wird das.
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2: Hier die aktuelle Verkehrslage, A3 Frankfurt-Köln zwischen Bad Honnef-Linz und Kreuzbonn-Siegburg. 1 Kilometer Stau, 15 Minuten Zeitverlust. Weiterhin auf der A4 Köln-Aachen zwischen Kreuz Köln-Gremberg und Kreuz Köln-Süd. 2 Kilometer stockender Verkehr, 6 Minuten Verzögerung. Zusätzlich auf der A30 Rheine-Osnabrück zwischen Rheine und Rheine-Kanalhafen. 1 Kilometer zähfließender Verkehr, 51 Minuten längere Fahrzeit. Und in der Gegenrichtung 1 Kilometer Stau, 49 Minuten Zeitverlust. Und auch auf der A46 Heinsberg-Düsseldorf zwischen Grevenbruch und Kapellen. 1 Kilometer stockender Verkehr, 13 Minuten Verzögerung. Wir wünschen allen unterwegs gute Fahrt.
1: Gleich bei mir ein Song, da haben wir in den 90ern Klammertanz zugetanzt. Klammerblues, kennt ihr das? Ja? Ach ja, Mensch, das war sehr aufregend damals. Fugees und Killing Me Softly aus den 90ern. Ich habe aktuelle Musik noch dabei von Teddy Swims. Damit fangen wir an, Mr. Know-It-All. Und ein cooler Hit, damit ihr wirklich cool durch die Nacht kommt. Rosé und Bruno Mars, Aparte. Alles jetzt bei mir in dieser Nacht.

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1: 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Ja, die Menschen dort gehen auch total steil auf die Toten Hosen. 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
1: 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Philipp zum Beispiel, der hat sich auch die kostenlosen Tickets mit dem richtigen Codewort, was er bei uns hier im Radio gehört hat, über unsere Homepage gesichert, weil er die Toten Hosen schon immer feiert.
2: Tatsächlich war das erste Konzert, auf dem ich jemals war mit meinem Bruder. Der ist auch Toten Hosen-Fan und wir waren auch dieses Jahr schon auf dem Konzert von denen. Die hören ja leider auf. Und deswegen freut es mich umso mehr, das Ticket nochmal gewonnen zu haben für so ein Exklusivkonzert. Da werde ich dann wahrscheinlich auch nochmal mit meinem Bruder hingehen.
1: Ja, sehr schön. Und das wird ja auch ein ganz kleiner Rahmen, quasi ein Kneipenkonzert. Nur 1300 Fans können dabei sein und ihr beide seid dabei.
2: Das ist genau das Coole daran. Ich freue mich da sehr, sehr, sehr drauf. Und das wird richtig cool, mit so wenig Gästen das Konzert genießen zu können.
1: Das kann ich mir vorstellen. Das wird super. Auf welchen Song freust du dich denn am meisten?
2: Hier kommt Alex. Das ist absoluter Favorit live. Tatsächlich würde ich jetzt auch mal richtig mittendrin mitmischen. Und das ist ein Song, den kennt eigentlich jeder und da geht's richtig ab, ja.
1: Ja, aber hallo. Und Campino gibt ja einfach immer Vollgas, muss man sagen. 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
2: 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Und damit tut man anderen Leuten auch was Gutes. Ich habe selber jetzt was davon durch das Konzert, was super ist. 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
1: Ich bin Ursula Winkler. Die Polizei hat in Nordrhein-Westfalen das Fahrzeug eines Mannes gestürmt, der nach mehreren Sabotageaktionen gegen die Stromversorgung verdächtigt wird. Der 48-Jährige war nicht im Wagen und ist weiter auf der Flucht. In seiner Wohnung in Gevesberg fanden Ermittler Sprengstoff. Zwei Bekennerschreiben gelten nach Angaben von NRW-Innenminister Reul als authentisch. Innenminister Dobrindt sprach von Klimaterrorismus.
2: Wir gehen bisher nach dem allem, was wir wissen, von einem Einzeltäter aus. Das sagt nichts darüber aus, was im Laufe der Ermittlungen noch kommen kann. Es kann durchaus auch Vernetzungen geben zwischen den Elementen des Extremismus und auch des Staatsterrorismus.
1: Innenminister Dobrindt. Es gab in dieser Woche mehrere Sabotageversuche mit Bezug zur Stromversorgung. Sachsen-Anhalt wählt morgen einen neuen Landtag. Heute wird der Wahlkampf beendet. In letzten Umfragen lag die AfD deutlich vor der CDU. Aktuell regiert in dem Land eine Koalition aus CDU, SPD und FDP. Das Bündnis wird aber allen Befragungen zufolge seine Mehrheit verlieren.
3: Bekommt Deutschland die erste AfD-geführte Landesregierung oder läuft es auf eine Minderheitsregierung unter Führung der CDU hinaus? Die AfD setzt auf eine absolute Mehrheit. Laut letzter Umfragen wird es dazu aber nicht

0: erreichen. Sie wird wohl einen Partner benötigen. Alle anderen Parteien haben eine Zusammenarbeit mit ihr aber ausgeschlossen. Bei einer Minderheitsregierung wäre die CDU unter Umständen für Mehrheiten im künftigen Landtag auch auf die Stimmen der Linken angewiesen. Die Christdemokraten schließen Koalition oder ähnliche Formen der Zusammenarbeit aber nicht nur mit der AfD aus, sondern auch mit den Linken. Die Suche nach einer neuen Landesregierung wird wohl sehr schwierig werden. David Riemer, Berlin.
1: Bundespräsident Steinmeier hat dazu aufgerufen, die Demokratie und den Rechtsstaat entschlossen zu verteidigen. Bei einem Bürgerfest in Bonn warnte er vor völkischem Denken, nationalistischer Abschottung sowie Hass und Hetze. Die große Mehrheit der Menschen wolle die Demokratie schützen, betonte Steinmeier. Zugleich forderte er mehr internationale Zusammenarbeit und einen entschiedeneren Kampf gegen den Klimawandel. Zum Fußball. Der VfB Stuttgart hat in seinem ersten Heimspiel der neuen Bundesliga-Saison den ersten FC Köln dominiert. Die Stuttgarter gewannen mit 4:1.
2: Das Wetter. Sehr viele Wolken sind noch unterwegs und die bringen auch immer noch mal Schauer mit jetzt in dieser Nacht. Aber das Gute ist, diese Schauer ziehen in der Nacht auch raus. Das bedeutet, nachher, wenn die Sonne dann aufgegangen ist, ist dann ja, so ein Großteil der Regenschauer auch wirklich dann aus NRW rausgezogen. Und dann sind noch ein paar Wolken unterwegs. Aber so Richtung Mittag bekommen wir immer mehr Sonnenschein und es wird ein echt schöner Samstag mit bis zu 23 Grad und der Sonntag, das wird dann wirklich ein Top-Tag. Sehr viel Sonnenschein, bisschen Wind dazwischen und Werte bis 26 Grad. Also wirklich, plant was am Sonntag, geht nach draußen.
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4: Hier die aktuelle Verkehrslage. A1 Euskirchen-Köln, zwischen Euskirchen und Weilerswist-West, 1 Kilometer Stau, 8 Minuten Zeitverlust. Weiterhin auf der A3 Frankfurt-Köln, zwischen Bad Honnef-Linz und Kreuzborn-Siegburg, 1 Kilometer stockender Verkehr, 16 Minuten Verzögerung. Und zusätzlich auf der A30 Osnabrück-Rheine, zwischen Hörstel und Rheine, 2 Kilometer zähfließender Verkehr, 60 Minuten längere Fahrzeit. Wir wünschen allen unterwegs gute Fahrt.
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0: Schöne Nacht. Gestern wäre Freddie Mercury 80 Jahre alt geworden und Ariane Lipoglavik hat sich nochmal mit dem Ausnahmemusiker beschäftigt.
1: Wie wohl Freddie Mercury mit 80 gewesen wäre? Darüber lässt sich nur spekulieren. Sicher ist, als Freddie Mercury am 24. November 1991 gestorben ist, hat die Musikwelt einen Ausnahmekünstler verloren.
2: Der Leadsänger und Komponist der britischen Rockgruppe Queen, Freddie Mercury, ist in London an den Folgen einer AIDS-Erkrankung gestorben. Er wurde 45 Jahre alt.
1: Geboren wurde er am 5. September 1946 auf Sansibar als Farouk Bulsara. Später wurde aus ihm in England einer der größten Frontmänner der Rockgeschichte. Zusammen mit Brian May, Roger Taylor und später John Deacon ist 1970 eine Gruppe entstanden, die Rockmusik neu erfunden hat. Queen.
3: Diese Songs repräsentieren mich. Ich realisiere das oft gar nicht, sondern merke das oft erst hinterher. Die meisten meiner Songs sind irgendwie Liebesballaden. Sie handeln von Traurigkeit, Schmerz und Enttäuschung. Gleichzeitig sind sie oft frivol und voller Ironie. Das entspricht wohl meiner Natur, nehme ich an.
1: Songs wie Bohemian Rhapsody und Auftritte wie beim Live Aid 1985 haben ihn zur Legende gemacht. Er hatte nicht nur eine außergewöhnliche Stimme, sondern auch Charisma, Mut und die seltene Gabe, ein Publikum sofort für sich einzunehmen. Freddie Mercury wäre jetzt 80 Jahre alt geworden. Er bleibt ein Phänomen, nicht nur, weil er unglaublich talentiert war, sondern weil sein Mut, ganz er selbst zu sein, bis heute bewegt und inspiriert. Danke, Freddie.
0: Und wir bedanken uns für tolle Musik, die er uns dagelassen hat. Die lebt ja immer weiter. Queen, Who Wants to Live Forever, jetzt bei uns.

0: das Wetter.
1: Ja, jetzt in der Nacht ist es noch relativ stark bewölkt und der Regen zieht so langsam raus und dann wird der Samstag echt ganz okay. Vielleicht hier und da am Morgen noch ein kleiner Schauer, aber im Tagesverlauf wird es dann immer sonniger. Höchsttemperaturen heute so bis 23 Grad. Und bester Tag der Woche wird dann morgen, der Sonntag. Da wird es auf jeden Fall keinen Regen mehr geben und wir bekommen Werte bis 26 Grad. Viel Sonnenschein.
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2: Hier die aktuelle Verkehrslage, A3 Frankfurt-Köln zwischen Bad Honnef-Linz und Siebengebirge, 1 Kilometer Stau, 9 Minuten Zeitverlust. Weiterhin auf der A30 Amsterdam-Osnabrück zwischen Rheine-Nord und Rheine-Kanalhafen, 2 Kilometer stockender Verkehr, 31 Minuten Verzögerung. Und im weiteren Verlauf zwischen Hörstel und Rheine, 1 Kilometer zäh fließender Verkehr, 17 Minuten längere Fahrzeit. Wir wünschen allen unterwegs gute Fahrt.
1: Warte im Kino in Toy Story, was war es, 5 mittlerweile? Also es ist schon sehr viel, super lustig. Ich mag die ganzen Toy Story Filme. Und der Titelsong davon kommt von keiner geringeren als von Superstar Taylor Swift. Aus Toy Story hören wir gleich I Knew It, I Knew You. Gleich hier nach Michael Schulte und 5 AM. Schöne Nacht mit uns.

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0: eigentlich was anderes.
1: Wenn ihr eine E-Mail im Postfach habt und da steht im Betreff, Sie haben eine Insel gewonnen. Da denkst du, was, schon wieder so ein Spam-Mail. Aber sehr gut, dass Miriam Wiskemann aus Düsseldorf darauf geantwortet hat. Das wollte sie nämlich keiner verarschen. Sie hat nämlich bei so einer Lotterie mitgemacht, der schwedischen Tourismusbehörde. Und sie hat gewonnen. Der Gewinn? Eine kleine schwedische Insel.
2: Als ich die Mail bekommen habe, dass ich die Insel gewonnen habe, war das auch ein total surrealer Moment. Also ich habe es erst irgendwie gar nicht richtig verstanden, dachte irgendwie, das wäre jetzt ein Scam. Aber dann dachte ich mir, nee, das sieht ja schon seriös aus und die wissen ja auch meinen Namen, also muss das ja schon irgendwie stimmen.
1: Ja, und es hat es auch und sie war jetzt auch das erste Mal da. Zusätzlich zu der Insel hat sie nämlich auch eine Reise nach Schweden gewonnen. Ihre Insel hat sie auf jeden Fall schon lieb gewonnen.
2: Das war ganz aufregend. Wir sind mit dem Motorboot dahin gefahren. Das hat sogar so eine halbe Stunde gedauert, also die liegt schon relativ weit draußen. Die Insel ist relativ klein, aber trotzdem war sie ein bisschen größer, als ich sie mir vorgestellt habe. Also ich denke, so 10 Minuten bräuchte man, um die Insel einmal zu umrunden. Die ist aber schon relativ steinig. Also besteht eigentlich nur aus Stein und da wohnen auch nur Vögel drauf. Und genau, man sieht auf jeden Fall auch, dass die Vögel sich da wohlfühlen, weil da schon viel Vogelscheiße auch auf dem Boden ist.
1: Ja, Vogelkacke auf dem Boden und karg. Für sowas kannst du in Düsseldorf 1.000 Euro kalt bezahlen. Was macht man denn auf so einer kleinen Insel?
2: Auf meiner Insel selber haben wir dann, als wir quasi an Land gegangen sind, uns die einmal angeschaut und hatten dann eine kleine Fika, also eine schwedische Kaffeepause auf der Insel. Das war ganz schön.
1: Das ist auch genial, ne? Kann ja auch nicht jeder sagen. Heute habe ich Kaffee getrunken auf meiner Insel. Wobei, Miriam gehört die Insel nicht im eigentlichen Sinne. Sie ist für ein Jahr Verwalterin. Bedeutet was genau?
2: Viel machen mit der Insel darf ich tatsächlich nicht. Also ich musste unterschreiben, dass ich da keine Partys feiern werde, beziehungsweise dass ich da nichts bauen darf oder da irgendwie, ja, eigentlich.

0: ich die Insel nicht verändern darf. Also ich habe jetzt nicht wirklich Pflichten, die ich da erfüllen muss. Aber es ist trotzdem irgendwie ein schönes Gefühl, dass man irgendwo so einen Fleck Erde hat, der einem theoretisch gehört.
1: Ja. Also ich meine, es ist ja, muss ja keinem erzählen, dass du damit nichts machen kannst und dass die total klein ist und dass da die ganze Zeit nur Vögel drauf kacken auf die Insel. Das ist, du kannst jedem erzählen, hallo, ich bin die Miriam. Wie geht's dir? Übrigens, ich habe eine Insel. Ich würde es jedem erzählen.
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1: Ich bin Ursula Winkler. Die Polizei fahndet mit Hochdruck nach einem Mann, der Sabotageaktionen gegen das deutsche Stromnetz verübt haben soll. Nachdem Beamte in seiner Wohnung in Gevelsberg Sprengstoff gefunden hatten, stürmte ein Spezialeinsatzkommando am Nachmittag im rund 100 Kilometer entfernten Niederzier in einem Wald einen Lastwagen.
2: Der Mann war nicht in dem gestürmten Lastwagen, den der 48-Jährige anscheinend zu einem Wohnmobil umgebaut hatte. Möglicherweise ist er jetzt zu Fuß unterwegs, so NRW-Innenminister Reul. Er und Bundesinnenminister Dobrindt sprachen zunächst von einem Einzeltäter und von Klimaextremismus. Es sei aber nicht auszuschließen, dass der Mann doch noch Helfer hatte oder Verbindungen ins Ausland. Auch angesichts der vielen verschiedenen Angriffsorte auf Stromeinrichtungen. Und unklar ist auch, warum der Mann in Bekennerschreiben seinen Namen und seine Wohnadresse angab. René Tochau, Nachrichtenredaktion.
1: Die EU-Grenzschutzagentur Frontex ist den meisten wohl eher als Ablocker von Migranten bekannt. Jetzt setzt Frontex im Ärmelkanal erstmals eigene Schiffe zur Seenotrettung von Migranten ein.
3: Die Aufgabe der von Frontex gestellten Schiffe wird es sein, französische Rettungsschiffe zu unterstützen, die Migranten helfen, wenn sie bei der Überfahrt nach Großbritannien in Seenot geraten. Anders als bei anderen Frontex-Einsätzen geht es also nicht um Migranten, die in die EU einreisen wollen, sondern um solche, deren Ziel ausdrücklich Großbritannien ist. Auf Bitten von London geht Frankreich zwar gegen Schleuser an seiner Küste vor. Den in großer Zahl auf Schlauchboote gepferchten Migranten aber bieten französische Schiffe Hilfe an, wenn sie in Not geraten. Michael Evers, Paris.
1: Fast jeder Erwerbstätige in Deutschland wünscht sich eine andere Arbeitszeit. Während 3,8 Millionen weniger arbeiten wollen, wünschen sich 1,5 Millionen mehr Arbeitszeit. Das berichtet das Statistische Bundesamt auf der Grundlage des Mikrozensus 2025. Der